0: Ein fröhliches Moin hier aus Hamburg von Ihrem Willi. Ich begrüße Sie recht herzlich, liebe Hörerinnen und Hörer, hier auf Radio Berner Schlagerwelt 101% Musik weltweit. Ja, ich öffne wieder für Sie heute die Wundertüte und wir legen gleich los mit der Monika Martin La Luna Blue. Der Roland Kaiser liebt mich ein letztes Mal. Wir bleiben bei der Liebe mit der Claudia Jung, die da singt, liebt mich nochmal. Hinter den Tränen für Sie, Kim Fischer, und die Wikinger sagen zu Ihnen, kuschel dich in meine Arme. Ich wünsche Ihnen jetzt viel Spaß und viel Vergnügen.
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2: Im Studio Anna Löwer. Gesundheitsminister Lindemann will die Pflegereform wie geplant am Mittwoch auf den Weg bringen, auch wenn SPD und Union sich bisher nicht einig sind. Das hat ein Sprecher von Lindemann bestätigt. Jana Klonikowski berichtet.
3: Die SPD droht weiter mit einer Blockade der Pflegereform und fordert Nachbesserungen. Sie will etwa eine Begrenzung der Kosten für Pflegebedürftige erreichen. Das lehnt die Union bisher ab. Deswegen gab es zuletzt auch mehrere Krisengespräche. Daran beteiligt waren neben Lindemann offenbar auch Kanzler Merz, Vizekanzler Klingbeil und Kanzleramtschefin Waken. Die Pflegeversicherung steckt tief in den roten Zahlen. Die Reform soll die finanzielle Lage verbessern.
2: Ex-Unionsfraktionschef Spahn ist nicht mehr Teil des Haushaltsausschusses im Bundestag. Das hat er seinen Kollegen über WhatsApp mitgeteilt. Spahn hatte im Ausschuss gefehlt, angeblich wegen seines kranken Kindes. Dann wurde er aber auf Sardinien am Flughafen fotografiert. Den Sitz im Haushaltsausschuss hatte er nach seinem Aus als Unionsfraktionschef bekommen. Damals gab es Diskussionen darüber, dass er eine in Deutschland verbotene Leihmutter in den USA für die Geburt seines Sohnes engagiert hatte. Mehrere Bundesländer verlängern das Sonntagsfahrverbot für Lkw. NRW und Baden-Württemberg behalten die Maßnahme wegen der niedrigen Flusspegel bis Ende Oktober bei. Das Verbot war letzten Monat gelockert worden, um Transporte vom Wasser auf die Straße zu verlagern. Seit 75 Jahren wacht das Bundesverfassungsgericht in Karlsruhe über das Grundgesetz. Mit einem Festakt wurde dort jetzt das Jubiläum gefeiert. Wer sich in seinen Grundrechten verletzt fühlt, kann sich an das Gericht wenden. Die 5 wegen Terrorverdachts festgenommenen Briten sind wieder auf freiem Fuß. Gegen sie wird aber weiter ermittelt. Die Männer sollen einen Anschlag auf einen Luftwaffenstützpunkt im Süden Englands geplant haben. Die Polizei prüft, ob sie im Auftrag eines anderen Staates gehandelt haben.
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4: Mit KI-Support. Viele Wolken gibt es heute im Norden. Meistens bleibt es dabei trocken und nach Nebel am Morgen wird es in vielen Ecken später sonnig. Die Höchstwerte liegen bei 23 bis 29 Grad. Morgen sind mal mehr, mal weniger Wolken unterwegs. Ab und zu gibt es im Westen am Nachmittag einen Schauer. Sonst bleibt es trocken bei bis zu 29 Grad.

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1: Im Studio Anna Löwer. Gesundheitsminister Lindemann will die Pflegereform wie geplant am Mittwoch auf den Weg bringen, auch wenn SPD und Union sich bisher nicht einig sind. Das hat ein Sprecher von Lindemann bestätigt. Jana Klonikowski berichtet.
2: Die SPD droht weiter mit einer Blockade der Pflegereform und fordert Nachbesserungen. Sie will etwa eine Begrenzung der Kosten für Pflegebedürftige erreichen. Das lehnt die Union bisher ab. Deswegen gab es zuletzt

0: auch mehrere Krisengespräche. Daran beteiligt waren neben Linnemann offenbar auch Kanzler Merz, Vizekanzler Klingbeil und Kanzleramtschefin Waken. Die Pflegeversicherung steckt tief in den roten Zahlen. Die Reform soll die finanzielle Lage verbessern.
1: Ex-Unionsfraktionschef Spahn ist nicht mehr Teil des Haushaltsausschusses im Bundestag. Das hat er seinen Kollegen über WhatsApp mitgeteilt. Spahn hatte im Ausschuss gefehlt, angeblich wegen seines kranken Kindes. Dann wurde er aber auf Sardinien am Flughafen fotografiert. Den Sitz im Haushaltsausschuss hatte er nach seinem Aus als Unionsfraktionschef bekommen. Damals gab es Diskussionen darüber, dass er eine in Deutschland verbotene Leihmutter in den USA für die Geburt seines Sohnes engagiert hatte. Mehrere Bundesländer verlängern das Sonntagsfahrverbot für Lkw. NRW und Baden-Württemberg behalten die Maßnahme wegen der niedrigen Flusspegel bis Ende Oktober bei. Das Verbot war letzten Monat gelockert worden, um Transporte vom Wasser auf die Straße zu verlagern. Seit 75 Jahren wacht das Bundesverfassungsgericht in Karlsruhe über das Grundgesetz. Mit einem Festakt wurde dort jetzt das Jubiläum gefeiert. Wer sich in seinen Grundrechten verletzt fühlt, kann sich an das Gericht wenden. Die 5 wegen Terrorverdachts festgenommenen Briten sind wieder auf freiem Fuß. Gegen sie wird aber weiter ermittelt. Die Männer sollen einen Anschlag auf einen Luftwaffenstützpunkt im Süden Englands geplant haben. Die Polizei prüft, ob sie im Auftrag eines anderen Staates gehandelt haben.
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3: Mit KI-Support. Viele Wolken gibt es heute im Norden. Meistens bleibt es dabei trocken. Und nach Nebel am Morgen wird es in vielen Ecken später sonnig. Die Höchstwerte liegen bei 23 bis 29 Grad. Morgen sind mal mehr, mal weniger Wolken unterwegs. Ab und zu gibt es im Westen am Nachmittag einen Schauer. Sonst bleibt es trocken bei bis zu 29 Grad.

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1: Im Studio Anna Löwer. Die Pflegereform soll trotz des aktuellen Streites in der schwarz-roten Koalition wie geplant am Mittwoch auf den Weg gebracht werden. Das hat ein Sprecher von Gesundheitsminister Linnemann gesagt. Die SPD fordert weiter Nachbesserungen. Sie sieht strukturelle Probleme durch die Reform nicht gelöst. Zu dem Thema wurden kurzfristig nochmal mehrere Krisengespräche zwischen Union und SPD angesetzt. Zu Ergebnissen ist bisher nichts bekannt. Keine Entspannung bei der Flussschifffahrt in Deutschland. Die Pegel sind weiter viel zu niedrig. Im Kasten.
2: Ja, am Rhein etwa sind zuletzt wieder Rekordtiefststände erreicht worden und das macht es weiter schwierig, Güter per Schiff über die Flüsse zu transportieren. Die Konsequenz, LKWs dürfen noch länger auch sonntags auf den Autobahnen unterwegs sein. Erste Bundesländer wie NRW oder Baden-Württemberg setzen die Verbote bis mindestens Ende Oktober aus. Dennoch fürchtet die Wirtschaft einen erheblichen Schaden durch das anhaltende Niedrigwasser.
1: Ex-Unionsfraktionschef Spahn ist nicht mehr Teil des Haushaltsausschusses im Bundestag. Das hat er seinen Kollegen über WhatsApp mitgeteilt. Spahn hatte im Ausschuss gefehlt, angeblich wegen seines kranken Kindes. Dann wurde er aber auf Sardinien am Flughafen fotografiert. Den Sitz im Haushaltsausschuss hatte er nach seinem Aus als Unionsfraktionschef bekommen. Damals gab es Diskussionen darüber, dass er eine in Deutschland verbotene Leihmutter in den USA für die Geburt seines Sohnes engagiert hatte. Viele Berufe, die besonders unter Personalmangel leiden, haben einen hohen Anteil von Beschäftigten mit Einwanderungsgeschichte. Laut Statistischem Bundesamt machen sie in der Pflege ein Drittel aller Beschäftigten aus. Etwa unter den Köchen oder bei Bus- und Bahnfahrern ist es sogar jeder Zweite. Das Raumfahrtunternehmen SpaceX von Elon Musk hat den nächsten Meilenstein erreicht. Die Starship-Rakete hat erstmals die Erdumlaufbahn erreicht und unseren Planeten umrundet. In nur 3 Stunden auch deutlich schneller als geplant. Dabei wurden auch gleich neue Starlink-Satelliten verteilt.
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3: Mit KI-Support. Viele Wolken gibt es heute im Norden, meistens bleibt es dabei trocken und nach Nebel am Morgen wird es in vielen Ecken später sonnig. Die Höchstwerte liegen bei 23 bis 29 Grad. Morgen sind mal mehr, mal weniger Wolken unterwegs. Ab und zu gibt es im Westen am Nachmittag einen Schauer. Sonst bleibt es trocken bei bis zu 29 Grad.

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1: Im Studio Anna Löwer. Die Pflegereform soll trotz des aktuellen Streites in der schwarz-roten Koalition wie geplant am Mittwoch auf den Weg gebracht werden. Das hat ein Sprecher von Gesundheitsminister Linnemann gesagt. Die SPD fordert weiter Nachbesserungen. Sie sieht strukturelle Probleme durch die Reform nicht gelöst. Zu dem Thema wurden kurzfristig nochmal mehrere Krisengespräche zwischen Union und SPD angesetzt. Zu Ergebnissen ist bisher nichts bekannt. Keine Entspannung bei der Flussschifffahrt in Deutschland. Die Pegel sind weiter viel zu niedrig. Imme Kasten.
2: Ja, am Rhein etwa sind zuletzt wieder Rekordtiefststände erreicht worden und das macht es weiter schwierig, Güter per Schiff über die Flüsse zu transportieren. Die Konsequenz, LKWs dürfen noch länger auch sonntags auf den Autobahnen unterwegs sein. Erste Bundesländer wie NRW oder Baden-Württemberg setzen die Verbote bis mindestens Ende Oktober aus. Dennoch fürchtet die Wirtschaft einen erheblichen Schaden durch das anhaltende Niedrigwasser.
1: Ex-Unionsfraktionschef Spahn ist nicht mehr Teil des Haushaltsausschusses im Bundestag. Das hat er seinen Kollegen über WhatsApp mitgeteilt. Spahn hatte im Ausschuss gefehlt, angeblich wegen seines kranken Kindes. Dann wurde er aber auf Sardinien am Flughafen fotografiert. Den Sitz im Haushaltsausschuss hatte er nach seinem Aus als Unionsfraktionschef bekommen. Damals gab es Diskussionen darüber, dass er eine in Deutschland verbotene Leihmutter in den USA für die Geburt seines Sohnes engagiert hatte. Viele Berufe, die besonders unter Personalmangel leiden, haben einen hohen Anteil von Beschäftigten mit Einwanderungsgeschichte. Laut Statistischem Bundesamt machen sie in der Pflege ein Drittel aller Beschäftigten aus. Etwa unter den Köchen oder bei Bus- und Bahnfahrern ist es sogar jeder Zweite. Das Raumfahrtunternehmen SpaceX von Elon Musk hat den nächsten Meilenstein erreicht. Die Starship-Rakete hat erstmals die Erdumlaufbahn erreicht und unseren Planeten umrundet. In nur 3 Stunden auch deutlich schneller als geplant. Dabei wurden auch gleich neue Starlink-Satelliten verteilt.
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3: Mit KI-Support. Viele Wolken gibt es heute im Norden. Meistens bleibt es dabei trocken und nach Nebel am Morgen wird es in vielen Ecken später sonnig. Die Höchstwerte liegen bei 23 bis 29 Grad. Morgen sind mal mehr, mal weniger Wolken unterwegs. Ab und zu gibt es im Westen am Nachmittag einen Schauer. Sonst bleibt es trocken bei bis zu 29 Grad.

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1: Im Studio Anna Löwer. Schönen guten Morgen. Die Pflegereform soll trotz des aktuellen Streites in der schwarz-roten Koalition wie geplant am Mittwoch auf den Weg gebracht werden. Das hat ein Sprecher von Gesundheitsminister Linnemann gesagt. Die SPD fordert weiter Nachbesserungen. Sie sieht strukturelle Probleme durch die Reform nicht gelöst. Zu dem Thema wurden kurzfristig nochmal mehrere Krisengespräche zwischen Union und SPD angesetzt. Zu Ergebnissen ist bisher nichts bekannt. Keine Entspannung bei der Flussschifffahrt in Deutschland. Die Pegel sind weiter viel zu niedrig. Im Kasten.
2: Ja, am Rhein etwa sind zuletzt wieder Rekordtiefststände erreicht worden und das macht es weiter schwierig, Güter per Schiff über die Flüsse zu transportieren. Die Konsequenz: LKWs dürfen noch länger auch sonntags auf den Autobahnen unterwegs sein. Erste Bundesländer wie NRW oder Baden-Württemberg setzen die Verbote bis mindestens Ende Oktober aus. Dennoch fürchtet die Wirtschaft einen erheblichen Schaden durch das anhaltende Niedrigwasser.
1: Ex-Unionsfraktionschef Spahn ist nicht mehr Teil des Haushaltsausschusses im Bundestag. Das hat er seinen Kollegen über WhatsApp mitgeteilt. Spahn hatte im Ausschuss gefehlt, angeblich wegen seines kranken Kindes. Dann wurde er aber auf Sardinien am Flughafen fotografiert. Den Sitz im Haushaltsausschuss hatte er nach seinem Aus als Unionsfraktionschef bekommen. Damals gab es Diskussionen darüber, dass er eine in Deutschland verbotene Leihmutter in den USA für die Geburt seines Sohnes engagiert hatte. Viele Berufe, die besonders unter Personalmangel leiden, haben einen hohen Anteil von Beschäftigten mit Einwanderungsgeschichte. Laut Statistischem Bundesamt machen sie in der Pflege ein Drittel aller Beschäftigten aus. Etwa unter den Köchen oder bei Bus- und Bahnfahrern ist es sogar jeder Zweite. Das Raumfahrtunternehmen SpaceX von Elon Musk hat den nächsten Meilenstein erreicht. Die Starship-Rakete hat erstmals die Erdumlaufbahn erreicht und unseren Planeten umrundet. In nur 3 Stunden auch deutlich schneller als geplant. Dabei wurden auch gleich neue Starlink-Satelliten verteilt.
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3: Mit KI-Support. Viele Wolken gibt es heute früh, vor allem im Norden, und meistens bleibt's trocken. Später verzieht sich der Nebel in vielen Ecken, dann wird's oft freundlich und warm dazu. Die Höchstwerte liegen zwischen 23 und 29 Grad. Morgen startet's stellenweise wieder neblig, im Westen ziehen später mehr Wolken auf und ab und zu kommt ein Schauer runter, maximal 29 Grad.

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1: Im Studio Holger Dilk, schönen guten Morgen. Bundesgesundheitsminister Lindemann will die Pflegereform wie geplant morgen auf den Weg bringen, auch wenn SPD und Union sich bisher nicht einig sind. Das hat ein Sprecher von Lindemann bestätigt. Jana Klonikowski.
2: Die SPD droht weiter mit einer Blockade der Pflegereform und fordert Nachbesserungen. Sie will etwa eine Begrenzung der Kosten für Pflegebedürftige erreichen. Das lehnt die Union bisher ab. Deswegen gab es zuletzt auch mehrere Krisengespräche. Daran beteiligt waren neben Lindemann offenbar auch Kanzler Merz, Vizekanzler Klingbeil und Kanzleramtschefin Waken. Die Pflegeversicherung steckt tief in den roten Zahlen. Die Reform soll die finanzielle Lage verbessern.
1: Der Deutsche Pflegerat fordert eine umfassende Überarbeitung der geplanten Pflegereform, etwa bei den höheren Hürden für Pflegegrade. Der Pflegebedarf verschwindet dadurch nicht, warnt Verbandspräsidentin Christine Vogler im Redaktionsnetzwerk Deutschland. Keine Entspannung bei der Flussschifffahrt in Deutschland, die Pegel sind weiter viel zu niedrig. Immer Kasten.
3: Ja, am Rhein etwa sind zuletzt wieder Rekordtiefststände erreicht worden und das machte es weiter schwierig, Güter per Schiff über die Flüsse zu transportieren. Die Konsequenz, LKWs dürfen noch länger auch sonntags auf den Autobahnen unterwegs sein. Erste Bundesländer wie NRW oder Baden-Württemberg setzen die Verbote bis mindestens Ende Oktober aus. Dennoch fürchtet die Wirtschaft einen erheblichen Schaden durch das anhaltende Niedrigwasser.
1: Aus Angst vor digitaler Gewalt wie Deepfakes verändern viele Frauen ihr Verhalten im Internet. 2/3 sagen in einer Studie des Deutschen Frauenrats, dass sie weniger Bilder von sich teilen oder insgesamt auf einige Online-Aktivitäten verzichten. Bei der Batteriezellenproduktion will VW enger mit einem chinesischen Hersteller zusammenarbeiten. Geplant sind 3 Gemeinschaftsunternehmen in der Slowakei, Spanien und Marokko. Ziel, mehr Batterien für E-Autos in Europa herstellen. VW will dafür knapp 500 Millionen Euro investieren.
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4: Mit KI-Support. Viele Wolken gibt es heute früh, vor allem im Norden, und meistens bleibt's trocken. Später verzieht sich der Nebel in vielen Ecken, dann wird's oft freundlich und warm dazu. Die Höchstwerte liegen zwischen 23 und 29 Grad. Morgen startet es stellenweise wieder neblig, im Westen ziehen später mehr Wolken auf und ab und zu kommt ein Schauer runter, maximal 29 Grad.

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1: Im Studio Holger Dilk. Schönen guten Morgen. Bundesgesundheitsminister Lindemann will die Pflegereform wie geplant morgen auf den Weg bringen, auch wenn SPD und Union sich bisher nicht einig sind. Das hat ein Sprecher von Lindemann bestätigt. Jana Klonikowski.
2: Die SPD droht weiter mit einer Blockade der Pflegereform und fordert Nachbesserungen. Sie will etwa eine Begrenzung der Kosten für Pflegebedürftige erreichen. Das lehnt die Union bisher ab. Deswegen gab es zuletzt auch mehrere Krisengespräche. Daran beteiligt waren neben Lindemann offenbar auch Kanzler Merz, Vizekanzler Klingbeil und Kanzleramtschefin Waken. Die Pflegeversicherung steckt tief in den roten Zahlen. Die Reform soll die finanzielle Lage verbessern.
1: Der Deutsche Pflegerat fordert eine umfassende Überarbeitung der geplanten Pflegereform, etwa bei den höheren Hürden für Pflegegrade. Der Pflegebedarf verschwindet dadurch nicht, warnt Verbandspräsidentin Christine Vogler im Redaktionsnetzwerk Deutschland. Keine Entspannung bei der Flussschifffahrt in Deutschland, die Pegel sind weiter viel zu niedrig. Imme Kasten.
3: Ja, am Rhein etwa sind zuletzt wieder Rekordtiefststände erreicht worden und das machte es weiter schwierig, Güter per Schiff über die Flüsse zu transportieren. Die Konsequenz, LKWs dürfen noch länger auch sonntags auf den Autobahnen unterwegs sein. Erste Bundesländer wie NRW oder Baden-Württemberg setzen die Verbote bis mindestens Ende Oktober aus. Dennoch fürchtet die Wirtschaft einen erheblichen Schaden durch das anhaltende Niedrigwasser.
1: Aus Angst vor digitaler Gewalt wie Deepfakes verändern viele Frauen ihr Verhalten im Internet. 2/3 sagen in einer Studie des Deutschen Frauenrats, dass sie weniger Bilder von sich teilen oder insgesamt auf einige Online-Aktivitäten verzichten. Bei der Batteriezellenproduktion will VW enger mit einem chinesischen Hersteller zusammenarbeiten. Geplant sind 3 Gemeinschaftsunternehmen in der Slowakei, Spanien und Marokko. Ziel: mehr Batterien für E-Autos in Europa herstellen. VW will dafür knapp 500 Millionen Euro investieren.
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4: Mit KI-Support. Viele Wolken gibt es heute früh, vor allem im Norden, und meistens bleibt's trocken. Später verzieht sich der Nebel in vielen Ecken, dann wird's oft freundlich und warm dazu. Die Höchstwerte liegen zwischen 23 und 29 Grad. Morgen startet's stellenweise wieder neblig, im Westen ziehen später mehr Wolken auf und ab und zu kommt ein Schauer runter, maximal 29 Grad.

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1: Im Studio Holger Dilk, schönen guten Tag. Bundesgesundheitsminister Lindemann will am Zeitplan für die Pflegereform festhalten und das Paket morgen auf den Weg bringen. Dabei sind sich Union und SPD trotz interner Krisentreffen immer noch nicht einig. Die SPD will nicht nur kürzen, sondern auch die Pflegebedürftigen spürbar entlasten. Das kommt in den bisherigen Plänen zu kurz, sagt Christos Pantazis, der gesundheitspolitische Sprecher der SPD im ZDF.
2: Ich glaube, dass die Menschen auf der Straße ein sehr feines Gespür dafür haben, was gerecht ist und was nicht. Ein reines Sparpaket bringt uns da an der Stelle nicht voran. Aber ich sage Ihnen ganz offen, wir wollen da an der Stelle übrigens auch vorankommen. Deswegen bin ich guter Dinge, dass man sich an der Stelle annähern wird.
1: Die Menschen in Deutschland rücken nach der Corona-Pandemie wieder stärker zusammen. Das ist zumindest das Ergebnis einer Bertelsmann-Studie. Die versucht, den Zusammenhalt mit mehreren Faktoren abzubilden. Silas Quiring.
3: Ja, die Befragten bewerten zum Beispiel ihre sozialen Beziehungen oder ihre Bereitschaft, Verantwortung für andere zu übernehmen. In beiden Bereichen sind die Werte im Vergleich zur letzten Studie vor 3 Jahren gestiegen. Auch das politische Interesse ist so hoch wie nie. Gleichzeitig bleibt das Verhältnis zum Staat angespannt. Das Vertrauen in die Bundesregierung liegt weiter auf einem Tiefstand. Der Gesamtwert ist unterm Strich besser als zum Ende der Pandemie, liegt aber noch unterm Niveau von davor.
1: Die Innenminister der Europäischen Union denken wohl darüber nach, in Ausnahmefällen das Asylrecht einzuschränken. Die Bild-Zeitung berichtet von Plänen, wonach der Zugang zu Asylverfahren verweigert werden soll, insbesondere wenn große Flüchtlingsströme gezielt herbeigeführt und als politisches Druckmittel genutzt werden. Mehrere Bundesländer setzen das Sonntagsfahrverbot für Lkw weiterhin aus. Nordrhein-Westfalen und Baden-Württemberg behalten die Maßnahme wegen der niedrigen Flusspegel bis Ende Oktober bei. Das Verbot war vergangenen Monat gelockert worden, um Transporte vom Wasser auf die Straße zu verlagern. Aus Angst vor digitaler Gewalt wie Deepfakes verändern viele Frauen ihr Verhalten im Internet. 2/3 sagen in einer Studie des Deutschen Frauenrats, dass sie weniger Bilder von sich teilen oder insgesamt auf einige Online-Aktivitäten verzichten.
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4: Mit KI-Support. Viele Wolken gibt es gerade im Norden und Nordwesten. Meistens bleibt es trocken, sonst zeigt sich oft die Sonne. Später bleibt es insgesamt freundlich. Nur an der Küste ist es etwas frischer, sonst werden es 22 bis 29 Grad. Morgen geht's im Westen mit mal mehr, mal weniger Wolken weiter. Ab und zu kommt ein Schauer runter. Sonst bleibt sonnig und trocken bei maximal 30 Grad.

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2: Die ukrainische Stadt Oleschki ist abgeriegelt. Russland lässt die Bewohnerinnen und Bewohner hungern. Flüchten können sie nicht. Unsere Korrespondentin ordnet die Lage ein. Dann, IKRK-Präsidentin Mirjana Spolaric tritt ihre zweite Amtszeit an. Einfach wird diese nicht. Wir haben sie in New York getroffen. Und am Schluss der Sendung schreien wir uns noch den Frust von der Seele. Wir besuchen den Scream Club in Chicago im Info 3 mit Michael Wettstein. Die Lage in der von Russland besetzten südukrainischen Stadt Oleschki ist dramatisch. Russland hat die Stadt abgeriegelt und lässt die Bevölkerung aushungern. 2000 Einwohner und Einwohnerinnen befinden sich noch in Oleschki. Sie haben nichts mehr zu essen, fliehen können sie auch nicht. Ich habe unsere Ukraine-Korrespondentin Judith Huber gefragt, was sie über die Situation der Menschen in Oleschki weiß.
3: Die Situation, die ist tatsächlich äußerst dramatisch. Es gibt schon länger weder Strom noch Gas und auch keine medizinische Versorgung. Und nun sind auch die Lebensmittel ausgegangen. Weil die Zugangsstraßen vermint wurden und Fahrzeuge beschossen werden, kommen keine Lebensmittel mehr in die Stadt. Und auch eine Flucht ist unmöglich. Die verbliebenen Einwohner und Einwohnerinnen, die berichten, sie hätten ihre Vorräte aufgebraucht und im Sommer von dem gelebt, was sie selbst anbauen konnten. Nun aber kommt der Winter und es gibt Berichte, wonach schon einige schwächere Menschen, Alte und Kranke, gestorben sind.
2: Gibt es Bemühungen, die Menschen dort zu retten, von der Ukraine oder von der internationalen Gemeinschaft zum Beispiel?
3: Die Ukraine, die ruft schon lange nach einer Waffenruhe, um die Menschen evakuieren zu können. Nach ukrainischen Angaben ist auch das IKRK bereit, also das Internationale Komitee vom Roten Kreuz, mitzumachen bei dieser Bergung von Menschen. Aber Russland habe bisher nicht eingewilligt. Was die Nahrungsmittel angeht, so kam die letzte große humanitäre Lieferung im Frühling an. Und nach ukrainischen Angaben sollte Anfang September ein Konvoi Lebensmittel bringen, aber er sei von den Russen angegriffen worden. Aus dem Kreml hingegen heißt es, die Ukraine habe den Konvoi angegriffen, was ich aber für unwahrscheinlich halte, denn die Ukraine versucht immer wieder, die Hungernden zu versorgen. Erst gerade dieses Wochenende haben die ukrainischen Streitkräfte mit Drohnen humanitäre Hilfe auf Oleschki abgeworfen. Allerdings kam wohl nur ein Teil bei den Bedürftigen an. Außerdem sollen die Russen angenommene Pakete konfisziert und Leute sogar dafür bestraft haben, die Pakete genommen zu haben.
2: Russland lässt die Menschen verhungern, lässt nicht zu, dass sie fliehen können. Was bezweckt Moskau damit?
3: Oleschki ist eine Frontstadt. Es liegt am Ufer des Dnipro. Gegenüber ist die ukrainische Stadt Cherson. Und die russischen Truppen greifen unter anderem von Oleschki aus Cherson an, vor allem mit Drohnen. Und die ukrainischen Streitkräfte, die schießen zurück. Das ist die militärische Situation. Und es kann gut sein, dass die Russen die Bevölkerung als menschliche Schutzschilde benutzen, um so zu verhindern, dass die Ukraine eine groß angelegte Gegenoffensive auf Oleschki starten können. Außerdem zeigt das russische Militär in diesem Krieg eigentlich jeden Tag, dass ihm die ukrainische Zivilbevölkerung egal ist. Oder die Soldaten sehen sie sogar als Feinde, so wie es die russische Propaganda ja behauptet. Gemäß Völkerrecht aber trägt Russland als Besatzungsmacht die Verantwortung für die Zivilbevölkerung. In Oleschki aber geschieht das absolute Gegenteil.
2: Informationen und Einschätzungen von Ukraine-Korrespondentin Judith Huber. Zwei italienische Mineralölkonzerne reagieren auf die hohen Benzinpreise. Eni und IP deckeln ihre Preise. Karin Britsch.
4: Wer in Italien bei Eni tankt, zahlt pro Liter Benzin maximal 1,99 Euro. Der Liter Diesel kostet maximal 2,19 Euro. Laut dem Konzern soll dieser Höchstwert zunächst für 30 Tage gelten. Der Preisdeckel wurde nach Gesprächen zwischen der Regierung Meloni und den Energiekonzernen möglich. Der italienische Staat besitzt etwa ein Drittel der Aktien von Eni. Und die Regierung Meloni ist unter Druck, da die hohen Treibstoffpreise in Italien zu Protesten und angedrohten Streiks von Kamioneuren und Taxifahrern geführt haben. Die Starship-Rakete des Raumfahrtunternehmens SpaceX von Tech-Milliardär Elon Musk hat erstmals die Erdumlaufbahn erreicht. Die große Rakete war am Weltraumbahnhof in Texas gestartet. Kurzfristig gab es noch Probleme, da eines der Triebwerke ausgefallen war. Vorgesehen ist, dass die Rakete mehrfach die Erde umrundet. Schließlich soll Starship im Pazifik bei Chile landen. Die Rakete hat 26 Starlink-Satelliten nacheinander ins All geschickt. Sie sollen Verbindungen zur Erde und anderen Starlink-Satelliten herstellen.
2: Info 3. Die humanitäre Nothilfe ist selber in der Not. Es fehlt an Geld und an politischer Unterstützung. Gleichzeitig schwindet der Respekt vor dem Kriegsvölkerrecht. Eine schwierige Zeit für das Internationale Komitee vom Roten Kreuz, IKRK. Dessen Präsidentin Mirjana Spoljaric startet im Oktober ihre zweite Amtszeit. Und sie wird mindestens so schwierig wie die erste. Letzte Woche hat die IKRK-Präsidentin am Rand der UNO-Generaldebatte für die humanitäre Hilfe lobbyiert, nicht immer erfolgreich. Fredrik Steiger hat in New York mit ihr gesprochen.
0: Niemand könne mehr die Augen davor verschließen, dass mehr humanitäre Hilfe nötig wäre, ist IKRK-Präsidentin Mirjana Spoljaric überzeugt.
1: Das Bewusstsein ist ganz klar angekommen. Es fragt sich nun, was bewirkt es? Und hier müssen wir noch einen Schritt weitergehen.
0: Vor allem bräuchte es Maßnahmen, damit weniger humanitäre Not überhaupt entstehe.
1: Sobald man dann auf den Punkt des Völkerrechts zu sprechen kommt, des humanitären Völkerrechts, und auch erkennen muss, dass es darum geht, dass man Militärstrategien anpassen muss, damit sich die Situation vor Ort verbessert, dann wird es schwieriger, weil dann wird es politisch und dann sind die Staatenvertreter weniger frei im Ausdruck von Empathie oder von Solidarität.
0: In der Ukraine, im Sudan, im Jemen, im Sahel und gerade auch in Gaza sei die Lage dramatisch.
1: Heute ist sich jeder Staatenvertreter bewusst, wie schlimm die Situation in Gaza ist. Was fehlt, ist der konkrete politische Wille, die Situation tatsächlich zu verbessern.
0: Die IKRK-Präsidentin kritisiert.
1: Es ist nicht getan mit Nahrungsmittelhilfe. Es war einfach, die Einfuhr von mehr Lastwagen zu fordern. Jetzt geht es um Maschinen. Jetzt geht es um Material, das unter sogenanntes Dual-Use-Verbot fällt. Und hier muss natürlich Druck ausgeübt werden auf betreffende Staaten, dass diese Sanktionen aufgehoben werden. Und hier ist natürlich namentlich der Einfluss der USA und Israels gefragt.
0: Zwar bekennen sich die allermeisten Staaten verbal zum Kriegsvölkerrecht, zu den Genfer Konventionen. Sie haben sie selber unterschrieben. Doch viele missachten sie trotzdem, manche grob.
1: Die allzu flexible Auslegung, ich nenne es mal so, des humanitären Völkerrechts, grassiert. Wir sehen dieses Phänomen heute in allen Konflikten und die maßlose Zerstörung, die Millionen von Vertriebenen, die Zehntausende von Toten sind sehr häufig das Resultat von Verletzungen des humanitären Völkerrechts.
0: Im Dezember soll nun auf einem Gipfeltreffen in Jordanien das humanitäre Völkerrecht gestärkt werden. 118 Staaten tragen diese Initiative des IKRK mit, darunter 13 von 15 Mitgliedern des UNO-Sicherheitsrats. Allerdings...
1: Russland und die USA haben sich der Initiative nicht angeschlossen.
0: Die Ambitionen dieses Gipfels sind groß. Ihnen gerecht zu werden, wird anspruchsvoll sein. Mirjana Spoljaric.
1: Wir arbeiten im Moment daran, dass es eben nicht eine Feigenblattveranstaltung wird, sondern dass ein Folgeprozess eingeleitet wird, damit sich der Respekt für das humanitäre Völkerrecht verbessert.
0: Der Trend geht indes aktuell fast weltweit in die Gegenrichtung.
2: Seit dem Jahr 2000 hat sich in der Schweiz die Zahl der Männer, die Teilzeit arbeiten, verdoppelt.
4: Letztes Jahr arbeitete mehr als jeder fünfte Erwerbstätige mit reduziertem Pensum. Das hat eine Studie der Universität Zürich untersucht und sie hat auch gefragt, was Männer dazu bewegt oder davon abhält, das Pensum zu reduzieren. Die Studie zeigt, pro Jahr wechseln 10% der Männer von Vollzeit zur Teilzeitarbeit. Entscheidend für diesen Schritt sind laut der Studie die beruflichen Normen. So tendieren eher jene Männer zur Teilzeit, die in Berufen arbeiten, welche eine bessere Vereinbarkeit von Beruf und Familie fördern. Die 13. AHV-Rente soll mit Hilfe der Mehrwertsteuer finanziert werden. Das Parlament will sie dafür um 0,4 Prozentpunkte erhöhen auf 8,5%. Ob die Mehrwertsteuer tatsächlich erhöht wird, darüber entscheiden die Schweizer Stimmenden Ende November. Gegen eine Erhöhung der Mehrwertsteuer ist die FDP. Sie hat heute ihre Nein-Kampagne lanciert und sagt, eine höhere Mehrwertsteuer führe dazu, dass die Kaufkraft sinke. Dies sei schädlich für die Wirtschaft. Außerdem würde die Erhöhung der Mehrwertsteuer ohnehin nicht ausreichen, um die 13. AHV-Rente zu finanzieren.
2: Info 3. Sie treffen sich um 7 Uhr abends und schreien über den See, so laut sie können. In Chicago versammelt sich Sonntag für Sonntag der Scream Club, um sich kurz vor der neuen Woche gemeinsam den Frust von der Seele zu schreien. Die Aktivität begann letztes Jahr und findet großen Anklang. Unser Korrespondent Andrea Christen, der in Chicago lebt, war beim sonntäglichen Schreien dabei.
5: Ein prächtiger Sonntagabend. Die Teilnehmenden stehen nebeneinander auf einem Betonsteg, der sich in weitem Bogen in den Lake Michigan erstreckt, vor der mächtigen Skyline von Chicago. Gründer Manny Hernandez erzählt, wie er aus Kalifornien zu seiner Freundin nach Chicago zog und wie das zu Spannungen in der Beziehung führte. Nach einer sehr schweren Woche, mitten im Winter, seien sie hier spazieren gegangen.
6: We were just having like a pretty tough week. And we were walking just alongside.
5: Ich sagte, willst du den Frust auf den See hinausschreien? Sie meinte, was, wenn Leute in der Nähe sind? Wir fragen sie einfach, mach dir keine Sorgen. Mehrere Fremde hätten spontan mitgemacht. Das führte im letzten Sommer zum Scream Club Chicago. Jede und jeder kann kommen. Hernandez ist Atemcoach. Schreien ist auch Teil seiner Trainings. Menschen seien wie Dampfkochtöpfe, die Druck abbauen müssten. Schreien ist so tabu. Es alleine zu tun, wirkt verrückt. Es alleine zu Hause zu tun, wirkt noch verrückter. Aber zusammenzukommen, es in der Gruppe zu tun, das gibt einem die Erlaubnis zu schreien. Manchmal kamen Hunderte, um zu schreien. In weiteren US-Städten entstanden Schreiklubs. Manche kämen hierher, weil sie gegen Krebs kämpften oder einen geliebten Menschen verloren hätten, so Manny Hernandez. Andere kommen vielleicht einfach aus Freude am hemmungslosen Schreien. Vermutlich spielt der Zustand der Welt eine Rolle, etwa das ewige, bittere Drama der US-Politik. Ein Teilnehmer, der sich als Owen vorstellt, sagt, wir sind müde, erschöpft von der Spaltung, von Kriegen, der ewigen Desinformation. Alles. Es ist viel. Wenn die Leute ständig überfordert sind, dann ist es doch keine Überraschung, dass so viele kommen, um alles rauszulassen. Er habe seine Stelle verloren, habe gegen Depressionen gekämpft, erklärt Owen auf die Frage, was ihn hierher führe. Er ist Stammgast. Manchmal werde es emotional. Ihm selbst seien schon die Tränen gekommen. Dann 3 Schreie. Der letzte ist der lauteste.
7: In 3, 2, 1!
2: Der Beitrag von Andrea Christen. Vor den Wetteraussichten noch der Blick auf die Börsendaten.
4: Der Swiss Market Index liegt im Moment bei 13.949 Punkten und ist damit im Vergleich zum Vortag unverändert. Der Euro wird zu 94,60 Rappen gehandelt und der Dollar zu 83,20 Rappen. Die Daten wurden mitgeteilt von SIX. Und nun das Wetter. Heute ist es sonnig und auch morgen gibt es viel Sonne, trotz einiger Wolken. Die Höchstwerte erreichen 23 bis 27 Grad.
2: Das war Info 3, News und Hintergründe in einer knappen Viertelstunde. Einen schönen Abend wünschen Karin Britsch und Michael Wettstein.
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9: 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Der Kanton Freiburg hat sein neues Budget vorgestellt und es soll das nächste Jahr eine schwarze Null geben, also kein Minus. Und das, obwohl das Volk Nein gesagt hat zu Sparmassnahmen. Und dann starten wir hin in unsere Serie zu einer Freiburger Wahl. Jeden Abend stellen wir auch Kandidierende von einer etablierten Partei vor. Hin der Staatsrat Philipp Demir von der SVP. Zuerst aber geht es um den Ausbau des öffentlichen Verkehrs und um den geplanten Grimseltunnel. Am Mikrofon Ruth Seeholzer. Der öffentliche Verkehr soll in der ganzen Schweiz ausgebaut kommen, und zwar langfristig bis 2045. Das hat der Bundesrat so beschlossen. Momentan läuft noch die Vernehmlassung, wo verschiedene Seiten zu dem Projekt Verkehr 45 etwas sagen können. Jetzt hat auch der Verband Öffentlicher Verkehr VÖV Stellung genommen. In diesem Verband ist neben der SBB unter anderem auch die BLS drin. Meine Kollegin Livia Mittendorp hat mit dem BLS-Chef, dem Daniel Schafer, über den Ausbau geredet. Und der sagt, dass für den VÖV in Zukunft vor allem der Unterhalt des bestehenden Netzes wichtig sei.
7: Das Gesetz sagt ganz klar, Unterhalt vor Ausbau. Und das Prinzip ist für uns nicht verhandelbar. Also bevor wir an irgendwelche Ausbauten denken oder Geld aus der Bahninfrastruktur für den Ausbau nehmen, müssen wir sicherstellen, dass der Unterhalt professionell, kosteneffizient gemacht ist.
10: Das, was euch betrifft, ist zum Beispiel der Ausbau vom Bahnhof Burgdorf, die neue Haltestelle Thun Nord. Könnt ihr so ein bisschen grob sagen, was ist für euch jetzt das wichtigste Projekt?
7: Ich bin ja hier in einer Doppelrolle als Präsident der Kommission Infrastruktur vom VÖV und als CEO BLS. Damit natürlich auch ein bisschen hin und her gerissen. Aber ich glaube, das ist genau das zentrale Element, dass man primär mal die grosse Vision sieht, also die schweizweite, und nachher zu den eigenen Projekten zurückgeht. Natürlich ist für uns Thun Nord von grosser Wichtigkeit. Und wir sind ja der Meinung, dass es vom Angebot her eine sinnvolle Ergänzung wäre. Wir werden sicher das weiter vorantreiben. Ich glaube, das neue Prinzip in dieser Arbeit am Verkehr 45 ist eben, dass man schrittweise vorwärts geht. Das kann nicht alles im ersten Schritt sein. Also wir werden weiter für unsere Interessen kämpfen.
10: Viel Kritik bis jetzt im Rahmen von dem Verkehr 45-Projekt hat es ja am Grimseltunnel gegeben. Den Grimseltunnel haben viele kritisiert, der sei nicht nötig im Vergleich zu anderen Projekten. Wie steht ihr zu dem Grimseltunnel? Ist das euch auch ein kleiner Dorn im Auge?
7: Also der VÖV hat in seiner Stellungnahme versucht, eine klare Priorisierung von den verschiedenen Projekten im Verkehr 45 zu machen. Und zwar eben basierend genau auf dem Prinzip, was produziert mit dem Mitteleinsatz am meisten nutzbares Angebot für den Kunden. Dort sind wir der Meinung, dass der Grimseltunnel das nicht tut und entsprechend sehen wir ihn nicht als Element von der Vorlage Verkehr 45.
9: Sagt Daniel Schafer zum geplanten grossen Ausbau vom öffentlichen Verkehr bis 2045. Er ist BLS-Chef und Vertreter vom Verband Öffentlicher Verkehr. Und dann gehen wir zu einer Kurznachricht mit Michael Gerber. Die Stadt Bern verkommt ein Tram bis auf Ostermundigen.
11: Zu dem Tram von Bern auf Ostermundigen hat die Bevölkerung vom Kanton Bern schon vor über 8 Jahren ja gesagt. Heute hat jetzt das Bundesamt für Verkehr den Bau bewilligt. Das teilen Bernmobil, die Stadt Bern und die Gemeinde Ostermundigen zusammen mit. Die Baubewilligung sei ein wichtiger Meilenstein für die knapp 4,5 Kilometer lange Strecke zwischen Berner Viktoriaplatz und dem Oberfeld in der Gemeinde Ostermundigen. Gerade schon anfangen bauen kann man aber gleich nicht, es laufe noch eine 30-tägige Beschwerdefrist. Das Tram soll den Bus ersetzen, der heute auf dieser Strecke fährt. Der ist stark ausgelastet. Jährlich fahren 8,5 Millionen Leute mit diesem 10er-Bus. Die Fahrt über den Simplon-Pass soll sicherer werden. Der Bund montiert sogenannte Abpralldämpfer, wie er mitteilt. Das sind so Teile aus Metall. Sie sehen aus wie ein Teil von einer Leitplanke, sind aber mit Waben aus Metall gefüllt. Die Abpralldämpfer werden bei den Portalen der Tunnel und der Galerien montiert, aber auch bei den Buchten in den Tunneln innen. Überall dort also, wo die Gefahr besteht, dass Fahrzeuge reinfahren. Die Idee? Wenn eben ein Auto in so eine Stelle reintatscht, wird zuerst der Abpralldämpfer zusammengedrückt, er nimmt also einen grossen Teil der Energie auf, wie eine Knautschzone. So werden das Fahrzeug und die Leute drinnen, aber auch das Bauwerk selber besser geschützt, schreibt der Bund. Und das mache Sinn, weil der Simplon-Pass ist einer der wenigen Alpenpässe, wo man das ganze Jahr drüber fahren kann. Und dann kann es im Winter etwa mal rutschig sein, in den unzähligen Tunneln und Galerien.
9: Der Kanton Freiburg rechnet für das nächste Jahr in seinem Budget mit einer schwarzen Null. Der Kanton erwartet Einnahmen und Ausgaben von je knapp 4,7 Milliarden Franken. Unter dem Strich soll so ein Überschuss bleiben von rund 200'000 Franken. Damit ist das Budget also ausgeglichen, so wie es in die Kantonsverfassung vorschreiben tut. Und das, obwohl das Stimmvolk in dem Frühling an der Urne so abgelehnt hatte, die Freiburger Kantonsfinanzen zu sanieren. Statt Sparmassnahmen durchzuziehen, will der Freiburger Staatsrat Geld aus dem Vermögen vom Kanton nehmen, um das Loch im Budget zu stopfen. Der Oliver Kemper hat mit dem Freiburger Finanzdirektor, dem Jean-Pierre Sicken, geredet und ihn als erstes gefragt, wie schwierig das sei, nach dem Nein zum Sanierungsprogramm gleich noch ein ausgeglichenes Budget aufzustellen.
12: Das war schwierig. Es fehlt uns mehr als 100 Millionen. Und wir haben viele Prioritäten und Abwägungen gemacht, um ein Gleichgewicht am Ende zu finden.
13: Sie sagen, man musste auch Abstriche machen. Wo wurden konkret Abstriche gemacht?
12: Abstreichen, das bedeutet im Bereich Subventionen, wir haben gemacht, auch im Personalaufwand. Wir sind demütig geblieben. Eine Steigerung, das ist sowieso unvermeidlich.
13: Und im Abstimmungskampf rund um die Sanierungsmaßnahmen wurde auch oft das Szenario gezeichnet, dass wenn man diese Maßnahmen nicht umsetzen kann, dass eine Steuererhöhung droht. Diese Steuererhöhung, die wurde jetzt nicht umgesetzt. Es gibt keine Steuererhöhung im neuen Budget. Wie war das möglich?
12: Das war möglich, weil wir haben eben das Geld von der SNB-Rückstellung entgenommen. Das war mit einem Risiko, weil wir brauchen dieses Geld zum Beispiel für die Sanierung der Spital. Das haben wir jetzt nicht. Aber das ist auch klar, wir sind in einem Wahljahr. Und das ist schwierig, Steuererhöhungen in einem Wahljahr vorzusehen.
13: Allgemein kann man feststellen, dass die Ausgaben jährlich stark wachsen, in diesem Jahr wieder stärker als der Durchschnitt der letzten Jahre. Warum steigen die Ausgaben einfach laufend immer weiter?
12: Weil es gibt immer mehr Notwendigkeit im Bereich Gesundheit, im Bereich auch Asyl. Das sind die zwei größten Bereiche, wo es gibt immer mehr Aufwandsteigerung. Selbstverständlich, es gibt eine Alterung der Bevölkerung und eine Bevölkerungswachstum gleichzeitig in unserem Kanton.
13: Es ist Ihre letzte Budgetmedienkonferenz. Sie gehen Ende Jahr in die Rente und geben das Finanzdepartement ab. Mit welchem Gefühl?
12: Das Gefühl, die Herausforderungen sind riesig, aber die Stimmung ist auch da und ich bin sicher, dass der nächste Staatsrat auch neue Lösungen oder das Gesamt auch betrachtet wird.
9: Sagt der Freiburger Finanzdirektor Jean-Pierre Sicken. Das Budget, das er heute hat vorgestellt, das kommt noch vor das Kantonsparlament. Das diskutiert voraussichtlich im November darüber. Nach dem gestrigen Abstimmungssonntag ist vor den Wahlen, nämlich dieses Jahr im Kanton Freiburg. Kaum ist die Abstimmung von gestern vorbei, geht es Freiburg in die heisse Phase des Wahlkampfs. Im November wählen die Freiburgerinnen und Freiburger ihre Kantonsregierung, das Parlament und die Oberamtspersonen neu. Heute am Mittag ist die Frist für die Kandidaturen einzureichen abgelaufen. Jetzt ist also klar, wer als antreten tut. Und darum reden wir jetzt mit unserem Freiburg-Korrespondenten Oliver Kempa über die kantonalen Wahlen. Zuerst gerade mal die Frage, Oliver, gibt es etwas Überraschendes, was heute noch ist passiert, bevor die Frist ist abgelaufen?
13: Nein, nicht wirklich. Die etablierten Parteien, die haben ja in den letzten Wochen und Monaten schon ihre Kandidatinnen und Kandidaten nominiert. Da ist also schon länger klar gewesen, wen sie ins Rennen schicken wollen. Wir wissen einfach aber nicht so genau, ob von irgendwoher noch die eine oder andere, ich nenne es jetzt mal wilde Kandidatur daherkommt, die niemand auf der Rechnung hatte. Aber das ist das Jahr nicht der Fall. Die Liste, die die Staatskanzlei heute hat veröffentlicht, die bestätigen das, was man schon hat erwartet.
9: Ja, dann schauen wir uns die Kandidatur für die Kantonsregierung an. Wer steigt da alles ins Rennen?
13: Es sind insgesamt 14 Kandidatinnen und Kandidaten für die 7 Sitze. Also genau doppelt so viel, wie es Platz hat im Staatsrat. Jetzt zähle ich jetzt hier nicht alle Namen auf, aber es gibt zwei grosse Listen, die gegeneinander antreten. Auf der einen sind es die bürgerlichen Parteien, die Mitte, FDP und SVP, die sich zusammentun. Und auf der linken Seite die SP, die Grünen und die Mitte-Linkspartei, die ebenfalls eine gemeinsame Liste haben aufgestellt. Die beiden Listen, die haben je 5 Namen drauf. Und dann sind wir also schon bei 10 Kandidatinnen und Kandidaten, die sich auf die beiden grossen Blöcke verteilen. Dazu kommt noch ein Kandidat von der GLP. In Freiburg ist das eher eine kleine Partei. Der Künstlerclub auch eine Kleinstpartei, die ebenfalls mit einem Kandidaten ins Rennen steigt. Und dann kommen noch zwei Kandidaturen von der neuen Gruppierung «Das was» dazu. Das ist eine linksalternative Partei, die den Frühling schon bei den Gemeindewahlen in Stadt Freiburg quasi aus dem Nichts hat Sitze gewonnen und jetzt den Erfolg also auch auf, die kantonale Ebene will, auf der kantonalen Ebene will wiederholen.
9: Ja, und sind auf diesen Listen viele von den bisherigen Staatsrätinnen und Staatsräten, die nochmal antreten?
13: Es sind vier von den sieben bisherigen, die nochmal für eine Legislatur kandidieren und drei haben ihren Rücktritt auf die Wahlen herangekündigt. Das heisst also, egal wie das rauskommt, es ist schon jetzt garantiert, dass es in der Freiburger Kantonsregierung einen ziemlichen Umbruch gibt. Selbst wenn alle von den bisherigen auch wiedergewählt würden, dann gibt es immer noch mindestens drei neue Köpfe, also fast die Hälfte von der Regierung. Und bei Wahlen weiss man ja nie genau, wie das rauskommt. Es ist also unmöglich, dass nicht alle bisherigen die Wahl wieder schaffen. Und dann wäre dass sogar mehr als die Hälfte vom Staatsrat, wo das Jahr ausgewechselt wird.
9: Aktuell sind im Freiburger Staatsrat ja sechs Männer und eine Frau. Zeichnet sich da etwas ab, ein kleiner Umbruch im Geschlechterverhältnis?
13: Also zumindest sind Geschlechter bei diesen 14 Kandidatinnen und Kandidaten ausgeglichener verteilt. Es sind sieben Männer, sechs Frauen und eine non-binäre Person, die antreten. Theoretisch ist es natürlich immer noch möglich, dass zum Beispiel nur alle Männer gewählt würden. Aber sehr wahrscheinlich ist das nicht. Wahrscheinlicher ist, dass bei dieser Auswahl mindestens zwei oder drei Frauen die Wahl arbeiten und damit Geschlechter in den nächsten Jahren ein bisschen ausgeglichener vertreten wären als besitzen.
9: In der Kantonsregierung sind ja im Moment fünf Bürgerliche und zwei Linke vertreten. Bleibt es aber bei diesem Verhältnis oder könnte es euch politisch einen grösseren Umbruch geben?
13: Also, dass es einen richtig grossen Umbruch gibt, das ist ziemlich unwahrscheinlich. Freiburg ist ein bürgerlicher Kanton und das dürfte ja so bleiben. Dass es gerade auf eine linke Mehrheit kippt, das glaube ich, ist praktisch ausgeschlossen. Die Frage ist aber, schaffen es die linken Parteien mit ihrer gemeinsamen Liste immerhin einen dritten Sitz in der Regierung zu erobern? Das ist ihr erklärtes Ziel und das ist auch nicht ausgeschlossen. Schliesslich haben sie früher auch schon mal drei Sitze im Staatsrat gehabt. Erst 2018 konnten die Bürgerlichen den dritten Sitz abjagen. Die Wahlen, die haben das Jahr auch noch etwas besonders Unberechenbares. Es gibt nämlich neue Wahlzettel. Da müssen Bürgerinnen und Bürger die Leute, die sie wählen wollen, drauf ankreuzeln. Man kann also nicht mehr einfach einen Vordruck, die Liste ins Kuvert stecken und gut ist. Und es ist schwierig abzuschätzen, ob die Änderung überhaupt einen Einfluss hat und wenn ja, wie einen grossen Einfluss. Und darum wage ich das Jahr, ehrlich gesagt, auch noch keine Prognose, wie das es rauskommen könnte.
9: Der Oliver Kemper live aus Freiburg. Und wir stellen auch diese Woche eben die Freiburger Kandidatinnen und Kandidaten für den Staatsrat von etablierten Partien vor. Wir gehen zu ihnen und begleiten sie ein Stückchen weit auf ihrer Schweizer Arbeit. Um sie zu kennenlernen, zu spüren, wie sie ticken, was man als Wähler oder Wähler von ihnen erwarten kann. Anfangen wir mit dem Philipp Demier von der SVP. Er ist Staatsrat in der Direktion für Gesundheit und Soziales. Dieses Jahr ist er Präsident von der Kantonsregierung und er tritt für eine weitere Legislatur im Staatsrat an. Der Oliver Kempo war bei ihm.
14: Morgen um 6:30 in Esmond, einem kleinen Dörfchen im Freiburger Glanenbezirk, in der Gemeinde Uexi zwischen Romont und Palaisieux. Es fährt gerade an zu regnen, nach einer längeren Hitzewelle. Ein altes Bauernhaus. Hier wohnt der Philipp Demier mit seiner Frau. Er kommt pünktlich zu der Haustür aus. Wir reden Französisch zusammen. Der Philipp Demier kann zwar auch ein bisschen Schweizerdeutsch. Er hat vor über 40 Jahren ein Bauernlehrjahr in der Deutschschweiz gemacht.
15: Ja, ich habe schon ein bisschen. Kein Problem. Ich habe das gelernt in Liebisdorf im Jahr 1984. Das macht schon lange.
14: Und darum ist das Deutsch schon ziemlich eingerostet. Es fehlt der Wortschatz. Wegen dem machen wir den Rest des Interviews Französisch. 6:30. Für Philipp Demier ist es eher spät. Meistens sind er noch früher unterwegs zu den ersten Sitzungen oder anderen Terminen als Staatsrat.
15: C'est la dernière heure à laquelle je pars le matin. Normalement, je pars entre 6h moins quart et 6h et quart. Mais c'est vrai que je me lève très tôt le matin, entre 5h et 5h et quart. Tous les matins, je suis debout.
14: 5h ab am Morgen, das ist so die normale Zeit zum Aufstehen. Ein Espresso, kurz unter die Dusche, ein Blick in die Zeitungen und dann geht es ins Auto Richtung Freiburg.
15: C'est une voiture hybride. Mais seulement,
14: Der Philippe Demier geht eigentlich immer mit dem Auto arbeiten. Etwa 40 Minuten dauert die Fahrt ins Büro. Zur nächsten Bushaltestelle müsst ihr von daheim fast einen Kilometer weit laufen. ÖV sei darum keine Option. Einmal hat er probiert, mit dem Velo zu gehen.
15: Alors c'est toujours la voiture, mais j'ai fait un test l'an dernier, quand il faisait beau temps, pour aller en vélo. J'ai dit, je vais quand même tester un moment, une fois. Mais c'est vrai que la voiture, c'est quand même plus pratique.
14: Aber das Auto sei halt einfach schon gäbiger. Am Philippe Demier ist aber wichtig zu betonen, dass er nicht eine reine Benziner fährt, sondern ein Hybridauto. Bis zu 100 Kilometer kann er damit mit Strom und ganz ohne Benzin fahren und damit auch etwas für eine bessere CO2-Bilanz machen.
15: Mais pour moi, c'est important. Je peux rouler qu'à l'électrique. Si je fais Aimont-Fribourg, ça fait 70 Kilometer. En ayant les 100 Kilometer d'autonomie, pour moi, c'est important de participer aussi à ce bilan carbone.
14: Und hier sind wir schon mit in den politischen Themen. Der Philippe Demier kommt aus einer SVP-Familie. Eine andere Partei kommt für ihn nicht in Frage. Aber wenn es um Themen wie Klimawandel oder Umweltschutz geht, dann ist er anderer Meinung als gewisse Leute in seiner Partei. Für ihn sind das wichtige Themen.
15: On a un dérèglement climatique qui est présent maintenant. On doit tous faire un effort. Ça, c'est important que chaque personne, en fait, pas seulement dans le canton de Fribourg, mais sur Terre, se rende compte un petit peu de la problématique. On a l'élèvement de la température qui est là. Donc, on doit vraiment mettre les choses en place.
14: Der Klimawandel lässt sich nicht mehr wegdiskutieren, sagt er. Es sei wichtig, dass da alle ihren Teil dazu beitragen, etwas dagegen zu machen. Auch wenn er allein oder der Kanton Fribourg weltweit gesehen keinen grossen Einfluss haben. Nur wenn alle im Kleinen mitmachen, dann können sich auf der grossen Welt etwas ändern. Der Philippe Demier bezeichnet sich als Landwirtschafts-SVPler mit traditionellen Werten, wenn es um Familie und Gesellschaft
15: geht. Pour moi, c'était pas un problème. Je soutiens la famille, les petites gens, enfin, les gens qui ont des problématiques comme ça. Au niveau du canton, on parle pas de l'Europe, ou très peu, en fait. Les gros sujets qui fâcheraient, ils sont moins mis au niveau du canton.
14: Grössere Themen wie die Europapolitik beschäftigen ihn hier zu Fribourg weniger, sagt der Philippe Demier. In Staatsrat gewählt worden ist er vor 5 Jahren. Nicht, weil das schon als Kind sein Traum war. So etwas könnte man sowieso nicht planen. Das wird man nur, wenn alles zusammenpasst.
15: Vous pouvez pas rêver de devenir conseiller d'État. Je pense que c'est quelque chose, voilà. Il faut que les planètes s'alignent, hein. Il faut vraiment que tout soit bien aligné, que vous soyez dans le bon parti, au bon moment, le bon âge. Enfin, il y a tellement de critères. Vous pouvez pas rêver de ça.
14: Als einziger Sohn von einer Bauernfamilie war immer klar, dass der Philippe Demier mal den Hof von den Eltern übernehmen soll. Das hat er auch gemacht. Nach ein paar Jahren hat er aber aufgehört mit Bauern. Zuerst hat er dann als Versicherungsberater gearbeitet, dann als Gefängniswärter und später als Atelierleiter in der Strafanstalt von Bellechasse und schliesslich dann als Finanzverwalter vom Friburger Spital HFR. Der Philippe Demier hat sich also immer wieder beruflich umorientiert, hat immer wieder neue Ausbildungen abgeschlossen und so hat er sich auch ganz viele verschiedene Fähigkeiten können aneignen.
15: Mais pour moi, c'est un parcours qui est tellement atypique, qui permet d'acquérir énormément de compétences, je veux dire, au niveau, en termes humains déjà.
14: Und mit dem Philippe Demier hat die SVP vor 5 Jahren nach mehreren erfolglosen Versuchen wieder geschafft, einen Sitz in der Freiburger Kantonsregierung zu erobern. Wahrscheinlich auch, weil er nicht ein politischer Hardliner ist, wo er mit den anderen Mitgliedern vom Staatsrat Kompromisse und Lösungen sucht und die auch im Sinn der Regierung vertritt. In einer Regierung, da sei das Kollegialitätsprinzip etwas vom Wichtigsten, sagt der Philippe Demier. Von dem würde er nie abweichen.
15: Je défends ça à fond et puis je vais jamais casser la collégialité. Pour moi, c'est pas un problème du tout de défendre des idées que moi j'avais pas au départ, mais qui sont une idée générale.
14: In seiner ersten Legislatur hat ihm das von seiner Partei, der SVP, auch Kritik eingebracht. Er sei zu lieb. Der Staatsrat politisiere zu wenig rechts. Wir merken der Regierung gar nicht an, dass die SVP jetzt wieder drinnen sei, hat es geheissen. Mit dem können wir aber gut umgehen. In einer Regierung arbeiten sei etwas anderes, da müssen wir zusammen arbeiten. Sonst kommen wir nie her.
15: Vous savez, quand vous faites partie d'un exécutif comme moi, que ce soit à la commune ou au conseil d'État, vous devez faire les choses, vous faites partie d'un collège, on est 7 personnes à décider, je suis pas tout seul, j'apporte mes idées toujours, mais c'est, en finalité, c'est l'idée des 7 qui fait qu'on doit porter ça.
14: Und die Bilanz von den ersten 5 Jahren Philippe Demier als Gesundheits- und Sozialdirektor sieht nicht schlecht aus. Er hat verschiedene Projekte vor dem Stimmvolk durchgebracht, zum Beispiel eine teure Finanzspritze für das Freiburger Spital HFR oder Ergänzungsleistungen für Familien, die zu wenig Geld haben. Das sei das, was ihn antreibt, weiterzumachen, dass man Sachen entscheiden können und dann die Auswirkungen von diesen Entscheidungen auch sehen.
15: Il y a énormément de choses qu'on met en place et puis qu'on peut voir. C'est vraiment de l'exécutif, hein. C'est à nous de faire les choses. Puis je pense que c'est important c'est ce qui me motive le plus tous les jours.
14: Und für das nimmt der Philipp de Meyer euch auf, dass er daneben kaum mehr Freizeit hat. Zum Amt vom Staatsrat gehören lange Arbeitstage, häufig 15 bis 16 Stunden. Und gleich ist ihm sein grösster Hobby, die Musik, immer noch wichtig. Er spielt Euphonium mit der lokalen Musikgesellschaft, dazu andere Instrumente wie Klavier oder Alphorn. Und er hat in der Vergangenheit verschiedene Chöre oder Orchester dirigiert. Musik, das helfe ihm schon mal beim Zuhören. Und gerade als Dirigent lehre ich auch, das Beste aus den Leuten rauszuholen.
15: Entendre les choses, hein. Enfin, je dirais écouter, parce qu'il faut vraiment, disons, une bonne oreille. Puis après, il faut avoir cet entre-gens avec les personnes. Vous savez, chaque personne a ses problématiques. Puis si vous mettez ensemble, puis vous devez ressortir le meilleur de la personne à ce moment-là.
14: Musik sei für ihn das, was er für einen Moment alles rundum vergessen lassen.
15: Vous savez, quand vous faites de la musique, vous pensez à rien d'autre. Vous vous concentrez sur la partition. Vous voulez exécuter au mieux les choses, donc ça permet d'oublier, ça, c'est un anti-stress aussi, hein. Ça vous permet, puis on dit que les gens qui font de la musique, ils viennent plus vieux, mais ça c'est entre nous.
14: Musik sei für ihn das beste Mittel gegen Stress, sagt der Philipp de Meyer. Und wer Musik mache, der lebe ich auch länger, lädt er mit dem Augenzwinkern nachher.
15: Bonjour, la porte, comme ça, déjà, peut-être, allez, moi, je vous rejoins tout de suite, là. Salut, Sylvie.
14: Wir sind mittlerweile im Büro angekommen, eine alte Villa im Freiburger Perol-Quartier. Der Philipp de Meyer schaut auf die Uhr und merkt, schon 6:30 am Morgen, eigentlich sollte er schon seit ein paar Minuten an der nächsten Sitzung sein. Und der Philipp de Meyer ist gar nicht gern unpünktlich. Darum sagt er, es tut ihm leid, er sollte langsam weiter. Darum nur noch eine Frage ganz zum Schluss. Jetzt geht es in die heisse Phase vom Wahlkampf. Mit welchem Gefühl?
15: Je suis très motivé, j'espère être élu au mois de novembre prochain. Pour moi, c'est quelque chose qui est capital. La campagne, vous savez, je l'ai faite depuis le 1er janvier 2022 déjà. Parce que là, les gens vous jugent sur votre bilan. J'ai 5 ans de travail derrière moi.
14: Er sei motiviert. Und für ihn dure der Wahlkampf ja eigentlich sowieso schon 5 Jahre, sagt der Philipp de Meyer. Weil gemessen wird er an dem, was er als Staatsrat hat gemacht. Er hoffe, dass das reicht, für im November wieder gewählt zu werden.

0: Visp gibt es morgen 26 Grad, in Interlaken gibt es noch 24 Grad. Am Mittwoch werden dann die Wolken immer mehr und auch dichter und durch das ist dann oft bewölkt, zwischendurch scheint aber auch mal noch die Sonne. Im westlichen Berner Oberland kann es dann sogar einen Sprutz Regen geben. Es bleibt spätsommerlich warm.
1: Und das war das Regionaljournal Bären Freiburg-Wallis. Redaktion und Moderation Ruth Seeholzer. Einen schönen Abend auch allen.
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4: Einen schönen guten Abend. Ich begrüße Sie zur Tagesschau. Die Pflegeversicherung steht vor einem Milliardendefizit. Deshalb will die Bundesregierung in dieser Woche ein Maßnahmenpaket beschließen. Wie genau das aussehen soll, dazu soll es am Abend ein Spitzengespräch geben. Die SPD will ein reines Sparpaket nicht mittragen und setzt auf eine Kostenbeteiligung der privaten Pflegeversicherung. Gesundheitsminister Lindemann von der CDU fordert Geld vom Bund für die Pflegekasse. Hier ein Überblick zu den Ursachen des Milliardenlochs.
5: Eine älter werdende Gesellschaft, das ist der größte Kostentreiber in der sogenannten sozialen Pflegeversicherung. 2005 haben rund 1,9 Millionen Menschen Leistungen aus der Pflegeversicherung erhalten. Jetzt sind es dreimal so viele. Für mehr als 6 Millionen Menschen müssen die Kassen aufkommen. Die Kosten sind stark angestiegen, von 16,9 Milliarden im Jahr 2005 auf zuletzt 70,4 Milliarden Euro. Diese Ausgaben werden in den kommenden Jahren weiter steigen. Das erklärt zum Teil, warum die Pflegekassen finanziell so stark unter Druck sind. Die Sozialverbände sagen zudem, die Pflegeversicherung sei strukturell benachteiligt gegenüber privaten Anbietern. Von den gesetzlich Versicherten sind rund 8% so pflegebedürftig, dass sie Leistungen in Anspruch nehmen. Unter den Privatversicherten sind dies nur 4,5%. Privatanbieter können Aufnahmeanträge ablehnen. Die gesetzlichen Kassen müssen jeden aufnehmen. Deshalb fordert die SPD nun einen Finanzausgleich zwischen privater und sozialer Pflegeversicherung. CDU-Gesundheitsminister Carsten Linnemann lehnt das bislang ab.
4: Ja, fragen wir nach bei Matthias Deiß in Berlin. Über welche Punkte wird heute Abend noch verhandelt?
6: Nun, es geht um zweierlei, um Geld und um politisches Profil. Die SPD macht das Thema Pflegeversicherung zur Gerechtigkeitsfrage und sagt in letzter Minute kurz vor der geplanten Verabschiedung im Kabinett keine Kürzung, trotz explodierender Kosten und obwohl der Entwurf, um den es hier geht, schon seit 4 Monaten vorliegt. Heißt im Umkehrschluss, das Geld muss nun woanders herkommen, sonst drohen der Pflegekasse Zahlungsschwierigkeiten und uns Versicherten empfindliche Beitragserhöhungen. In erster Linie muss die Runde heute Abend also Geld auftreiben.
4: Und wie stehen die Chancen auf eine Einigung?
6: Tja, am Abend verhandelt eine Spitzenrunde um Kanzler und Vizeminister, war Vizefinanzminister weiter. Gesundheitsminister Lindemann ist auch dabei. Er glaubt nicht daran, dass man sich jetzt aus dem Stand auf wirklich tiefgreifende Reformen einigen kann. Er hat eine Kommission vorgeschlagen, um dann in Ruhe eine solche Reform zu erarbeiten, die die Pflege eben langfristig stabiler aufstellt. Alles in allem sieht man nach den Landtagswahlen vor allem eins. Die Zusammenarbeit in der Koalition wird nicht einfacher, im Gegenteil.
4: Matthias Deiß in Berlin, vielen Dank. Der frühere Unionsfraktionschef Spahn gibt seinen Sitz im Haushaltsausschuss des Bundestages auf. Er war kritisiert worden, weil er 2 Sitzungen versäumt hatte, während er offenbar privat auf Sardinien war. Damit endet Spahns Neuanfang in dem Gremium nach wenigen Wochen. Zuvor war er als Fraktionschef zurückgetreten, nachdem er zusammen mit seinem Mann ein Kind mit Hilfe einer Leihmutter in den USA bekommen hatte. Als Glücksfall für die liberale Demokratie hat Bundespräsident Steinmeier das Bundesverfassungsgericht gewürdigt bei einem Festakt zu dessen 75-jährigen Bestehen. Das Gericht war 1951 als Reaktion auf die Nazizeit gegründet worden. Seitdem wachen die Karlsruher Richterinnen und Richter über das Grundgesetz.

0: Sie haben das letzte Wort, wenn es um die Grundrechte geht. Und Sie prägen Politik und Gesellschaft durch Ihre Urteile, etwa zur Meinungsfreiheit, zum Klimaschutz, zur Abtreibung oder Sterbehilfe.
1: Morgens 9:30 in Karlsruhe. Die roten Roben sind ihr Erkennungszeichen. Im Raum hinter dem Gerichtssaal bekommen die Richterinnen und Richter Unterstützung beim Ankleiden. In einer Reihe aufstellen, Konzentration.
2: Das Bundesverfassungsgericht.
1: Dann geht es raus. Rückblick, 28. September 1951.
3: Die Stadt Karlsruhe hat wieder einmal einen ihrer großen Tage.
1: Als Reaktion auf die Nazizeit entsteht ein neues Gericht, das die Grundrechte schützen soll. In der neuen Verfassung steht zum Beispiel, Männer und Frauen sind gleichberechtigt. Doch laut Gesetz hat damals noch der Vater das letzte Wort in der Familie. 1959 kippt das Gericht diesen väterlichen Stichentscheid. 1983 stoppt das Gericht die umstrittene Volkszählung, schafft ein Grundrecht auf Datenschutz. Bis heute auch die Basis dafür, wie viel der Staat bei der Terrorabwehr darf. 1994, der polarisierende Satz »Soldaten sind Mörder«, ein Zitat von Kurt Tucholsky, ist von der Meinungsfreiheit gedeckt. Man darf sehr viel sagen, solange es noch um die Sache geht. Diese rechtliche Leitlinie des Gerichts gilt bis heute. Schwangerschaftsabbruch, Sterbehilfe, Corona-Maßnahmen. In Karlsruhe landen auch heute noch die großen Themen des Landes. Demnächst soll hier im Gerichtssaal über die Erbschaftssteuer verhandelt werden. Und eine neue Klimaklage liegt beim Gericht. Beides hoch umstritten.
4: Es ist aber das große Verdienst des Bundesverfassungsgerichts, dass es wie kaum eine andere Institution für einen sachlichen und respektvollen Austausch von Argumenten und für eine besonnene Abwägung steht.
1: In Karlsruhe war das heute ein Grund zum Feiern.
0: Die deutsche Autoindustrie steht unter Druck von mehreren Seiten. Das Geschäft mit China bricht weg, die USA erheben hohe Zölle und man ist zu zögerlich auf den Elektroantrieb umgestiegen. Anders als in früheren Krisen ist diesmal auch Mercedes-Benz betroffen, ein Leitstern der deutschen Industrie. Die schwäbische Nobelmarke fordert nun von den Beschäftigten Zugeständnisse, heute auf einer Betriebsversammlung in der Stuttgarter Zentrale.
5: Weg in eine ungewisse Zukunft. Mehr als 5000 Beschäftigte waren heute bei der Betriebsversammlung des Mercedes-Benz-Werks Stuttgart. Knapp ein Viertel der Arbeiterschaft wollte sich persönlich anhören, welche Sparmaßnahmen der Vorstand um den Vorsitzenden Ola Källenius plant. Nach SWR-Informationen droht der Vorstand erneut, zwei deutsche Werke zu schließen, wenn die Produktionskosten nicht drastisch gesenkt würden. Das soll mit Einsparungen beim Personal gelingen. Denn während die Arbeitskosten in den deutschen Werken bei rund 50 Euro pro Stunde liegen, sind es nach Konzernangaben am US-Standort Tuscaloosa 10 Euro weniger. Im EU-Land Rumänien seien die Arbeitskosten sogar 40 Euro geringer. Unbezahlte Mehrarbeit sowie Kürzungen bei Urlaubs- und Weihnachtsgeld sollen den Standort Deutschland wieder wettbewerbsfähiger machen. Der Betriebsrat sieht aber ein ganz anderes Problem.
6: Wenn ein Unternehmen seine Beschäftigten mit einer 35-Stunden-Woche nicht mehr beschäftigen kann, weil es an Stückzahl an Aufträgen fehlt, dann ist die Forderung nach einer 40-Stunden-Woche das völlig falsche Signal. Oder es ist so offensichtlich, dass es nicht um Beschäftigung geht, sondern um einen weiteren Personalabbau.
5: Automobilexperte Felix Mogge hat in einer neuen Studie dargestellt, dass selbst bei Einsparungen Werksschließungen nicht nur bei Mercedes notwendig seien.
7: Wir haben in Deutschland vor 10 Jahren etwa 6 Millionen Fahrzeuge produziert. Heute sind es nur noch 4 Millionen Fahrzeuge. Das ist ein Zustand, der strukturell nicht haltbar ist. Wir haben statistisch mindestens 5 Fahrzeugproduktionswerke in Deutschland zu viel.
5: Nach der Betriebsversammlung in Stuttgart sagen die Mitarbeitenden vor allem eins: Größere Einschnitte seien nur hinnehmbar, wenn die Arbeitsplätze langfristig sicher seien.
0: Die Kämpfe im Jemen sind eskaliert. Nach Angaben der Vereinten Nationen sind mehr als 145.000 Menschen im Süden der arabischen Halbinsel auf der Flucht. An der Westküste kämpfen Regierungstruppen gegen die islamistische Houthi-Miliz, die von Iran unterstützt wird. Sie kontrolliert die strategisch wichtige Meerenge von Bab el-Mandeb. Die Regierungstruppen wiederum sind mit Saudi-Arabien gegen Iran verbündet.
8: Besonders umkämpft in diesen Tagen die Stadt Taiz im Südwesten. Am Wochenende greifen jemenitische Regierungstruppen mit saudischer Unterstützung aus der Luft an. Getroffen werden aber nicht nur Houthi-Stellungen, auch dieser Markt wird zerstört. Unter den Opfern und Verletzten viele Zivilisten. Seit Mitte September blockieren die Houthi die strategisch wichtige Meerenge Bab el-Mandeb für saudische Schiffe. In einer Blitzoffensive konnten die Houthi-Gebiete entlang der Küste am Roten Meer einnehmen, laut politischen Analysten mit Hilfe der iranischen Revolutionsgarde im Jemen. Vor Ort sind Vertreter der iranischen Revolutionsgarde, Militärstrategen und Experten für elektronische Kriegsführung, um die Präzision der Drohnen- und Raketenangriffe sowie die gesamte Kriegsführung zu verbessern. Im Interview mit der ARD widersprechen die Houthi dieser Darstellung. Es wird immer wieder behauptet, dass iranische Berater im Jemen sind. Wurde ein iranischer Soldat oder Experte gefangen genommen? Es gibt keine. Alle sind Jemeniten. Vor den aktuellen Kämpfen sind laut UN inzwischen mehr als 145.000 Menschen auf der Flucht. Auch sie, die 18-jährige Nasiha, floh vor den Houthi einmal quer durchs Land. Mit ihrem einjährigen Sohn sucht sie Schutz in einem Camp im Zentrum des Jemen. Das Schlimmste für uns, wir sind zerstört. Ausgelaugt ziehen wir von einem Ort zum anderen, besitzen so gut wie nichts. Selbst hier, wo wir jetzt untergebracht sind, haben wir noch nicht mal das Nötigste. Manchmal helfen uns die Nachbarn. Sie hofft auf ein schnelles Ende der Kämpfe.
9: Wir erleben ein Land, in dem Millionen Menschen nach 12 Jahren, in denen Kämpfe immer wieder aufflammen, kriegsmüde sind. Viele Menschen haben nicht genügend zu essen, zu trinken. Es fehlt an medizinischer Versorgung. Gleichzeitig sind die Interessen der Bevölkerung längst in den Hintergrund gerückt. Es geht den Konfliktparteien um Macht, um Territorium und den Zugang zu wichtigen Gebieten wie Bab el-Mandeb.
0: 4 Tage lang hat Papst Leo XIV. Frankreich besucht. Am letzten Tag seiner Reise fand er heute deutliche Worte zur Weltpolitik. Die internationalen Beziehungen würden immer barbarischer, sagte das Oberhaupt der katholischen Kirche in Metz. Er warnte vor Lügen und Täuschungen zwischen Staaten. Europa habe bewiesen, dass man sich begegnen könne, anstatt sich zu bekämpfen.
10: Am Nachmittag fährt Papst Leo im Papamobil zum letzten Gottesdienst seines Frankreich-Besuchs und wird auch in Metz begeistert empfangen. Wenige Stunden zuvor. Im Kongresszentrum von Metz hält der Papst eine Rede über Europa. Die Einladung des französischen Präsidenten an alle Staats- und Regierungschefs der EU stieß auf wenig Resonanz. Aus Deutschland ist Saarlands Ministerpräsidentin Anke Rehlinger angereist. Der Papst würdigt den aus Metz stammenden Robert Schumann, einen der Gründerväter der EU. Die ist für ihn ein vorbildliches Friedensprojekt. Heutzutage werden die Beziehungen zwischen den Menschen und den Staaten immer barbarischer. Das gegebene Wort wird missachtet. Stattdessen rühmt man sich der Lüge und der Täuschung. Europa kann dieser Abwärtsspirale ein Ende setzen. Auf den Straßen gibt es positive Reaktionen auf den Papstbesuch. Ein großer Erfolg. Es heißt immer, der christliche Glaube sei tot, aber es zeigt, dass der Glaube noch da und sehr lebendig ist. Die Frankreich-Reise von Leo XIV. Endet mit der Messe in der Kathedrale von Metz. Trotz der strikten Trennung von Kirche und Staat nimmt auch Frankreichs Präsident Macron daran teil.
0: Und damit zum Sport. 2 Spiele und noch immer kein Sieg. Beim Heimdebüt von Jürgen Klopp als Fußball-Bundestrainer setzte es für die deutsche Nationalmannschaft gestern Abend eine 0:1 Niederlage gegen Griechenland. Vor der nächsten Partie gegen Serbien am Donnerstag wartet viel Arbeit auf das Team.
11: 2 Einheiten unter Ausschluss der Öffentlichkeit absolviert der 2. DFB-Kader heute in Herzogenaurach. Es ist Teil 2 des Neuanfangs, der damit begonnen hat, nachdem es gestern Abend in Augsburg nicht überzeugend lief.
12: Die Euphorie in Deutschland war riesig. Wenn sie jetzt weg ist, dann tut mir das echt sehr leid.
11: Jürgen Klopp eilte persönlich in die Fankurve nach dem 0:1 und vernahm nicht nur Applaus.
12: Waren auch Pfiffe dabei, wenn mich nicht alles täuscht. Vielleicht hat auch nur jemand laut ausgeatmet, das ist auch möglich, und hat ein Asthma. Aber ich meine, ich hätte Pfiffe gehört.
11: Und nicht nur das. Was Klopp schon lange wusste, wurde nun offenkundig. Ein Trainerwechsel alleine vollbringt keine Wunder.
12: Dass der deutsche Fußball aktuell nicht in der besten Situation aller Zeiten ist und Jürgen Klopp nicht vorbeikommt und einmal kurz mit Hand auflegen alle Probleme löst. Also ich wusste das vorher, falls es irgendwer nicht wusste, dann wissen wir es jetzt.
11: Über weite Strecken fehlte dem deutschen Spiel Struktur, gerade im Offensivbereich. Zu wenig Torchancen wurden vom Weltranglisten 13. herausgearbeitet gegen den 44. Griechenland. der wiederum gerade in der zweiten Halbzeit immer mutiger konterte und durch das Tor des Abends das Heimdebüt des neuen Bundestrainers vermasselte. Viel Zeit, um darüber nachzudenken, bleibt nicht. Denn der seit heute größtenteils neu zusammengestellte 25-Mann-Kader soll bereits am Donnerstag in München gegen Serbien eine Ergebniswende herbeiführen.
0: Und hier noch die Wetteraussichten für morgen, Dienstag, den 29. September.
13: Das für Ende September ungewöhnlich warme Spätsommerwetter hält an. Im Norden und Nordwesten machen sich Tiefs bemerkbar. Vor allem vom Emsland bis nach Schleswig-Holstein fällt heute Nacht Regen. Auch morgen im Norden und Nordwesten zum Teil dichte Wolken, an der Nordsee einzelne Schauer. In den meisten Regionen aber neben Schleierwolken wieder viel Sonnenschein. Heute Nacht noch 18 Grad auf manchen Höhen im Westen bis örtlich 6 Grad im Süden. Morgen Höchstwerte von 20 Grad an der See bis 30 Grad am Oberrhein. Auch am Mittwoch oft sonnig und sehr warm, im Westen später wolkiger, am Abend erste Schauer. Am Donnerstag in der Westhälfte gebietsweise Regen, Schauer und Gewitter, nach Osten hin oft noch sonnig. Vor allem dort am Freitag ein paar Schauer, sonst ist es bei Sonne und Wolken meist trocken.
0: In den Tagesthemen um 22.15 Uhr spricht Jessie Wellmer mit einer früheren Richterin am Bundesverfassungsgericht über das Vertrauen der Bürger in die Karlsruher Institution. Außerdem die Elektromobilität nimmt an Fahrt auf. Kommt der Ausbau der Ladestruktur da noch mit? Ich wünsche Ihnen einen schönen Abend.

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Annemarie mit ihrer neuesten Single «Illusion». Herzlich willkommen zu meiner heutigen Ausgabe von meinem Musikmix. Wo ich wieder hoffe, dass er euch auch wird gefallen. Ja, heute Gast bei mir, der Sigi Reiterer. Er wird dann etwas über seine Songs erzählen. Und jetzt gibt es auch diverse Neuheiten. Und wir machen gerade weiter mit «Die Platin Twins», «Da, wo wir sind», Juna Weiss mit «Herz auf Risiko», Nana Wolf, «Diese Nacht bleibt für immer», DJ Thomas, «Ohne böse Worte» und Nick, «Der letzte Brief». Viel Vergnügen!

Sendung Kulturthemen Nadine 7 mit Ein Bett im Kornfeld. Und weiter geht's mit Michael Egerer, Manuela Ciao mi amore, Matthias Garas Auf ein Neues, Jürgen Passpiepen, Colli Diana und dann ging's dann nachher zum Interview mit dem Sigi.

0: Ja, und ich habe heute einen Gast bei mir. Und zwar der Sigi Reiterer. Er ist Musiker, Sänger und Keyboarder. Und da kannst du mir mal sagen, wie lange machst du schon Musik?
1: Eigentlich schon seit meinem vierten Lebensjahr. Und es sind jetzt schon einige Jahre.
0: Ja, ich bin ja noch jung.
1: Ja.
0: Und jetzt bist du ja solo unterwegs, vor allem.
1: Ja, größtenteils solo, aber es gibt auch Projekte, wo wir im Duo sind.
0: Ja, ja. Das ist mit dem Engelherz zusammen.
1: Ja.
0: Habe ich schon gehört, ist super gesehen, hat mir gefallen, tipptopp. Und eben, was hast du sonst vorher so gemacht, musikmässig?
1: Ja, ich habe ursprünglich, wie gesagt, schon mit meinem vierten Lebensjahr angefangen zu trommeln. Und später belegte ich auch das Studium in dessen Fach. Und ja, ich habe eigentlich davon der Zeit her dann immer die Musik gemacht.
0: Also schon sehr lang. Bist du profimäßig unterwegs?
1: Ja, ich war 20 Jahre lang Profi-Musiker in der Schweiz, Deutschland, Österreich.
0: Jawohl, ja. Sehr gut, ja. Und ich höre jetzt einen Song von ihm. Und zwar der Titel «Du bist mein Superstar». Kannst du etwas sagen zu diesem Stück?
1: Ja, das Stück ist eigentlich von einem Musikerkollegen aus Österreich und er ist so schön und so gut, dass ich gemeint habe, ich müsste den aufnehmen.
0: Ja, ja. Das ist ein sehr toller Titel. Ist das einer der ersten, die du gemacht hast?
1: Ja, richtig, ja.
0: Ja. Hast du auch schon vorher vor deinem Solo-Projekt schon Musik gemacht? Also Songs aufgenommen?
1: Ja, schon. Das war während der Profizeit. Da gab es etliche CDs und Langspielplatten damals noch. Also die Studieerfahrung war immer da.
0: Ah.

0: Und ein weiterer Titel von dir ist «Du passt genau in meine Träume». Was kannst du zu diesem Titel sagen?
1: Ja, das ist eigentlich so ein Liebeslied. Es hat einen romantischen Text und man fühlt sich ja vielleicht angesprochen mit diesem Text.

0: Und jetzt haben wir gerade einen weiteren Song gehört von dir. Wenn die Sonne im Meer versinkt. Was ist der Hintergrund von diesem Song?
1: Ja, es sollte eigentlich auch ein sommerlich romantisches Lied werden. Und ich glaube, es ist auch sehr gut gelungen mit dem. Und wenn ich das sagen darf, ich war mit diesem Lied in der Edelweiß-Hitparade in Holland auf Platz 1.
0: Mhm, super, ja. Und hast du selber ein Studio oder gehst du ins Studio?
1: Ich habe kein eigenes Studio, aber die ganzen Produktionen werden hier in der Schweiz gemacht, produziert und auch dementsprechend über das Label dann veröffentlicht.
0: Mhm. Und Texte, komponieren Songs selber, machst du die selber?
1: Ja, ich habe bei dem Wenn die Sonne rote Meer versinkt, habe ich den Text geschrieben und die Musik ist eigentlich vom Komponisten von dem Studio, wo ich aufnehme.
0: Mhm, gibt auch wunderbar.

0: Schuld war nicht der Sommerwind. Das war ein weiterer Titel, gewesen, den wir von dir gehört haben. Auch ein ganz toller Titel. Was sind da Gedanken bei diesem Song?
1: Ja, die Gedanken waren eigentlich wieder sommerlich. Man ist im Strand, man verliebt sich und man macht halt so komische Sachen. Und deswegen auch der Titel dann, Schuld war doch nicht der Sommerwind.
0: Ah, genau, ja. Und was hast du so Zukunft noch im Sinn?
1: Ja, ich werde meine dementsprechenden Projekte weiterführen. Das heißt, weitere Produktionen werden demnächst erscheinen und auch die musikalische Laufbahn in Bezug auf die Bühne live, die wird natürlich weitergehen. Mhm.

0: weiteren Titel, den wir jetzt gerade gehört haben, wieder. Was Feuer in dir? Was hat das Feuer für eine Bewandtnis?
1: Ja, das hat eigentlich eine größere Bewandtnis. Da gibt es solche Situationen, man liegt im Bett, man studiert und findet vielleicht keine Lösung über dieses und jenes Problem. Und doch muss man immer positiv denken. Du hast doch das Feuer in dir. Und dann kann man an diesen Problemen arbeiten. Und da habe ich den Text und die Musik selbst geschrieben.
0: Ja, super, ja. Toller Titel. Und hast du auch schon Musikvideos gemacht?
1: Musikvideos habe ich auch gemacht, ja. Also bei jedem Titel, der was veröffentlicht wurde, gibt es auch ein Video dazu.
0: Danke, das ist auch YouTube.
1: YouTube, richtig, und auf allen Plattformen, die was man kennt. Genau. Spotify, YouTube Music und so weiter und so fort.
0: Und auch etwa Fernsehen, sieht man es auch bei dir noch?
1: Fernsehen war es auch, zwar bei Musik 24 TV und auch bei der Alpenwelle, die was hier in der Schweiz bekannt sind.
0: Genau, ja.
1: Ja, und ich hatte auch das Glück, mit diesem Titel auch in der Edelweiß-Siegparade in Holland auf Platz 1 sein zu dürfen.
0: Das ist super, ja. Bravo. Ja, und willst du gerne noch etwas sagen? Jetzt haben wir gerade im Moment alle Titel gespielt von dir. Ich werde sicher weiterhin Titel von dir nehmen, weil die sind noch gut, schön. Und willst du noch irgendetwas sagen?
1: Ja, ich möchte mich natürlich für das Interview recht herzlich bedanken und dass ich da sein durfte. Und ich würde es freuen, euch, dem Zuhörer oder wie auch immer, oder Tänzer, demnächst begrüßen zu dürfen.
0: Ja, ich freue mich auch ganz tiptop. Ich freue mich, dass du vorbeigekommen bist.
1: Gerne.
0: Merci für den Besuch und ich denke, wir werden sicher noch weiterhin vorangehören.
1: Sicher, ja.
0: Es ist ja auch das CD Dolphy von deinem Musikpartner, wo du damals zusammen spielst mit dem Engelherz.
1: Jawohl.
0: Das ist im Dalsing Alibaba am
1: 17. Oktober.
0: Genau, und dort bin ich auch eingeladen. Ich werde dann auch dort sein. Und Jenny van Brie ist noch dort, glaube ich. Und
1: Wolfgang Nadrak, ja. Und Schweizer Mix.
0: Genau, ja, und da freuen wir uns drauf. Da werden wir sicher dem Radio noch etwas hören davon wieder. Und da sage ich ganz herzlichen Dank, dass du vorbeigekommen bist, dass wir das Interview dürfen machen. Gerne. Und wünsche alles Gute weiterhin. Viel Spass an der Musik.
1: Ja. Vielen Dank, ja.

Und wenn wir einen Titel gehört vom Engelherz mit richtigem Namen Manfred Oswald. Heute wird gefeiert. Und wieder geht's damit der Jenny van Brie. Wieso, weshalb, warum? Und gefolgt von Wolfgang Nadrak, Tanz mit mir auf dem Regenbogen, Schweizer Mix mit Danke, Maren, Maurice, Hartley Girl and Soft Rock.

Das sind jetzt alles Künstler gewesen, die am 17. Oktober in der CD-Taufe vom Engelherz im Dasingaler Baba in Kriegstätte werden dabei sein. Und weiter geht's jetzt mit Marine Maurice.

Und dann Rolf Wegmann und Dennis Schönemann, eine Wiederveröffentlichung von ihrem Song «Ein Leben auf Tour», verfügbar ab 25. September. Wir haben das auch gemacht aus einer schönen Erinnerung an die wunderbaren Videodrehs in Las Vegas und Los Angeles, wo wir im 2018 ausgiebig unterwegs waren. Das Ganze ist eine schöne Erinnerung an diese Zeit.

Danny Davies and the Boys mit Himmel's Blow haben wir gehört. Und weiter geht's mit einer Neuheit von John Josephine, Sugar in the Morning, eine Anlehnung an den Sketch, wo jedes im Fester läuft, Dinner for One. Und nachher gefolgt von Sandra und Freiheit des Lebens, Susan Ebrahimi, Sommer, Du und Schokolade, Pia Sofia, Rien ne va plus und Whitney Rose, Tutsis.

Banda Passarela mit Parece Verticcio. Und weiter geht's mit Nils Nilsmann, Solly, Honky Tonk Trailbreak, Tammy mit Roach Oma, Eileen Sailor, Wiedersehen am Meer, Tori Dark, My Boots Made Me Do It.

Und mit Sius Marek gehen wir auch schon wieder im Endspurt von meiner heutigen Sendung. Ich hoffe, ihr habt Spass daran. Ich freue mich auf ein Wiederhören. Ich bedanke mich fürs Zuhören. Bis gleich wieder, euer Rolf Wegmann.

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1: Claudia Bilz mit «Hey, komm, da geht noch mehr». So, damit heiße ich euch herzlich willkommen zu einer weiteren 2 Stunden von meiner Musiksendung. Und ich natürlich hoffe, dass euch das wird gefallen. Wir machen gerade weiter mit Adriano Caia, «Immer noch du». Dana Palizeos, «Bedienung». Patrick Greis mit «Jeder Schritt ein Wunder». Sabrina Berger, «Alles auf die Liebe». Und DJ Rufus, «Please don't go».

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zu den Sternen mit dir, mit Ganymedes. Und jetzt ganz neu, brandheiß, Larissa mit Nachtmodus und Patrick Heidenreich, ich mag mich. Andrea Schön, der Junge mit der Mundharmonika. Alesha mit 20.000 Meilen. Andrea Maria, na

Da ist ein Eis mit You Know I Love You. Ist das gerade gesehen. Und Johnny Hunt at Childbirds machen weiter mit Lone Star Boogie, Nils Nilsmann, Solly, A New Song, Shadan, Pete Carson, The Lord Dines, My Way, Luna Sunshine, Jetzt komm ich, Michael Kane, Der schönste Platz im Leben.

Ella Leon mit «Es tut mir noch weh». Und wieder machen Neonlicht, Schritt für Schritt. Chris Martin mit Schachmatt. Und Donnes, Diesel, paar Trucken. Hilde Fjordhoff, Jump, Jive, Anwell. Und Alina, deine Frau.

Erdet, Herr mit Leaf, haben wir gehört. Und Susanne Ebrahimi macht wieder mit Gesichter. Jessica Brescenicini, Katja Hinze, Dein Schweigen, Kontrast mit Nah, DJ Julia, immer wieder dieselben Fehler.

Check the Marsch mit Safira. Und weiter geht's mit Rolf Wegmann und Dennis Schönemann. Ein Leben auf Tour. Mackenzie Carpenter, Hi Pony. Madeleine Rausch, Ich klebe an dir. Ramona Martinez, Nur ein Kuss. Los Fenix del Rock, Osito del Peluche.

Und mit Lina und Melodrama gehen wir auch schon wieder in die Hand von meiner heutigen Sendung. Ich hoffe, ihr habt Spass daran. Ich bedanke mich fürs Zuhören. Bis gleich wieder, euer Rolf Wegmann.

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Patricia Matthijs, glaub an die und mit dem wunderbaren Mundartlied unser Schweiz Tenograd wollte ich ganz herzlich mich begrüßen. Hier zu Ischi Melodie, schön habt ihr wieder eingeschaltet. Ja, jetzt bin ich nicht lang, jetzt mal gibt es aber einige Vorstellungen, Neuvorstellungen. Wie ihr nämlich wisst, bin ich im August nicht im Lande gewesen, ich bin auf Ferien gewesen. 2 Wochen und in der Zeit sind viele, viele neue Lieder bei mir ins Studio geflogen. Und die neuen Lieder, die wollte ich natürlich nicht vorenthalten, sondern über uns Ende schicken. Und das werdet ihr erklären in den nächsten 1,5 Stunden, wenn ihr natürlich mit dabei seid. Am Mikrofon wie immer Vanessa Grant und angefangen haben wir mit Musik aus der Schweiz. Und wir bleiben musikalisch gerade in der Schweiz. Hier sind die Santisfäger. Es lebe die Liebe. Das stimmt.

0: Der böhmische Traum, ein Klassiker. Wer die böhmische Musik gern hat, aber ganz ehrlich, hey, das geht. Das geht doch direkt ins Herz. Und die Art von Musik, die müssen wir doch einfach gern haben. Jetzt spielt vom Alpenland Quintett und es gibt noch viele böhmische Melodien, die so schön sind und die wir euch immer wieder werden hören, hier bei Ischi Melodie. Hier ist natürlich euch ein Prinzip. Es gibt viele bekannte Interpretinnen und Interpreten, die wir hier kennen. Es gibt weniger Bekannte und es gibt die ganz grossen Stops. So wie jetzt gerade die Amigos. Sie präsentieren uns einen bekannten Titel, den wir alle kennen. Butterfly.
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romantische Melodie unter Sänger Jan Attilio eher ein Romantiker. Der Semino Rossi immer wieder gerne das Kero hier bei uns in Melodie. Euch das ein grosser Stars, wie euch die nächsten zwei, das sind Schwestern. Ich kann mich noch erinnern, ich habe sie vor über 20 Jahren kennenlernen, anlässlich der Fernsehsendung. Und von da weg ist ihre Karriere steil bergauf gegangen. Ja, Corona hat bei ihnen ein bisschen, ja, wie soll ich sagen, ein Stillstand, nicht gerade, aber eine kleine Bremse gebrungen. Aber sie sind bekannt wie ich und je. Costa Fortuna, das ist der Titel, den wir von ihnen jetzt hören. Hier sind Sigrid und Marina.

Gefallener Engel, das Schlagerduo aus Südtirol schlechthin. Und bei Ihnen ist ganz, ganz bekannt die klare Stimme und parallel die dunkle Stimme. Das im Duett zusammen, das ergibt aber genau Sunrise. Und Sunrise schafft es immer wieder mit ihrer Melodie, ihre Fans zu begeistern. Und sie haben ja auch die Rose von Südtirol neu aufgenommen, in einem anderen Arrangement. Und das ist so gut bei den Fans auch. Und sie sind sehr viel in Deutschland unterwegs. In Südtirol ist halt schon noch ein bisschen mehr der volkstümliche Schlager und die Volksmusik. Aber für sie sind die Bühnen überall offen. Wir bleiben in Südtirol, gehen zu den Alpen Friedenbohm. Und sie haben damals einen wunderbaren Titel gehabt. Auch sie haben dann sich getrennt und nichts mehr gehört. Aber ihre Melodien, die kommen jetzt langsam wieder. Mein Bruder, so heißt er. Eine wunderschöne Melodie. Neu aufgenommen, moderner aufgenommen, aber immer noch sehr zu Herzen gehend.

des Höchsten, dass alles, was wir hier tun, eigentlich nichts ist. 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

Angela Prescher, vergessen mich zu lieben. Schlagerpurie, Bische, Melodie, und ich habe am Anfang von der Sendung versprochen, es gibt Neuvorstellungen und ich halte ja meine Versprechungen. Amelie Ricard.

ist und so weiter. Also ihr seht, die grossen Namen, die grossen Veranstaltungen hat sie alle schon mitgemacht. In Deutschland ist sie keine Unbekannte mehr und jetzt natürlich macht sie euch die Runde mehr in Österreich und in der Schweiz wahrscheinlich. Das macht Amelie Rica besonders, ihre Bühnenpräsenz mit Herz, ihre echte Leidenschaft, natürlich auch ihr musikalisches Können. Denn einige von ihren Titeln schreibt sie davon sogar selber. Ja, und ich glaube, jetzt würde ich mal los, weil wenn sie schon ein neues Lied schickt, ein neuer Titel schickt, dann kehrt er euch hier gespielt, diese Melodie. Hier ist sie, Amelie Rica, mit Ab ins Warme.

Ja, das Lachen merkt man schon. Das ist anziehend. Amelie ab ins Warme. Und schon kommt die nächste Neuvorstellung. Hier bei ist eine Melodie neu. Und zwar von der Maria Bonelli. Gerade im Doppelpack. Scandalo oder Skandal, je nachdem in welcher Sprache das man will sagen. Und Scandalo ist eine emotionale Italo-Pop-Ballade voller Leidenschaft, Dramatik und Tiefe. Die italienische Version lebt von Sehnsucht und intensiver Ausdruckskraft. Klar, natürlich, das ist aber Italo-Italien. Skandal in Deutsch bringt zwar dieselbe Geschichte in der modernen Klangsprache, macht den Titel aber rhythmischer, lässiger und befreiender, aber ohne seine inhaltliche Tiefe zu verlieren. Ein bisschen Einfluss aus Rock und zeitgemäßem deutschsprachigem Druck kreiert man natürlich und ist mit dabei. Maria Bonelli setzt bewusst auf musikalische Qualität. Sie will ein Live-Instrument in ihren Liedern mit dabei haben, wie Saxophon und Gitarre und einen Bühnencharakter erzeugen. Aber ein Bühnencharakter, der an die Zeit erinnert, wo handgemachte Musik noch ausdrücklich war, Substanz und Persönlichkeit besitzt. Und genauso will sie das heute bringen. Und ich glaube, das ist ganz, ganz wichtig, weil in der heutigen Zeit mit KI und so ist so viel kitschig und nicht mehr echt. Da ist genau das, was Maria Bonelli will, richtig. Heute kehren wir die Version noch einmal auf Deutsch und in der nächsten Woche natürlich auf Italienisch. Hier ist Maria Bonelli mit ihrer Neuvorstellung Skandal.

Skandal. Maria Bonelli hier neuvoorstellig die Ischi Melodie. Und jetzt kommt neuvoorstellig Nummer 3. 5 Heber an der Zahl übrigens. Und das ist Nicola. Mit dem Titel Herz zurück bringt sie ihr erstes Duett. Und irgendwie die Zusammenarbeit mit dem Künstler Stowe ist ganz spontan entstanden. Denn auf TikTok ist Nicola auf Stowe aufmerksam auf der Künstler. Seine Stimme hat sie sofort fasziniert und hat ihm kurzerhand eine Nachricht geschickt, ob er dann bereit wäre, ein Duett zu machen. Und siehe da, seine Antwort sei unkompliziert gewesen. Für spannende musikalische Projekte, das ihr immer offen und immer zu haben. Ja, dann sind sie sich getroffen und im Tonstudio der Titel Herz zurück aufgenommen. Es ist ein emotionaler Schlager und erzählt von zwei Menschen, die sich lieben und sich nahestehen und dennoch irgendeinem Punkt angekommen sind, wo ihre gemeinsame Zukunft ungewiss ist. Ist es jetzt ein Blick zurück oder gehen wir jetzt zurück oder gibst du mir das Herz zurück? Das sind also so Momente und Fragen, die in diesem Titel kommen. Mit Herz zurück präsentieren Nicola und Stowe ein Duett, das nicht nur eine Geschichte erzählt, sondern Gefühle hörbar macht. Ein Song für alle, die schon einmal zwischen fest haben und loslassen gestanden sind. Hören wir mal rein, wie das musikalisch verpackt ist.

Nicolas und der Künstler Stau, Herz zurück, und das eine wunderschöne Neuvorstellung. Aber ihr merkt jetzt, die Neuvorstellungen werden von Mal zu Mal fast ein bisschen moderner. Und ich freue mich schon, wenn wieder mal ein paar volkstümliche Melodien kommen. Ihr merkt, mein Herz schlägt für Volksmusik. Aber nichtsdestotrotz präsentiere ich wahnsinnig gerne weitere Neuvorstellungen. Und hier ist die Neuvorstellung 4 dieser Woche. Sally Carter, das Herz einer Löwin. Ja, mit diesem Titel präsentiert sie, also Sally Carter, ihre neue kraftvolle Single. Emotional und irgendwie weit entfernt vom üblichen Popschlager. Sie hat ja schon mal ein Comeback gegeben mit dem Titel Im Falle des Falles. Und jetzt zeigt sie eigentlich auch wieder eine musikalische Richtung. Ehrlich, deutschsprachige Songs mit Haltung, Charakter und rockigen Einfluss. Das Herz einer Löwin. Das hat eigentlich schon recht viel aus, der Titel. Er erzählt aber von Stärke, vom Wiederaufstehen. Und davon, sich nach schweren Zeiten nicht unnütz zu kriegen. Eigentlich ist es ein Titel, den wir alle irgendwie können brauchen, denn wer hat nicht schon mal einen schweren Moment gehabt? Hat wieder müssen aufstehen und kämpfen. Hören wir doch rein. Mit Herz, das Herz einer Löwin, liefert Sally Carter Musik mit Gefühl, Kraft und Glaubwürdigkeit. Für Menschen, die gefallen sind, aber wieder aufgestanden sind und genau daraus ihre Stärke ziehen.

Sally Carter. Wunderschöne Stimme, übrigens sehr warm, sehr emotional. Ja, und das sind Melodien, die man einfach ja, sich wiederfindet. Und jetzt kommt noch die Neuvorstellung 5, aber die tun eigentlich nur A-Teaser. Und A-Teaser heisst, ein schmackhaft machen. Weil die haben nämlich nicht nur einen Titel rausgebracht, sondern ein ganzes Album. Und das Album hören wir aber nächste Woche drin. Die Wolkenstürmer. Alles auf uns. Von Ihnen hören wir aber nächste Woche mehr.

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parte al Musiklist der Schweiz, La Luna d'Amore. Aber sie wissen natürlich, wie man gute Musik, wie man das Publikum kann animieren kann. Und Italienisch ist immer gut. La Luna d'Amore, der Mond der Liebe. Monique, schau, sie sind gar von der Liebe. Herz an, Herz aus.

Lara Bianca Fuchs. Ja, das ist sie. Mit «Ich schenke dir die Sonne». Schön warm. Sonst schenken wir doch immer Sterne. Die Lara schenkt dem Mann die Sonne. Wir kommen zurück in die Schweiz. Ich bin doch ein Mann. Ja, das ist er. Und mit der Frau umgehen und flirten kann er auch gut. Hier ist der DJ Flummi.

Tausend Nächte, Einsamkeit, die Gruppe Sommerwind. Ach, da kommen mir so Grand Prix Erinnerungen, weil die Gruppe ist sehr viel beim Grand Prix der Volksmusik Vorentscheid mit dabei gewesen. Liebe Hörerinnen und Hörer, diese Ausgabe Ische Melodie geht dem Ende zu. Schön, Sie damit dabei gewesen. Ich freue mich immer. Und wenn ich ab und zu mal ein Mail oder eine Nachricht bekomme, ist dann doppelt und dreifach so schön. In dem Sinne wünsche ich jetzt eine gute Zeit. Habt ein Ressort, auf Facebook. Bleibt gesund und schaltet nächste Woche wieder ein, wenn es dann heisst, Ische Melodie, präsentiert von der Vanessa Grant. Ade miteinander.

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1: Herzlich willkommen zu einer weiteren und neuen Ausgabe vom Aargauer Schlagermünchi, hier direkt aus dem Kanton Aargau, von und mit dem Remo Müller. Das ist schon die bereits 202. Sendung. Ja, ich habe hier ein bunt gemischtes Programm zusammengestellt. Ich hoffe, es gefällt euch. Da sind unter anderem mit dabei der Ricky Berger, Zara Jane Sterntaler, der Manfred Gerber, zwei Flamingos und so weiter und so fort. Ein ganzer Haufen, viele mehr. Aber anfangen wir mit Musik aus der Schweiz. Das ist auch eine Neuvorstellung. Und zwar kommt morgen das neue Album raus von einer. Das wäre die Miss Helvetia, für mich so etwas wie der weibliche Traufer. Weil der Musikstil ist irgendwo durch meiner Meinung nach ein Stück weit ähnlich. Wie gesagt, mit dieser fangen wir die heutige Sendung an und nachher geht es mit Volkstümlichem und Schlager weiter. Ich meine, Miss Helvetia ist auch volkstümlich, eigentlich ein bisschen poppig. Und jetzt werden wir uns aber den neuesten Titel anhören, der auf dem morgigen Album auch drauf ist. Das heisst «Gestürm im Kopf». Und jetzt wünsche ich euch mit dem «Gestürm im Kopf» ganz viel Spass bei der heutigen Sendung.

Der Andy Borg ist hier gerade noch verklungen mit seinem Hit Sarah. Ja, liebe Zuhörerinnen und Zuhörer hier von Radio Berner Schlagerwelt 1, die Stunde ist auch schon sozusagen wieder vorbei. Einen Titel habe ich für euch noch parat, und zwar das Duo Wir mit dem Titel In meinem Traum. Ich hoffe, ihr habt auch Träume heute Nacht. Wer weiß, hoffentlich nur schöne und lustige. Es gibt ja jenste Sachen von Träumen. Die schlimmen, die müssen nicht sein. Einfach die schönen wünsche ich euch. Darum, wie gesagt, zum Abschluss das Duo Wir mit dem Titel In einem Traum. In diesem Sinn wünsche ich euch eine ganz tolle Woche, ohne Träume und ohne Stress, wie immer. Und verbleibe als euer Remo Müller und wünsche euch dann später eine ganz gute Nacht. Und freue mich, euch nächste Woche wieder an der Radiogeräte zu hören. Bis dann sage ich gute Nacht zusammen und verbleibe, wie gesagt, als euer Remo Müller aus dem Kanton Aargau. Ciao zusammen!

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1: Sendung Niklaus Blaser. Hier aus Österreich, aus Niederösterreich, aus Maria Taferl. Liebe Zuhörerinnen und Zuhörer, neben mir hier am Tisch im Café Maria Theresia sitzen die beiden kaiserlichen Hoheiten von Österreich. Die Erzherzogin Angelika Maria Habsburg-Lothringen-Windsor und der Erzherzog Andreas Habsburg-Lothringen-Windsor. Wir kommen aus Wien, aus der Hauptstadt von Österreich. Wir haben dort gemeinsam was Schönes erleben dürfen, die letzten 2 Tage. Und die beiden kaiserlichen Hoheiten sind des Öfters in Wien jetzt auch unterwegs. Aber zuerst mal guten Tag, liebe Angelika.
2: Hallo alle miteinander.
1: Guten Tag, lieber Andreas.
3: Ja, möchte auch recht herzlich alle begrüßen.
1: Ja, wir waren in Wien unterwegs die vergangenen Tage, noch bei auch schönem Wetter. Was haben wir da? Wir steigen näher ein in die Details, aber was durften wir da erleben, liebe Angelika?
2: Also gestern waren wir eingeladen am Abend bei der 100-jährigen Jubiläumsfeier von österreichischen Amateurfunk. Und wir haben aber davor schon, ab Vormittag ist es schon losgegangen, der erste Termin war beim alten ORF-Gebäude, da wo der Amateurfunk eben alles untergebracht hat. Und wir haben auch einige von den Archiven sehen dürfen. Es gibt auch sehr viele Bücher. In den letzten 100 Jahren sind ja sehr viele Bücher zusammengesammelt worden. Und es ist natürlich sehr interessant, wenn man die Zeit hat, hin und wieder mal so ein Buch zu lesen. Und ja, also wir konnten sogar bis in den Keller runter. Und das Dokofunk, über Dokofunk wurde auch berichtet. Und am Abend bei der 100-Jahr-Jubiläumsfeier hat stattgefunden im Volkstheater. Und davor ist sogar der Funkwagen, von Dokofunkwagen, eben gestanden. Und das haben wir auch besichtigen dürfen.
1: Ja, das war schon mal ein erster Abriss, liebe Zuhörerinnen und Zuhörer. Wir werden in dieser Sendung nun im Detail darüber euch berichten und auch über weitere Themen sprechen dürfen.

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0: Liebe Zuhörerinnen und Zuhörer, Sie hören die 63. Sendung Niklaus Blaserpunkt. Hier neben mir in Maria Taferl, die beiden kaiserlichen Hoheiten von Österreich. Wie gesagt, wir waren gestern in Wien und konnten dort beim 100-Jahr-Jubiläum des österreichischen Versuchssenderverbandes anwesend sein. Lieber Andreas, du bist ja auch Amateurfunker, sehr wahrscheinlich schon längere Zeit auch Mitglied von diesem Verein. Und ja, erzähl uns ein wenig, was ist da alles abgelaufen?
1: Ja, ich bin schon seit 2012 eigentlich Mitglied beim ÖVSV und habe auch damals die Lizenz gemacht, also die Prüfung in Graz. Ja, für mich war es sehr interessant, eben der Dokofunk, was zusammen mit den ORF zusammenarbeitet, eben das ganze Archiv, die QSL-Karten, tausende von QSL-Karten in Archivfunden und natürlich alles, auch Nachlässe von Amateurfunkern, die was eben alles hinterlassen haben und Niederschriften, Briefe und alles. Es ist eigentlich die ganze Geschichte dort verankert und gesichert. Und wir werden sicher noch öfters dorthin kommen, weil es ist sehr interessant für mich, eben in die Vergangenheit zurückzugehen und zu schauen, wie das damals so abgelaufen ist beim Amateurfunk. Ja. Und das ist eines und natürlich auch von ORF sind sehr viele Sachen in Sicherheit unten, die was eben archiviert worden sind, Tonbänder, Kassetten und Filme und Briefe und das ist natürlich alles zu sortieren und dokumentieren, wo es nachher auch zu finden ist und das ist eine riesengroße Halle.
0: Das ist eine riesengroße Halle, sogar auf mehreren Etagen ist das Ganze, sogar bis in den Keller. Liebe Angelika, uns wurden auch Karten gezeigt, man sagt denen QSL-Karten aus der Monarchiezeit.
2: Ja, es geht ja sehr weit zurück und in die, also man kann es wirklich verfolgen von Beginn an bis jetzt und es wird natürlich in den nächsten Jahren noch sehr viel dazukommen.
0: Und das ist sehr wahrscheinlich eines der grössten Archive überhaupt in Westeuropa über den Amateurfunk, oder was denkst du?
2: Ja, so ist es eigentlich.
0: Ja, wir sind dann von dort weitergegangen in die Wiener Innenstadt, zum Standort des Landesverbandes Wien. Der Amateurfunker und die sind dort, glaube ich, an der Eisvogelstraße untergebracht. Ja, was haben wir dort sehen dürfen, Andreas?
1: Ja, das ist natürlich alles umgebaut worden. Herunten haben sie alles müssen trockenlegen. Es ist ihnen das Wasser hereingekommen, also die Feuchtigkeit. Und eben unten ist eben die Elektronikwerkstatt, die ist in Vorbereitung. Das haben wir alles angeschaut. Und oben ist eben so ein Besprechungssaal und auch für Vorführungen und auch für Kurse abzuhalten und eben das Gebäude war eigentlich halb immer ÖVSV und auch ein Radiomuseum. Und wie eben die Person verstorben ist, die das Radiomuseum gehabt hat, ist es dann zusammengelegt worden und ist es jetzt sind sehr schöne Räume drinnen und man kann hier sehr viele Veranstaltungen machen. Sie haben gesagt, 1 bis 2 Veranstaltungen pro Woche sollen dort sein.
0: Wir sind dort in den ganzen Räumlichkeiten gewesen und dort in der einen Ecke, Angelika, haben Sie ja dort Amateurfunk betrieben, oder? Amateurfunkgespräche geführt. War das eindrücklich für dich?
2: Ja, es war sehr interessant zuzuhören und es ist irgendwann früher gegangen und ja, schön, wenn man halt von anderen Orten das ein bisschen miterleben kann, wie sie das machen. Und es sind auch auf Regalen aufgestellt worden, wie es ganz früher mal gegeben hat, so Mini-Fernseher und Mini-Radios und ja, so hat es einmal begonnen und Das war aber auch noch, wie damaliger Zeit es war, in Schwarz-Weiß. Es begann ja erst später mit dem Farbfernsehen.
0: Ja, ich glaube erst so Anfang 70er Jahren. He? Magst du dich noch zurückerinnern, wann das Farbfernsehen dann gekommen ist, auch in eurem Haushalt?
2: Ja, also wie ich, also meine ersten paar Jahre, also so fünf bis zum fünften Lebensjahr circa, haben wir im Wohnzimmer einen Schwarz-Weiß-Fernseher gehabt. Und dann hat mein Vater gesagt, jetzt da möchte er einen Farbfernseher kaufen. Und ich habe dann eben dann aussuchen dürfen, weil er gesagt hat, dass, solange der Schwarz-Weiß-Fernseher funktioniert, soll er bleiben. Und jetzt hat er einen kleineren Farbfernseher gekauft. Das ist in der, da hat er eine bestimmte Stelle gehabt in der Küche, was er gesagt hat, da kann man diesen Fernseher eben aufstellen. Und ich habe dann eigentlich entscheiden dürfen, welchen Film ich in Farbfernsehen oder welchen Film ich eher gerne in Schwarz-Weiß anschauen kann. Und ja, und eigentlich der Schwarz-Weiß-Fernseher im Wohnzimmer, der hat eigentlich gehalten, bis ich in die erste Hauptschule gegangen bin.

0: Wir sind hier in Maria Taferl, gestern, wie gesagt, in Wien, am 100-Jahr-Jubiläum des österreichischen Versuchssenderverbandes. Wir haben vorhin gehört, wir haben uns das Zentrum Dokufunk angeschaut, wir haben den Standort vom Landesverband Österreich angeschaut, das Lokal dort im Gebäude, die ganzen Räumlichkeiten von Ihnen dort. Aber am Abend ist es dann richtig losgegangen im Volkstheater. Liebe Angelika, was durften wir da erleben?
1: Also wir durften in der Loge, genau, in der ersten Loge links haben wir den Platz bekommen. Und es war nämlich... ja, sehr spannend. Wir sind auch fotografiert worden von unserem Fotografen, der in Wien wohnt, und der war schon öfters dabei und hat uns fotografiert. Und ja, zeitweise filmt er auch mit. Und bei der Begrüßung dann, die Eröffnung, hat der Andreas Babler gemacht. Und dann ist es dann schon losgegangen mit ein paar Worte von Amateur, vom Präsident. Und dann wurde von diesem Buch, was vor einigen Jahren geschrieben worden ist, für den 100-jährigen Jubiläumsfeier, dass das in Form von Theater vorgespielt wird, werden soll. Das ist vorgespielt worden von 4 Schauspielern. Und es war sehr interessant, das Ganze mitzuverfolgen.
0: Ja, was vor allem speziell war, er hat ja das Theaterstück geschrieben, der Autor ist ja nicht mehr am Leben, der hat es vor den quasi 20er Jahren geschrieben, was uns mitgeteilt wurde. Aber es war schon interessant, lieber Andreas, 100 Jahre zurück und 100 Jahre vorwärts, war vor allem speziell.
2: Ja, das ist sehr interessant gewesen, die komplette Chronik des ÖVSV ist enthalten gewesen. Der Wolf Harand hat dieses Buch geschrieben. Der Wolf Harand hat eben auch den Dokufunk gegründet. Und er hat es genau gewusst, dass er das nicht mehr miterleben wird. Aber er wollte, dass eben das aufgeführt wird zum 100-jährigen Bestehen des ÖVSVs. Und natürlich, hier sind auch andere Sachen noch enthalten gewesen. Die Zukunft und die Vergangenheit, wie es in der Zukunft eben ausschaut mit dem Amateurfunk, wie er sich entwickelt. Und das ist natürlich auch ein Wahnsinn, was er damals und schon niedergeschrieben hat, eben was in die KI übergeht und in die Quantenphysik mit den Gehirnströmen, und das sind eben auch damals Visionen gewesen, was irgendwann einmal kommen wird, weiß man nicht, aber die Forschung geht ja auf das hin.
0: Die Forschung geht da, glaube ich, schnell vorwärts, liebe Angelika. Denkst du das, dass du eines Tages so einen Helm auf den Kopf hast mit, glaube ich, 30 Elektroden, haben sie gesagt, und du weißt einfach dann, das vis-à-vis, was das denkt, und es geht alles nur noch in der Gedankenwelt?
1: Also ein Helm oder was, nein, das wird bei mir nicht vorkommen. Aber eigentlich ist eben mit denen auch... Die Erklärung nebenbei auch gewesen, wenn 2 Personen zum Beispiel zusammen sind, der eine denkt etwas und der andere redet das Gleiche, was der andere gedacht hat, und er wollte sagen, aber der andere hat schon geredet, das Gleiche. Und das, also, so ist das eigentlich erklärt worden über den, die eine Frau, also die Schauspielerin, was mit dem Helm gekommen ist.
0: Also sehr ein breites Spektrum, vom Löschfunken, Knallfunkensender bis zur Quantenkommunikation, Andreas.
2: Ja, genau, ja. Das ist sehr interessant gewesen, ist natürlich ein Theaterstück gewesen, aber die komplette Chronik, und da ist auch der Anton Habsburg-Lothringen eben auch enthalten gewesen, der was auch einmal der Präsident war, und da haben wir auch sehr viel erfahren über das Ganze. Und ja, es war sehr interessant. Und ja, ich hoffe, dass der ÖVSV noch länger Bestand hat und immer Bestand hat.

0: Sendung Niklas Blaser. 63. Sendung. Wir sind hier mitten in der Diskussion vom Geschehen, was wir in Wien erleben durften zum Jubiläum des österreichischen Versuchssenderverbandes. Es ist der Dachverband der österreichischen Amateurfunker. Eben, du hast vorhin gesagt, lieber Andreas, Erzherzog von Österreich, es war der Anton Habsburg auch dabei und er war auch Präsident. Und ja, es gab eben dann ein dunkles Kapitel. Wir haben das auch schon in einigen Sendungen ein wenig erwähnt. Aber auch hier natürlich beim Amateurfunk poppt es natürlich auch. Und es hat eben auch eine politische, nebst der technischen Komponente.
1: Ja, natürlich. Es ist eben gesagt worden, oder besser gesagt vorgespielt worden, eben wie eben der Anton Habsburg dann gekommen ist, ist er eben Präsident geworden. Er hatte den kompletten Verein finanziert, er hat das Geld dazu gehabt, hat es auch herausgehoben und das ist sehr gut gegangen und da ist der Verein natürlich voll aufgelebt und dann ist eben das Jahr 1938, 39 gekommen und dann ist eben ein dunkles Kapitel aufgeschlagen worden. Der Amateurfunk ist verboten worden und es hat keine Lizenzen mehr gegeben. Und das ist eben bis nach dem Zweiten Weltkrieg so passiert und auch noch bei der Besatzung. Und dann ist es eigentlich wieder aufwärts gegangen und eben wieder freier geworden, wie die ganzen Besatzungsmächte wieder abgezogen sind.
0: Für mich war das vor allem sehr eindrücklich, das zu sehen, wie dann die Amateurfunker, es hat dann natürlich weiter Amateurfunker gegeben, die aktiv waren, aber das war ja zum Teil sehr wahrscheinlich sogar fast lebensbedrohlich, wenn man da unter dem NS-Regime gefunkt hat.
1: Ja, es ist gesagt worden, es ist immer gefunkt worden, eigentlich ob man darf oder nicht. Also die Piratensender waren das damals und natürlich ist das sehr gefährlich gewesen und man kann sich ja auch vorstellen, im Krieg kann man ja sehr viele Informationen weitergeben und dadurch wäre das gestört worden und darum ist es auch verboten worden und sie sind dann so froh gewesen, dass sie wieder die Sendelizenzen bekommen haben und alles der Frieden wiederhergestellt worden ist.
0: Es wurde ja dann 100 Jahre vorausgesehen und auch da hatten sie so ein Kapitel eingebaut, wo dann der Amateurfunk mehr oder weniger verboten wurde. Also wir hoffen ja nicht, dass das wieder so kommt, oder?
1: Ja, genau. Das ist wieder, die Zeit ändert sich und die Zeiten wiederholen sich immer wieder und man muss immer aufpassen, dass so etwas nie wieder passiert.

0: Ja, liebe Zuhörerinnen und Zuhörer, ich möchte noch kurz bei einem Punkt verbleiben und dazu den Andreas, seine kaiserliche Hoheit, dazu noch kurz fragen. Ich durfte dort dabei sein mit euch und mir ist aufgefallen, du hast ziemlich lange mit dem Präsidenten des Deutschen Dachverbandes gesprochen, der war ja auch dort, nebst sehr vielen Anwesenden aus allen Ländern, waren ja über 800 Leute anwesend, aber eben du hast mit ihm dort sehr lang gesprochen. Darf man da ein wenig wissen, was ihr gesprochen habt?
1: Ja, natürlich, ja. Wir haben sehr lange gesprochen. Wir haben uns damals ja in Friedrichshafen eigentlich kennengelernt. Wir waren ja auch in Kassel oben bei der 75-Jahr-Feier beim Amateurfunkverband in Deutschland. Und da haben wir auch einige Gesprächsthemen gehabt, wie es oben so abgelaufen ist und auch natürlich, wie es bei uns jetzt weitergeht. Wir sind ja damals auch angesagt worden und oben als Ehrengäste eingeladen worden, genauso wie beim ÖVSV jetzt. Und natürlich ist es auch gegangen, wie es weitergeht. Und er hat da natürlich auch den Otto gekannt und mit dem hat er einige Male gesprochen und hat ihn eigentlich gelobt. Er war ein super Mensch und er hat auch ein paar Geschichten erzählt, wo er eben anwesend war. Und dann sind wir eben auch auf das Gesprächsthema gekommen, eben was bei uns eigentlich noch so blockiert wird, weil der Otto hat ja eigentlich alles niedergeschrieben und hat eben auch seine Linie geschlossen, dass sein nach seinem Tod eben seine Linie erlischt. Und eben, ja, das ist eben auch ein sehr heikles Gesprächsthema gewesen und hängt natürlich auch mit den Vereinen zusammen.
0: Ja, jedenfalls ist mir aufgefallen, ich habe dort sehr lange gesprochen. Danke vielmal schon für die Information. Es ist so, eben dem Otto seine Linie ist ja geschlossen worden. Er hat ja definitiv damals die Verzichtserklärung unterschrieben. Findet man ja auch im Internet drin. Und gibt es jetzt, wenn ich das ein wenig ketzerisch fragen darf, also sein Sohn, der Karl, wird ja immer gehandelt als Familieoberhaupt der Familie, aber wenn ich mich so genau erinnere, ist ja so, dass der Kaiser Franz Josef mal alle enterbt hat und er sagt, die einzigen Erblichen, dann müsste man daraus schließen, gibt es zwei Familienoberhäupter, also eines der Enterbten und einer der Nicht-Enterbten.
1: Ja, das ist natürlich so, der Otto hat ja auch schon alles geregelt vor seinem Tod, er hat auch sein Testament geschrieben, das Testament, also Erbin ist die Angelika, das ist ja alles in Ungarn gesichert und das ist natürlich nicht sehr schön für den Karl, aber es ist eben so. Und ja, was kann man sagen dazu? Es muss eben alles richtig gestellt werden und es geht nur so weiter. Und eben ein interner Oberhaupt, der was vom Haus Habsburg eben, kann man sagen, verzichten hat müssen und nicht mehr angehörig ist, kann kein Oberhaupt sein, außer bei seiner Familie selbst. Und wir sind eben das Haus Habsburg laut Gesetz.

0: Ja, liebe Zuhörerinnen und Zuhörer von Radio Berner Schlagerwelt, ich habe jetzt hier neben der Angelika, seiner kaiserlichen Hoheit von Österreich, Platz genommen. Wir haben über ein Event in Wien gesprochen. Ich habe verstanden, ihr seid in der letzten Zeit immer mehr und mehr in Wien. Du hast mir auch gesagt, früher mehr in St. Pölten, jetzt fast mehr in Wien. Gefällt es dir eigentlich in Wien? Und was gefällt dir so speziell in Wien, wenn es dir gefällt? Ja.
1: Ja, also Wien ist ja eigentlich, von Wien ist damals alles ausgegangen, vom Kaiserhaus, Kaiser Franz Josef, und auch die Vorfahren waren schon in Wien. Und ja, also das ist eigentlich auch mit der Geschichte verbunden. Und man geht immer wieder auch gerne dorthin, wo auch schon die Vorfahren aufgehalten haben. Und in St. Pölten werde ich natürlich auch weiterhin öfter sehen. Aber in Wien, da wird demnächst auch immer mehr werden, dass wir in Wien anwesend sind.
0: Wien, eben die Stadt mit den auch vielen Touristen, auch wegen dem Kaiserlichen, wäre sich eigentlich Wien, wenn man da durch Wien läuft, überhaupt das wegzudenken, das Kaiserle, also wenn das jetzt nicht dort wäre. Also was denkst du, wie wäre das in Wien? Die ganze kaiserliche Vergangenheit, die ganzen Gebäude und so weiter.
1: Ja, es ist sehr schön. Also sie haben sich doch auch schon etwas gedacht, immer wie die Häuser ausschauen, die ganzen Verzierungen und so. Und es sind aber auch riesige Häuser mit vielen Räumlichkeiten und auch das Schloss Schönbrunn mit dem großen Schönbrunner Park.

0: drin dort zu sitzen, oder?
1: Ja, das stimmt.
0: Daneben, liebe Angelika, bist du ja auch natürlich auf dem Land auch von Österreich unterwegs. Wir sind jetzt hier in Mariatafel. Also du bist nicht in Anführungszeichen nur in Wien oder in St. Pölten. Du bist mehr oder weniger im ganzen Land, im ganzen Österreich unterwegs. Oder ihr beide?
1: Ja, wir sind viel auf Reisen. Und heute sind wir hier in Mariatafel. Und das hat auch wieder mit der Geschichte zu tun. Dieses Gebäude, das Café Maria Theresia, das war auch das erste Gebäude, was damals gestanden ist in Mariatafel. Und dann kam erst die Kirche. Und ja, und damals, also das Schloss Altstetten ist ja auch nicht mehr weit entfernt. Und es war eben mit Schloss Altstetten und der Ort Mariatafel sehr verbunden. Und sie kamen immer wieder daher zu diesem Gebäude, das erste Gebäude in Mariatafel.
0: Was ist eigentlich so in der nächsten Zeit noch so angesagt? Also in Ungarn habe ich mal was gehört und so kann man da unseren, nicht Ungarn, Burgenland, excuse, kann man da unseren Zuhörern was sagen?
1: Ja, im Burgenland ist demnächst, sind wir sogar im Burgenland, 3., 4., 5. Oktober. Und am 3. und 4. Oktober ist das große Fest, das Ganzlfest. Und da spielt von vormittags ab 11 bis in die Nacht ständig mit viele abwechslungsreich Musik. Und am 4. Oktober ist sogar eine Aufzeichnung von RBSW dabei.
0: Ja, wir probieren sogar das live zu machen, wenn es uns gelingt. Das ist ziemlich anspruchsvoll, aber wir versuchen das.
1: Ja, ein Versuch ist es wert, dass wir live auch mitmachen.

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0: Ja, liebe Zuhörerinnen und Zuhörer, ich bin hier in Maria Taferl, 63. Sendung da von mir. Neben mir die beiden kaiserlichen Hoheiten von Österreich. Heute geht's von hier noch weiter ein Stück klein, aber sehr wahrscheinlich nicht mehr so ganz weit. Lieber Andreas, Erzherzog von Österreich, wohin geht's noch heute Nachmittag?
1: Ja, jetzt geht's dann noch zum Schloss Artstetten. Da werden wir uns noch ein bisschen aufhalten und herumschauen und was besichtigen. Und dann geht's bei uns wieder zurück in die Steiermark nach Birkfeld.
0: In die Steiermark? Das ist eine weite Fahrt bis dorthin, Angelika.
2: Naja, es geht.
0: Du bist dich das gewohnt. Ja. Ja. Aber zwischendurch machst du das, da dürfen wir sicher nochmal erwähnen, Playlisten da für RBSW. Du bist immer dran.
2: Ja, das mache ich heute auch noch für morgen.
0: Und während der Fahrt?
2: Nein, nicht unter der Fahrt.
0: Ja, liebe Kaiserliche Hoheit von Österreich, ich bedanke mich vielmal, dass ich mit euch die Zeit da in Wien und jetzt noch hier in Artstetten beziehungsweise Maria Taferl verbringen darf. Ich wünsche euch weiterhin alles, alles Gute auf euren Reisen, euren Besuchen, euren Pflichtterminen und ja, wir sehen uns ja schon bald wieder, oder? Im Oktober.
2: Ja, genau. Dauert nicht mehr lange, ja.
0: Genau, und da komme ich hin, um eben diese Sendung zu machen. Lieber Andreas, danke vielmal, dass du dir die Zeit genommen hast.
1: Ja, ich bedanke mich auch, dass du wieder gekommen bist und wünsche noch allen Hörern und Zuhörerinnen alles Gute.
0: Auch dir, liebe Angelika, danke auch dir für deine kostbare Zeit.
2: Ja, ich danke dir auch, dass du wieder Zeit genommen hast und bis auf bald. Und an die Zuhörer noch einen schönen Tag.
0: Ja, dem schließe ich mich an und jetzt wechsle ich mal in Mundart, liebe Zuhörerinnen und Zuhörer. Danke vielmals, dass ihr der Sendung folgt seid. Es geht wieder weiter und bis bald und auf Wiederhören.

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1: 62 ist die Sendung Niklaus Blaser. Liebe Zuhörerinnen und Zuhörer, ich bin mal hier in einer anderen Ecke vor Schweiz vom Kanton Bern. Und zwar bin ich hier in Innerkirchen. Ich durfte die letzten zwei Tage, es war Samstag und Sonntag, 5. und 6. September, am Boogie Woogie Festival in Innerkirchen teilnehmen. Ich durfte Filmaufnahmen machen und das werde ich dann im TV Berner Schlagerwelt ebenfalls sehen. Ich bin hier in Innerkirchen. Ich sitze oder hocke neben dem Initiator von dem ganzen Boogie Festival, Adrian Mäder. Er hat das Ganze ins Leben gerufen. Und ja, Adrian, ich freue mich, bei dir hier auf der Gartenterrasse zu hocken, bei schönstem Wetter.
2: Ja, grüß euch miteinander. Herzlich willkommen in der grössten Gemeinde vom Kanton Bern. Wir haben nicht den meisten Einwohner, aber wir haben die grösste Fläche. Und es ist wunderschön hier oben. Das kann der Moderator sicher bestätigen.
1: Absolut, strahlend blauer Himmel. Ich bin früher beruflich auch schon mehr da oben gewesen. Ich bin gerne daher in die Berge. Aber jetzt möchte ich von dir mal wissen, Adrian, das war jetzt das dritte Mal gewesen, das ist durchgeführt worden. Das zweite Mal, genau, du korrigierst mich. Das Boogie Woogie Festival hier in Innerkirchen. Wie ist das Ganze überhaupt zustande gekommen?
2: Ja, das ist eine spezielle Geschichte. Ich habe vor 2 Jahren Bauchspeichelkrebs bekommen. Und dort hatte ich eigentlich nicht so eine freudige Nachricht gehabt, dass ich nicht so lange da bin. Und dann habe ich zuerst mit dem Pfarrer eigentlich die Abdankung geplant. Aber es ist zum Glück ein Professor gekommen, der gesagt hat, dass ich operieren und behandeln kann. Und dann habe ich gemerkt, dass das wirklich so ist. Habe ich den Pfarrer mal gefragt, ob wir nicht das Bauchspeichelfestival machen. Und der Pfarrer hat gesagt, ja, gerne, das machen wir.
1: Und so ist das entstanden. Jetzt ist schon die zweite Ausgabe durch. Sehr wahrscheinlich gibt es ja noch eine dritte, aber dazu kommen wir dann später. Wir spielen mal eine erste Musik ein, die der Adrian rausgelesen hat. 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
1: Klaus Blaserpunkt hier in Innerkirchen, Kanton Bern. Wie sieht man fast im südlichsten, würde man fast sagen, Teil vom Kanton Bern, wenn man es so anschaut, und wie zum Kanton Wallis. Ich habe heute, wie gesagt, hier dürfen teilnehmen, gestern und heute am Boogie-Woogie-Festival in Innerkirchen, nehmen wir den Adrian Mäder, Initiator. Lieber Adrian, aber wie ist das denn, oder? Die Musik, wie bist du da auf die Musik gekommen? Das würde ich mich wundern. Du bist doch hier sicher auch eher so ein bisschen Volksmusikkreis aufgewachsen. Nimm mir jetzt an.
2: Also, die Geschichte fährt noch viel weniger an. Also, wie jedes Kind durfte ich lernen flöteln. Und nach dem Flöteln habe ich hier in die Jugendmusik dürfen. Ich habe dort Trompete gespielt, bis ich 20 war. Also, noch Althorn und Bariton. Und mit 20 habe ich gesagt, ich wollte lernen tanzen. Und dann bin ich in Garbuja, Tanzschule, habe dort einen Tanzkurs gemacht. Und dann ging es darum, gegangen, einen Garbuja-Ball, eine Dame zu haben. Dann habe ich meinen Kollegen gefragt, oh, hast du mir eine Dame? Und er hat gesagt, ja, Leute, eine Freundin, ihre Schwester, Cousine, die kommt sicher. Dann habe ich ihre Cousine angerufen. Dann sagt sie, ja, sie kann mit mir einen Ball, aber ich muss mit ihr in den Rock'n'Roll-Club kommen. So bin ich im Rock'n'Roll-Club Bern gelandet. Und ich durfte einfach Rock'n'Roll tanzen. 1992 habe ich die Schweizer Meister Boogie Woogie Meisterschaft in Luzern gesehen. Und das hat mich so begeistert, den Tanz. Ich habe gesagt, den Tanz wollte ich lernen. Ich bin nachher also auf Luzern, Zürich, München und Hereng. Und bin von dem her einer der ersten Berner gewesen, der Boogie Woogie tanzt. Und das ist jetzt seit 33 Jahren, als ich dem nachfröne. Beim Boogie ist eigentlich das Schöne, da geht es um die Musikinterpretation und auch das Spiel zwischen Mann und Frau. Wir finden das einer der öffentlichsten Tanz und sehr spannend.
1: Wir haben das heute auch gesehen, wir kommen dann noch dazu, in Kirche haben sie getanzt heute. Der Tanz lässt relativ viel Interpretationsspielraum zu. Also es ist nicht wie ein Walzer, wo man einfach wirklich am Schnürchen nehmen muss tanzen.
2: Das ist haargenau so. Also, der Boogie hat hier seinen Grundschritt 6er und 8er, aber man hat nachher Schrittvariationen. Und es geht hier darum, das Ziel ist, dass Mann und Frau ihre Gefühle im Tanz ausdrücken. Und das spürt natürlich jedes anders. Und die guten Tänzer haben schlussendlich ihren eigenen Stil.

0: Ja, liebe Zuhörerinnen und Zuhörer, ich bin hier in Innerkirchen beim Adrian Mäder, beim Erfinder und Initiator vom Boogie Woogie Festival hier in Innerkirchen. Wenn man so etwas so durchführen will, braucht es ja auch Leute, die zuletzt herkommen. Und jetzt gestern am Abend ist der Saal im, in Urweide oder Urweider, du mich korrigieren, der sehr voll gsi. Heute in Kirche ist auch absolut jeder Platz besetzt gsi. Wie bringt man das denn fertig, dass die Leute einfach so kommen? Dass man nicht zuletzt alleine ist?
1: Ja, das hat verschiedene Gründe. Ich habe auf einmal Musiker, die für Gottes Lohn spielen können. Also das heisst, sie sind sehr bescheiden, sie kommen Übernachtung und Essen spendiert über. Auch von Kirche kommen sie auch noch etwas Kleines über. Nachher bin ich nicht ganz unbekannt in der Szene. Ich bin zum Beispiel vor einem Jahr an einem grossen Rock'n'Roll-Weekender in England gewesen. Hat dort am Sonntag mit dem Veranstalter ein Gespräch geführt, der gesagt, ich kann machen ein Boogie-Festival. Und das, der Name war der Glenn, der das war, und der hat gesagt, er komme. Und er ist letztes Jahr das erste Mal gekommen, und das war das erste Mal in der Schweiz, und er hat gesagt, er sei eine Bombe anlassen können, das Jahr auch wieder. Und letztes Jahr ist auch Tele Bern gekommen, und die haben einen super Beitrag gemacht, und das hat hier wieder die Wellen geworfen, hier in der Region oder auch europaweit. Das Jahr waren Leute von Spanien, England, Deutschland und von der ganzen Schweiz. Und sie sind natürlich auch Boogie-Fans gekommen, weil sie kennen den Hemp, sie kennen mich, sie kennen die anderen Musiker und es ist eine tolle Party geworden.
2: Danke, Susan, dass du das organisiert hast. Ja, der Henne, natürlich, vielen Dank. Das ist ja, eben, ihr trefft euch einmal im Monat, aber auch nur ein Anlass. Du hast ja morgen einen Geburtstag, gell?
3: Ja.
2: Und das können wir gerade miteinander so ein bisschen feiern. Das ist super schön, oder? Und du hast gerne Elvis, gell?
3: Yeah. Also, dann machen wir einen von Elvis.

0: Aber bevor dass es eben hat können entstehen, hat es nicht auch gewisse Schwierigkeiten gegeben? Vielleicht Leute, die so gar nicht sagen, ja, du, was willst du da? Das passt nicht daher. Oder du hast eben das mit der Kirche, wir waren heute Morgen in der Kirche, hat es da auch gewisse Hürden gegeben? Oder ist das einfach so glatt über die Bühne schon das erste Mal?
1: Nein, das erste Mal war ein bisschen Zangenbohr, also nicht von jeder Seite her. Von jeder Seite her ist gäng alles einwandfrei gelaufen. Das ist auch dank dem Beat Abeckle vom Pfarrer, weil der war halb begeistert von meiner Idee und hat das gäng unterstützt. Und der letzte Gottesdienst war auch, wie «Warum Engel tanzen» ist das Motto gewesen. Und das war auch sehr erfolgreicher Gottesdienst gewesen. Was schwieriger dann war, war der Samstagabend. Dort habe ich mit der Beizer ein bisschen im Stich gelassen für das erste Mal. Aus diesem Grund habe ich dieses Jahr einen anderen Beizer ausgelesen und das hat dieses Jahr das Mal sehr gut funktioniert.
0: Ja, das kann ich auch so bestätigen, liebe Zuhörerinnen und Zuhörer. Es hat wirklich super funktioniert. Auch das Essen war super gewesen. Aber eben, das ist nachher auch eine Voraussetzung, dass du etwas so kannst machen. Und wenn das hier jetzt in der Kirche nicht hätte geklappt, hättest du irgendwie auf mehr ringen müssen, oder was?
1: Nein, das wäre für mich nachher eine Nummer zu gross. Ich bin jetzt seit 6 Jahren hier. Und der Beat Abeckle tut mich auch in meinem schwierigen Lebenszyklus, den ich im Moment stecke, begleiten. Und Musik ist die beste Medizin. Und der Glaube hat mir eigentlich geholfen, die Zeit gut zu meistern. Weil es bringt nichts, den Kopf ins Sand zu setzen, muss nur vorne schauen. Und das ist auch, das Boogie-Woogie-Festival hat mir auch Kraft gegeben in dieser Zeit, etwas Positives zu bewirken. Und etwas Positives zu organisieren.
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0: Niklaus Blaser, Punkt 62 ist die Sendung, hier in Innerkirchen mit dem Adrian Mäder. Du hast heute Morgen eben in Kirche ist zu Sprache gekommen, hast du gesehen, oder du den Leuten hast geredet, ja, einfach so ein halbes Jahr bleibt man noch und so, und nachher, ja, ist das auch einfach de, mit mir de Ende. Ich habe irgendwie die Abdankung fast organisiert gehabt, und das ist mir schon noch so eingefahren, also die Leute waren sehr still gewesen und deinen Worten zu. Gelost und ja, zum Glück, Adrian, du bist immer noch da, voll im Leben. Was gibt einem die Kraft, einfach über so, eben mit so schwierigen Sachen zu Gang zu kommen?
1: Ja, das geht nicht jeden Tag gleich gut, aber ich höre am Morgen so zwei Stück. Das eine ist, heute ist Mittag von Peter Schmidt und Andrea Schmidt. Das ist so positive Musik, die mich aufstellt. Nachher ist noch eins von Willi Tell, Verbundenheit. Das ist auch so ein gehaltsvolles Stück, wo der Text mich einfach mal gut in eine gute Phase bringt. Und ich habe einen Wurlitzer daheim, der 100 CDs hat, etwa noch 1000 CDs sonst. Und ich lasse eigentlich den ganzen Tag Musik, je nach Stimmung. Einmal ein bisschen Rock'n'Roll, einmal ein bisschen Peter Reber. Oder einfach, ja, die Namen, die ich vorher erwähnt habe. Und die Musik und der Glaube begleiten mich begleiten in dieser Zeit. Weil Kraft alleine hat die von mir aus nicht. Aber die Musik gibt mir Kraft und die Freude der Musik. Ich spiele auch noch Alphorn, Büchel und Jagdhorn. Klar, im Moment habe ich ein bisschen zu wenig Kraft, aber wenn ich wieder Kraft habe, spiele ich das auch gerne. Und das gibt mir auch Freude.
0: Du hast mir mal ein Foto geschickt, wo du so ein Instrument auf dir hast, oder? Für wie eine Musiktherapie zu machen. Und wir wissen ja auch, der Körper besteht ja aus sehr, sehr viel Wasser. Also hast du auch den Eindruck, wo das einen Einfluss auf das Wasser hat, auf den Wasserhaushalt vom Körper?
1: Absolut. Also unsere Umwelt lebt von Wellen, ob sie jetzt radioaktive sind oder Telefonwellen, Handywellen. Musikwellen, also man tut ja auch Käse zum Beispiel beschallen und die sogar die Käferli leben, wo es sich nachher besser fühlen im Käse, wo es nachher einen zarteren Käse gibt. Und das ist beim Menschen genau gleich. Wenn man das mit positiver Wellenenergie tut, bestrahlen, dann hat man automatisch ein gutes Gefühl. Ist wahrscheinlich schon einmal an einem Konzert gewesen, wo die Musik gefallen hat und dann ist man mit einem guten Gefühl.

0: Ja, liebe Zuhörerinnen und Zuhörer, das Boogie Woogie Festival ist eines von diesen vielen Aktivitäten, die der Adrian eben macht. Er tut aber auch Tanzunterricht geben, verschiedenen Orten, hat er mir im Vorgespräch erzählt. Lieber Adrian, erzähl unseren Hörerinnen und Hörern ein bisschen, was machst du da alles?
1: Also, ich gebe mal daheim, gebe ich Einzelunterricht oder Barunterricht. Ich gebe auch Gruppenunterricht, da bin ich engagiert worden. Einmal zu Frutigen und zwei, dreimal zu Hütendorf. Und dort tue ich eigentlich so ein bisschen die Grundlage oder Basis des Boogie Woogie vermitteln. Zuerst der Aufbau, also die Schritttechnik und dann auch das Gefühl, was ist Boogie Woogie Tanzen. Das heisst, wie tut man Musik interpretieren, wie kann man den Körper zur Musik bewegen, das heisst also nicht nur die Beine, sondern man kann die Hände, das Gesicht, den Körper, also man kann jedes Körperteil in der Musikinterpretation brauchen. Und das spürt natürlich jeder anders. Aber dort muss man vor allem, das Wichtigste ist dort, also dort lernt vor allem Hemmung abbauen. Viele Leute sind gehemmt, die sagen, oh, ich kann nicht tanzen oder das darfst du doch nicht machen. Und dann sagen, du darfst alles machen. Es muss für dich stimmen und du darfst niemandem weh machen. Aber wenn du dich gut fühlst, wenn du ein gutes Gefühl hast, dann ist so die Freude am Tanzen ist wichtig.
0: Die Freude am Ganzen ist natürlich wichtig. Aber gibt es zum Beispiel auch Leute, wo du dann musst sagen, nach 10 Mal, also, das klappt auch nie?
1: Ja, das habe ich noch nie gesagt. Ich sage einfach, die haben ein bisschen mehr Talent und die haben ein bisschen weniger. Und die haben halt sehr linke Scheiche oder sehr rechte. Aber das spielt keine Rolle. Auch die können sich bewegen. Aber die ganz Guten, ich war nie gut gewesen, aber ich hatte Freude am Tanzen. Und die ganz Guten, die hatten halt noch ein bisschen mehr Talent als ich.

0: Niklaus Blaser.260 ist die Sendung hier in Innerkirche beim Adrian Mäder, Initiator vom Boogie Woogie Festival hier in Innerkirche. Lieber Adrian, du hast in deiner Wohnung so verschiedene Instrumente, eben so fast wie Alphörner oder so mit Bögen dran. Hast du auch schon Fotos geschickt in den Social Media, habe ich gesehen. Erzähl etwas über die Instrumente. Das sind ja nicht normale Alphörner, oder?
1: Nein, ich habe seit ein paar Jahren ein Alphorn-Sax. Das ist genau das gleiche wie ein Alphorn, aber es ist einfach so ein bisschen mehr rundiger. Es ist wie ein Saxophon. Und spricht auch gut an zum Spielen. Ich habe aber noch einen Büchel, habe ich auch noch. Das ist noch ein bisschen ein älteres Instrument. Das Ohrinstrument von Alphorn und Büchel ist ein Hirtenhorn. Da habe ich Käse daheim, aber in letzter Zeit durfte ich spielen. Das war so ein Knebel, was sie früher abeinander gehauen haben, ausgehauen, zusammengebunden. Und so haben die Hirten früher kommuniziert mit den Kühen oder von Alp zu Alp. Und das habe ich uns gefunden. Buch nachlesen, wie dort die ganze Geschichte war. Das finde ich ein sehr spannendes Instrument. Alphorn ist ein bisschen mehr traditionell, sehr beruhigend. Wir spielen das sehr gerne in Gruppen oder einzeln. Ich habe schon das Herzogenbuchsee mit 20 Nasen zusammengespielt. Das schönste Erlebnis war der Weltrekord, wo wir 1006 Alphornbläser zusammen haben geblasen. Und das ist mir kalter Rücken. Das ist etwas Sensationelles auf der Kleven Alp. Das war etwas Einmaliges. Aber auch hier, Musik ist einfach ein Kraftort, der einem Kraft gibt, der Freude macht und wo das Leben hilft. Also Musik war mein Lebenselixier mit Tanzen zusammen.
0: Aber gerade Alphorn spielen, oder? Braucht auch ziemlich Kraft, oder?
1: Es braucht viel Gefühl, ja. Da habe ich im Moment nicht gegangen. Aber ich bin rund vor einem Monat bin ich am grössten Rock'n'Roll-Fest in Deutschland gewesen. Und dort durfte Alphorn spielen. Und dort haben also sogar Profimusiker Weltsfreude gehabt. Die haben das nicht gekannt, dass es Alphorn ist. Der Holländer hat gesagt, dass sein grösster Wunsch in seinem Leben sei, auf einem Alphorn spielen. Das hätte er können. Und dem konnte ich Lebensfreude können machen. Darum ich sage, wenn man mit jemandem musikalisch Freude machen kann oder auch Tänzer ist, dann ist das Tagesziel erreicht für mich.

0: Ja, liebe Zuhörerinnen und Zuhörer, wir sind hier auf der Gartenterrasse. In der Zwischenzeit sind noch Gäste sogar hergekommen, die veranstaltet waren gestern und heute. Musiker hat es da auch, und Tänzer natürlich auch. Du wohnst hier in einer wunderbaren, schönen Umgebung. Heute natürlich ein wunderbarer Prachtstag, wie sich hier in der Kirche präsentiert. Bist du auch zwischendurch in der Natur anzutreffen hier?
1: Ja, also Natur. Meine Grossetti hat die Mahorn ja verkühlen. Ich bin in meinen Ferien viel zu meinem Onkel auf Immis gebauert. Von dem her bin ich eigentlich sehr naturverbunden. Ich bin auch zu Frau Brunnen aufgewachsen. Da hatte ich einen Sandkasten, einen Bach, da hat man das Handy noch nicht kennt. Und das war eine schöne Zeit. Die möchte ich nicht missen. Und ich weiss auch, wo das Kuhmilch herkommt und ich mir durchkäse.
0: Das Ahorni, das ist eine oberländische Herbstausstellung gelesen. Wo ist das genau?
1: Das ist am Niesen. Wenn man von der Thunseite schaut, ist es so nichts drin, so oberhalb im Wald. Also, das ist so ein Waldfleck. Also ja, vielleicht, ich kann das sonst mal zeigen, sonst gehen wir mal hoch, dann kann ich dir zeigen, was ist. Also früher hat es dort oben Ahorni-Dorf gegeben. Dort habe ich eigentlich meine ersten Tanzschritte gemacht mit Ländlern. Und er hat meine Tante lernen tanzen zu Ländlermusik. Also das war eigentlich meine erste Tanzlehrerin in meinem Leben.

0: Ja, liebe Zuhörerinnen und Zuhörer, wir könnten hier noch sehr viel reden, der Adriano und ich, aber ich denke, es wird auch nicht das letzte Mal sein. Vielleicht im Ahorn oben eine Sendung aufnehmen zusammen. Du hast bekannt gegeben, heute, dass in diesem Event das dritte Mal wird stattfinden im nächsten Jahr. Wird der doch zu Meiringen oder zu Thun irgendwie in Reithauen sein, weil das Ganze so gross wird jetzt?
1: Nein, das ist nicht unser Ziel. Ich habe mit dem Pfarrer geredet und auch mit dem Wirt. Wir haben gesagt, klein, aber fein. Es wird nächstes Jahr das dritte geben. Der Pfarrer hat gesagt, solange er hier Pfarrer sei, die nächsten 10 Jahre, oder vielleicht auch nicht ganz 10 Jahre, wird er es durchführen. Aber wir wollen sie in dieser Grösse behalten. Musiker haben wieder zugesagt, Tänzer haben wieder zugesagt. Und es sind alle begeistert. Es sind ja Leute von England, von Deutschland. Also in der Kirche haben wir noch genug Plätze. Und nächstes Jahr reservieren wir auch die ganze Beiz für uns. Dann haben wir auch dort genug Platz. Und sobald die Anmeldung frei ist, muss man sich anmelden. Dann ist man dabei. Und bei Kirche ist sicher kein Problem.
0: Ja, das ist auch so einzigartig wie vorhin mit der Kamera. Es hat also sogar der Boden ein bisschen vibriert. Das habe ich jetzt noch nie bei einer Kirche wahrgenommen. Ich weiß nicht, vielleicht ist drunter dort der Keller, aber auf jeden Fall hat das Recht da in der Kirche. He?
1: Ja, das ist ja so. Also was vorne unter dem Schiff ist, weiß ich nicht. Da könnte man jetzt den Pfarrer fragen, ob dort noch Leichen vergraben sind oder Gräber sind. Das weiß ich nicht. Aber ich habe noch selten, auch letztes Jahr und dieses Jahr,

0: So ein freudiges tanzendes Volk in einer Kirche gesehen wie hier. Was hat wirklich die ganze Kirche hat mitgewippt, viele haben getanzt, das ist ein einmaliges Erlebnis.
1: Ja, was vor allem speziell war, ihr seht in den Video im TV Berner Schlagerwelt, dass das Bärli tanzt. Dann haben sie sich quasi aufgelöst, sind wieder jemand Frisches gereicht und zuletzt waren alle am Tanzen gewesen.
0: Jawohl, ja, das ist das Tanzpaar Sonja Frenki, die jedes Jahr uns eine schöne Show vortanzen. Und dann machen sie so einen Lawinentanz und das ist sensationell. Kommt auch gut an. Das hat auch viele Tänzer motiviert, hierher zu kommen.

0: Ja, Sendung in die Klaus-Blaser-Punkt hier in Innerkirchen, Sonntagnachmittag. Eben heute Morgen war der Gottesdienst, der Boogie-Woogie-Gottesdienst hier in Innerkirchen, in der Kirche. Und ja, ich denke, der Adrian will jetzt auch noch ein bisschen Sonntag machen, da in seinem schönen Heim. Lieber Adrian, danke vielmals, dass ich dich da durfte besuchen, da bei dir in Innerkirchen, und das Interview durfte machen.
1: Ja, merci vielmals, dass du vorbei bist gekommen. Ich wünsche den Hörern hoffentlich viel Vergnügen. Auch einen schönen Sonntag. Ich weiss nicht, wann du das ablässt, aber ich wünsche alles Gute. Und es würde mich freuen, wenn ich der eine oder der andere nächstes Jahr in der Kirche, in der Kirche oder so Samstag bei Moor weiter könnte begrüssen.
0: Sehr gerne. Und das Video werdet ihr dann sehen vom TV Berner Schlagerwelt, wo die Sendung wird dann 14 Tage im Programm sein. Damit tue ich mich hier verabschieden, liebe Zuhörerinnen und Zuhörer, hier aus dem schönen Innerkirchen, und wünsche euch eine schöne Zeit. Auf Wiedersehen.

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2: Ich mag den Herbst. Er schreit dich nicht pausenlos an. Geh raus, es ist schönes Wetter. Er tätschelt dir den Kopf und sagt, bleib liegen, es ist okay. Willkommen zur 152. Ausgabe von Bogarts Schlagershow hier bei eurem Lieblingsradio. Schön, dass ihr wieder mit dabei seid. Und wir starten heute ganz entspannt und nehmen uns ein bisschen Zeit für die schönen Dinge des Lebens. Und wo könnte man besser anfangen als abends, wenn der Tag langsam zur Ruhe kommt, die Lichter angehen und die Gedanken ein wenig auf Reisen gehen. Und genau davon singt jetzt einer der ganz Großen, Udo Jürgens, mit seinem Titel Abends. Viel Spaß und einen

Gleich zu Beginn dieser heutigen Ausgabe wird es rock'n'rollig und zwar mit einer echten Songpremiere. Seine Liebe zum Rock'n'Roll entdeckte Earl Dean Johnson bereits als Fünfjähriger im LKW seines Vaters. Zwischen Diesel-Sound und brummendem Motor lief damals Tutti Frutti von Elvis Presley. Und dieser Moment sollte ihn musikalisch nicht mehr loslassen. Heute bringt der Rock'n'Roller aus Tutzing dieses Feeling zurück. Handgemacht, authentisch und mit ordentlich 50er-Jahre-Flair. Und das Ganze sogar auf Deutsch. Hier kommt jetzt die Songpremiere hier in Bogarts Schlagershow. Earl Dean Johnson mit seinem Debüttitel Tut mir leid aus dem Hause Xenia Records, unserem gemeinsamen Label. Lauter machen, zurücklehnen und let the rock'n'roll begin!

Heute geht es um einen Künstler, der eigentlich schon längst kein Unbekannter mehr ist. Er ist in Aldenhoven zu Hause, heißt mit bürgerlichem Namen Markus Derwall und hat den Schritt vom Fußballplatz ans Mikrofon geschafft. Musik wurde ihm praktisch in die Wiege gelegt, denn schon früh stand er gemeinsam mit seinem musikalischen Vater auf der Bühne. 2005 wagte er sich dann bei Deutschland sucht den Superstar ins Rampenlicht und aus Markus Derwall wurde schließlich Markus Luca. Seitdem hat er sich mit Songs wie Jugendliebe, Sie liebt ihn immer noch oder Finderlohn einen festen Platz im deutschsprachigen Popschlager ersungen. Und auch in diesem Jahr gibt es musikalisch wieder Neues von ihm. Seine brandneue Single heißt »Verbotene Liebe«. Ein Titel über eine Liebe, die sich nicht so einfach in Grenzen weisen lässt, gefühlvolle Melodie, moderne Popschlagerelemente und dazu die markante Stimme von Markus Luca. 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

An jedem Wochenende heißt es bei uns, Kerzen anzünden, Glückwünsche verteilen und natürlich die passenden musikalischen Geburtstagsgrüße auf den Weg schicken. In unserer ersten Geburtstagsrunde gratulieren wir heute gleich drei Künstlerinnen und Künstlern aus dem deutschsprachigen Schlager. Und wie immer gibt's für jedes Geburtstagskind den passenden Song dazu. Wir beginnen mit einer Sängerin, bei der schon der Titel perfekt zu einem Geburtstag passt, Kerstin Merlin. Denn gute Musik und schöne Erinnerungen bleiben, Lieder, die nie mehr vergehen. Herzlichen Glückwunsch, liebe Kerstin. Weiter geht es mit Mariella Milagna. Und wenn man Geburtstag hat, dann darf man sich ruhig fragen, worauf wollen wir warten? Am besten gar nicht, sondern einfach feiern. Alles Liebe und Gute zum Geburtstag, liebe Mariella. Und unser drittes Geburtstagskind ist heute Luca Koch. Ein neuer Lebensabschnitt, neue Ziele und immer schön den eigenen Weg gehen. Genau das passt zu seinem Titel »Ich gehe meinen Weg«. Also herzlichen Glückwunsch an Kerstin Merlin, Mariella Milagna und an Luca Koch. Hier im ersten Teil der Geburtstagskinder der Woche.

0: Und weiter geht es mit unseren Geburtstagskindern der Woche. Und auch in dieser Runde dürfen natürlich die passenden musikalischen Glückwünsche nicht fehlen. Wir gratulieren zunächst Jasmin ganz herzlich zum Geburtstag und für dich gibt's heute musikalisch Fire and Ice. Hoffentlich wird dein neues Lebensjahr alles nur nicht langweilig. Und auch Julia Mainzer feierte Geburtstag. Liebe Julia, wir wünschen dir von Herzen alles Liebe und Gute und schicken dir natürlich deinen Song Wirbelsturm. Möge es in deinem neuen Lebensjahr gerne turbulent zugehen, aber bitte nur mit vielen schönen Momenten. Und natürlich gehen unsere Glückwünsche auch an euch alle, die ihr in dieser Woche Geburtstag gefeiert habt. Von Herzen alles Gute, Gesundheit, Glück und ganz viel Liebe.
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Jetzt wird es ganz frisch in Bogarts Schlagershow, denn ich habe zwei brandneue Songs für euch. Den Anfang macht Pia Sophie mit ihrer aktuellen Single »Wenn das zu viel ist«. Ein sehr persönlicher Song, denn Pia Sophie verarbeitet darin auch eigene Erfahrungen mit Selbstzweifeln und dem Gefühl, sich für andere verändern oder kleiner machen zu müssen. Ihre Botschaft: Bleib dir selbst treu, steh zu deinen Ecken und Kanten und verbieg dich nicht, nur um anderen zu gefallen. Denn genau das, was uns manchmal zu viel erscheint, macht uns am Ende einzigartig. Und dann wechseln wir die Stimmung, denn nach so viel Selbstliebe darf es natürlich auch ein bisschen Herzklopfen und Flirt sein. Carsten Walter meldet sich mit Mr. White zurück. Darin geht es um diesen einen Mann, der für eine Nacht genau der Richtige sein kann, ohne dass daraus gleich die große Liebe fürs ganze Leben werden muss. Ein moderner Popschlager über Anziehung, eine besondere Begegnung und die Möglichkeiten, die so eine Nacht bereithalten kann. Gleichzeitig startet Carsten Walter mit diesem Song ein neues musikalisches Kapitel. Also, zwei neue Songs, ganz unterschiedliche Geschichten. Pia Sophie mit »Wenn das zu viel ist« und danach Carsten Walter mit »Mr. White«.

Heute steht eine Sängerin im Mittelpunkt, die musikalisch einiges zu erzählen hat. Sie kommt aus Hessen, singt schon seit ihrer Kindheit und stand zunächst unter anderem im Kinderchor auf der Bühne. Seit 2016 ist Bianca Erbe auch als Hochzeitssängerin aktiv und hat sich mit ihrer gefühlvollen Stimme einen Namen gemacht. Später folgten eigene Songs, Auftritte auf den Bühnen Deutschlands und die Zusammenarbeit mit Produzent und Komponist Peter Sebastian, bevor Bianca nun musikalisch ihr ganz eigenes Kapitel aufschlägt. Und dieses neue Kapitel trägt einen Titel, der eigentlich schon alles sagt. Jetzt erst recht. Ihr gleichnamiges Debütalbum ist eine sehr persönliche Reise durch die Höhen und Tiefen des Lebens. Bianca verarbeitet darin eigene Erfahrungen, spricht über Selbstzweifel, Rückschläge, Trennungen, aber auch über Mut, Selbstwert, Dankbarkeit und die Kraft, immer wieder neu anzufangen. Besonders persönlich wird das Album dadurch, dass Bianca erstmals bei allen Texten und Kompositionen selbst mitgewirkt hat. Und genau diese Botschaft steckt auch im Titelsong. Nicht aufgeben.

nach vorne schauen und sich trotz aller Widrigkeiten für den eigenen Weg entscheiden. Jetzt erst recht. Der erste Song im Powerplay der Woche aus dem gleichnamigen Album von Bianca Erbe.

Jetzt gibt's wieder frische Musik für euch hier in Burgerts Schlagershow und wir starten mit Anni Perker und ihrer brandneuen Single Umlaufbahn. Und der Titel ist Programm. Aus einem zunächst harmlosen Flirt wird plötzlich dieses ganz besondere Knistern. Zwei Menschen fühlen sich magnetisch zueinander hingezogen und geraten gemeinsam auf eine völlig neue Umlaufbahn. Ein moderner, tanzbarer Popschlager über Verliebtheit, Anziehung und diesen Moment, in dem man einfach mal die Vernunft ausschaltet. Und Anthony Weiss präsentiert uns dann im Anschluss seinen brandneuen Song »Wir heben alle Sterne wieder auf«. Ein Titel, der schon mit seinem Namen große Bilder entstehen lässt. Sterne, die für Erinnerungen, Hoffnungen und vielleicht auch für Dinge stehen, die im Leben einmal verloren gegangen sind und die man gemeinsam wieder zum Leuchten bringen möchte. Ein sehr schöner, gefühlvoller Titel von meinem Dresdner Kollegen Anthony Weiss. Hier gleich im Anschluss an Anni Perker und Umlaufbahn.

Zeit für unseren Schlagerdreier dieser Woche. Und auch heute kommen die musikalischen Vorschläge wieder direkt aus unserer Görlitzer Musikredaktion, sprich von Christian und Thorsten. Die beiden haben sich diesmal etwas ganz Besonderes ausgedacht, denn es gibt so viele tolle musikalische Produktionen aus dem Hause Xenia Records, wo ich ja auch schon seit über 20 Jahren meine musikalische Labelheimat habe. Dass sie sich gesagt haben, warum nicht einfach mal einen kompletten Schlagerdreier mit Songs von diesem Label bestücken? Gesagt, getan. Und damit schicken wir alle gleichzeitig ganz herzliche Grüße in Richtung Xenia Records nach Burglibenau und natürlich an den Labelchef Jürgen Kerber. Den Anfang macht der Vorschlag von Christian und da dürfte sich der eine oder andere jetzt vielleicht besonders freuen, ein gewisser Ralf Bogart mit »Fühle dein Herz«. Danach übernimmt Thorsten das musikalische Zepter. Sein Vorschlag lautet Maja-Kathrin Fritsche mit dem wunderbar gefühlvollen Titel »Spricht er manchmal noch von mir?« Und zum Abschluss wird's dann nochmal richtig sommerlich. Denn als dritten Vorschlag gibt es die Gombay Dance Band mit Children of the Sun im Sommermix. Sonne, Strand und dieses ganz besondere Urlaubsgefühl, genau das Richtige, um unseren Schlagerdreier musikalisch dann ausklingen zu lassen. Also, drei Songs, ein Label und ganz viel Musikliebe aus Görlitz.

0: Ein bisschen Sommer geht immer, oder? Gerade wenn draußen die ersten kühleren Tage kommen. Und genau deshalb holen wir uns jetzt noch einmal Sonne, warme Nächte und ein bisschen italienisches Lebensgefühl hier zurück ins Radio. Pietro Basile nimmt uns da jetzt mit auf eine ganz besondere Begegnung. Mit seinem neuen Song Miss Italia geht es um spontane Entscheidungen, Freiheit und dieses Kribbeln, wenn man einfach alles hinter sich lassen und den Moment genießen möchte. Dazu gibt's tanzbare Beats, moderne Pop-Elemente und jede Menge Italo-Vibes. Kurz gesagt, Vespa, warme Nacht und einfach losfahren. Was will man mehr? Und wenn wir schon gedanklich im Süden unterwegs sind, dann bleiben wir doch einfach dort. Dann wird es spanisch und vor allem richtig sommerlich. DJW legt mit dem Bodega-Mix von Una Cerveza, por favor, noch einmal ordentlich nach. Moderne Latin-Dance-Beats treffen auf mediterranes Flair und einen Sound, der nach Urlaub, Beachclub und langen Nächten unter freiem Himmel geht. Genau das richtige Rezept, um sich zumindest musikalisch noch einmal mitten in den Sommer zurückzuversetzen.
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Show. Wir drehen wieder die Zeitmaschine genau 50 Jahre zurück ins Jahr 1976. Und wenn wir an die Schlager dieses Jahres denken, dann darf ein ganz besonderer Titel natürlich nicht fehlen. Die kleine Kneipe von Peter Alexander. Doch die Geschichte dieses Klassikers beginnt eigentlich gar nicht in Deutschland, sondern in den Niederlanden. Geschrieben wurde das Lied von Pierre Cartner, besser bekannt als Vader Abraham. Das niederländische Original hieß »It kleine café on the haven« und erschien bereits 1975. Cartner soll die Idee zu diesem Lied längere Zeit mit sich herumgetragen haben. Geschrieben wurde es schließlich in einer Kneipe im niederländischen Hoorn. Peter Alexander hörte das Original, ließ den Titel für den deutschsprachigen Markt übersetzen, Michael Kunze schrieb den deutschen Text und machte daraus 1976 seinen ganz eigenen Klassiker. Die Geschichte ist dabei wunderbar einfach. Eine kleine Kneipe wird zum Treffpunkt für Menschen unterschiedlichster Herkunft. Dort spielt es keine Rolle, wer man ist oder was man hat. Man sitzt zusammen, redet, lacht und lässt den Alltag für ein paar Stunden hinter sich. Und genau diese Sehnsucht nach einem Ort, an dem alle willkommen sind, machte und macht den Song so zeitlos. Also machen wir jetzt musikalisch die Tür zu dieser kleinen Kneipe auf und reisen damit gemeinsam zurück in das Jahr 1976.

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Eventuell, das waren Peter Grimberg und Rosanna Rocci. Es gibt wieder zwei frische Songs für euch hier in Burgerts Schlagershow und dabei machen wir zunächst einen kleinen Ausflug zurück auf die Tanzfläche der Disco-Ära. Lisa Klein hat sich nämlich einen echten Klassiker vorgenommen, I Love to Love, bekannt durch Tina Charles, gibt es jetzt in einer deutschen Version. Lisa Klein bewahrt dabei den unverwechselbaren Disco-Charme des Originals und verbindet ihn mit ihrer eigenen Stimme und einer gehörigen Portion Lebensfreude. Ein Song über Leichtigkeit, Liebe und dieses wunderbare Gefühl, einfach das Leben und die Musik zu genießen. Also Disco-Kugel an, Lautstärke hoch und gleich geht's los. Und nach dem Disco-Ausflug wird es dann etwas romantischer, denn Julian Haag nimmt uns mit in die Geschichte einer besonderen ersten Begegnung. Sein Song »Nur mit dir« erzählt von zwei Menschen, die sich treffen, sofort diese besondere Verbindung spüren und gemeinsam einen unvergesslichen Moment erleben. Schmetterlinge im Bauch, Herzklopfen und die Hoffnung, dass aus diesem Augenblick vielleicht etwas ganz Besonderes entsteht.

Nachdem ich euch in der ersten Runde den Titelsong ihres brandneuen Debütalbums Jetzt erst recht vorgestellt hatte, schauen wir heute noch einmal etwas genauer auf dieses ganz besondere Album von Bianca Erbe. Sie nimmt uns mit auf eine sehr persönliche musikalische Reise, denn das Album erzählt von Erfahrungen, von Höhen und Tiefen, von Rückschlägen und Neuanfängen, aber auch von Mut, Selbstwert, Dankbarkeit und der Kraft, immer wieder nach vorne zu schauen. Viele der Geschichten haben dabei einen autobiografischen Hintergrund. Bianca, die bereits seit ihrer Kindheit singt und seit 2016 unter anderem als Hochzeitssängerin auftritt, hat mit Jetzt erst recht ein Album geschaffen, auf dem sie ihre persönliche musikalische Handschrift noch stärker zeigt. Und natürlich kann ein Album über das Leben nicht nur schwere und nachdenkliche Momente enthalten, schließlich gehören auch Herzklopfen, Verliebtsein und jede Menge gute Laune dazu. Und genau deshalb geht es jetzt musikalisch um Liebe auf den ersten Beat. Ein Titel, bei dem schon der Name verrät, wenn das Herz im richtigen Rhythmus schlägt, braucht es manchmal gar nicht viel Worte. Ein Beat kann reichen und plötzlich ist da dieses ganz besondere Gefühl.

0: heraus.
1: Das waren die Prinzen mit Mann im Mond. Und wenn wir schon einmal beim Mond angekommen sind, dann bleiben wir doch einfach dort, denn jetzt wird es ganz besonders. Es heißt wieder einmal Radiopremiere hier in Bogerts Schlagershow. Im Januar hat meine liebe Brandenburger Kollegin Denise Blum mit Fahnen auf dem Mond einen ganz besonderen Titel veröffentlicht. Ein Song über Zuversicht, Hoffnung und die Kraft, auch scheinbar Unmögliches möglich werden zu lassen. Das Bild von den Fahnen auf dem Mond steht dabei für große Träume und den Mut, nach den Sternen zu greifen. Und jetzt bekommt dieser Song ein komplett neues musikalisches Gewand. Das Once and Twice Team hat sich Fahnen auf dem Mond vorgenommen und daraus einen modernen Remix gemacht, frisch, tanzbar und mit ordentlich neuem Schwung. Das ist die Radiopremiere hier in Bogerts Schlagershow. Denise Blum, Fahnen auf dem Mond im brandneuen Once and Twice Remix.

0: Wir biegen langsam auf die Zielgerade ein. Die Schlussphase der heutigen Burgerts Schlagershow ist eingeläutet. Aber bevor wir uns für heute verabschieden, habe ich natürlich noch einen musikalischen Leckerbissen für euch. Und da wird es ein bisschen turbulent, zumindest was die Gefühle betrifft. Peter Sebastian und Tina Heeschen singen gemeinsam davon, was passiert, wenn jemand unser Herz und unseren Kopf gehörig durcheinander bringt. Du bringst mich aus dem Takt. Ein Titel über dieses ganz besondere Gefühl, wenn plötzlich nichts mehr so läuft wie vorher und die Liebe ordentlich für Herzklopfen sorgt. Also Schlussphase hin oder her, jetzt bringen wir erstmal gemeinsam ein bisschen Gefühl aus dem Takt. Mit Peter Sebastian und Tina Heeschen.
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0: Wenn man geht, obwohl man liebt. Genau davon hat Ramona Martinez gerade gesungen. Und manchmal ist es eben gar nicht so einfach, Abschied zu nehmen, wenn einem etwas oder jemand am Herzen liegt. Auch unsere heutige Burgert-Schlagershow geht jetzt zu Ende, aber zum Glück ist unser Abschied nur ein Abschied bis zum kommenden Wochenende. Vielen lieben Dank fürs Einschalten, danke fürs Zuhören und danke, dass ihr wieder eure Zeit mit mir geteilt habt. Am kommenden Wochenende bin ich wie gesagt wieder für euch da mit einer neuen Ausgabe der Burgert-Schlagershow, neuen Songs und vielen musikalischen Geschichten. Bis dahin wünsche ich euch von Herzen alles Gute. Bleibt oder werdet gesund, passt bitte gut auf euch und eure Lieben auf und kommt gut durch die kommenden Tage. Und wie immer am Schluss einer jeden Sendung, bleibt im Rhythmus. Alles Liebe, euer Ralf Burgert.
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1: Im Studio Anna Löwer. Schönen guten Abend. Die gesetzliche Pflegeversicherung steckt tief im Minus und deshalb will Bundesgesundheitsminister Linnemann von der CDU jetzt erstmal den Rotstift ansetzen. Morgen soll ein entsprechender Gesetzentwurf durchs Kabinett. Finn Riebesel, Freund Lieb.
2: Strukturelle Reformen sollen erst später kommen. Dafür soll eine Kommission Vorschläge erarbeiten, so zumindest Linnemanns Vorhaben. In der Koalition sorgt das aber für Streit. Die SPD will kein reines Sparpaket und droht deshalb mit Blockade. Hinter den Kulissen wurde bis zuletzt verhandelt. Ob und über was Kanzler Merz und seine Ministerinnen und Minister letztendlich abstimmen, ist weiter offen.
1: AfD-Spitzenkandidat Siegmund will sich im Dezember im Landtag von Sachsen-Anhalt zum Ministerpräsidenten wählen lassen. Das hat er jetzt angekündigt. Wie genau das klappen soll, ist unklar. Noch laufen Gespräche, inwieweit das BSW eine AfD-Minderheitsregierung unterstützen will. Riesige Razzia gegen Millionenbetrüger. 1700 Ermittler sind in 19 Ländern zu Durchsuchungen ausgerückt. Die Verdächtigen sollen alte Handys als Fabrik neu verkauft und so ihre Kunden um mindestens 300 Millionen Euro gebracht haben. Dazu kommt der Vorwurf der Steuerhinterziehung. Allein in Deutschland sollen die Beschuldigten 25 Millionen Euro zu wenig an Mehrwertsteuer gezahlt haben. Die Berliner Linken Spitzenkandidatin Ehralp ist Mitglied in einem Verein gewesen, der vom Verfassungsschutz beobachtet wird. Die sogenannte Rote Hilfe wird als linksextremistisch eingestuft. Ehralp ist nach Parteiangaben vor ihrer Spitzenkandidatur aus dem Verein ausgetreten. Enteignungen würden den Wohnungsmangel in Berlin laut einer neuen Studie verschärfen. Die Studienmacher sagen, nur der Bau von neuen Wohnungen kann Mieten langfristig senken. In Auftrag gegeben wurde die Studie von einer Wirtschaftsinitiative, die gegen die Enteignungspläne der Linken ist.
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3: Mit KI-Support. Mal mehr, mal weniger Wolken gibt es jetzt am Abend. Zwischendurch ist es auch mal klar und vereinzelt kann sich Nebel breit machen. Später in der Nacht sinken die Tiefstwerte auf 17 bis 3 Grad. Morgen geht's nach etwas Nebel oft trocken weiter mit wenig Wolken. Im Westen ziehen zum Abend mehr Wolken auf und da kann vereinzelt ein Schauer dabei sein. Maximal bis 30 Grad.

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2: Plus 5% im Durchschnitt. Warum die Krankenkassenprämien weiter steigen? Nach dem großen Protest, wie die spanische Regierung gegen die Wohnungsnot vorgehen will. Und der Börsengang der KI-Firma Anthropic, warum sie einen Firmenwert von 2 Billionen Dollar anstrebt, trotz Milliardenverlusten. Die Antworten dazu gibt's jetzt im Info 3 mit Michael Wettstein. Sie steigen auch nächstes Jahr, die Krankenkassenprämien. Ein Plus von 5% ist es zusätzlich. Für eine erwachsene Person liegt die mittlere Prämie damit künftig bei 412 Franken. Das sind rund 20 Franken mehr als dieses Jahr. Gesundheitsministerin Elisabeth Bohm-Schneider sagte dazu heute vor den Medien:
3: Es ist mir ganz bewusst, dass es viel ist, sehr viel Geld. Aber wie ich gesagt habe, es ist auch ein gutes System. Man hat Zugang zu guten Leistungen.
2: Ein gutes System, das halt auch etwas kostet. Ich habe Inlandredaktorin Noemi Ackermann gefragt, warum denn die Prämien nächstes Jahr wieder steigen.
4: Die Bundesrätin hat es gesagt, es ist ein gutes System, der Leistungskatalog wird immer weiter ausgebaut, die Krankenkassen zahlen immer mehr Therapien, so gibt es beispielsweise für Menschen mit psychischen Leiden ein besseres Angebot, das sei politisch so gewollt, dann werden wir immer älter, so kann jede und jeder von uns das Gesundheitssystem länger in Anspruch nehmen. Und dann gäbe es Fehlanreize, hat die Bundesrätin gesagt. So können seit ein paar Jahren Angehörige, wenn sie ihre Kinder, ihren Partner oder die Partnerin pflegen, sich bei einer Spitex anstellen lassen. Daraus ist aber ein Geschäftsmodell geworden. Das alles führt zu höheren Gesundheitskosten. Das wiederum führt zu höheren Prämien.
2: Was tut man denn gegen diese steigenden Prämien?
4: Die Politik sucht seit Jahren Massnahmen, um die Kosten zu senken. Eine Massnahme, die ab 2028 etwas bringen soll, ist die einheitliche Finanzierung von ambulant und stationär. Diese Reform wurde 2024 vom Volk angenommen. Heute gibt es einen anderen Finanzierungsmechanismus, je nachdem, ob man am selben Tag wieder nach Hause geht vom Arzt oder dem Spital oder ob man über Nacht bleibt. Die Idee ist, dass durch die einheitliche Finanzierung Anreize geschaffen werden, dass mehr ambulant durchgeführt wird, dass man beispielsweise nach einer Leistenoperation am selben Tag wieder nach Hause geht und das kostet dann unter dem Strich eben weniger. Ein weiteres Thema sind Rabatte auf umsatzstarke Medikamente. Wegen den aktuellen Spannungen mit den USA ist das Projekt im Moment aber auf Eis gelegt.
2: Was sind denn die Forderungen der Politik heute?
4: Dass die Prämien steigen, ist kein neues Phänomen. Die Rezepte, die heute präsentiert werden, auch nicht. Die Grünen verlangen einkommensabhängige Prämien. Auch die SP will, dass die Reichen mehr zahlen müssen. Die Mitte präsentiert einen 5-Punkte-Plan, darunter, dass die Grundversorgung, also die Hausärzte, gestärkt werden. Fehlanreize müssten beseitigt werden. Für die FDP sollen Ärzte und Ärztinnen künftig nach Behandlungserfolg statt nach Anzahl Behandlungen entschädigt werden.
2: Sagt Inlandredaktorin Noemi Ackermann. Der Bundesrat setzt sich dafür ein, dass die Regeln für Waffenexporte gelockert werden. Er hat heute den Abstimmungskampf lanciert, Livia Schmid.
5: Eine Lockerung sei wichtig für die Schweizer Rüstungsindustrie, damit bleibe sie wettbewerbsfähig, schreibt der Bundesrat. Zudem sei die Lockerung notwendig für die Sicherheit der Schweiz. Der Bundesrat könne damit angemessen auf geopolitische Herausforderungen reagieren. Das Parlament hatte der Änderung des Kriegsmaterialgesetzes zugestimmt. Weil das Referendum dagegen ergriffen wurde, wird am 29. November darüber abgestimmt. Vor etwas mehr als einem Jahr wurden bei einem Amoklauf an einer Schule im österreichischen Graz 11 Menschen getötet. In der Folge hat das Land die Waffengesetze verschärft. Trotz dieser Verschärfung ist die Zahl der Waffen in Österreich gestiegen. Anfang September seien mehr als 1,5 Millionen Waffen verzeichnet gewesen, 40.000 mehr als noch ein Jahr davor. Das bestätigte das österreichische Innenministerium. Auch gab es dieses Jahr mehr Personen, die eine Waffe besaßen. Insgesamt seien es 380.000. Das sind 5.000 mehr als im Vorjahr.
2: Musik. In Spanien ist eine 87-jährige Frau zum Symbol der Wohnungskrise geworden. Die Wohnung, in der die Seniorin über 70 Jahre gelebt hatte, wurde letzte Woche polizeilich geräumt. Das führte in Madrid zu einer Großdemonstration und nach wie vor besetzen viele Menschen in einem Protestzeltlager einen zentralen Platz in der spanischen Hauptstadt. Heute nun wurde angekündigt, die Rentnerin könne in ihre Wohnung zurück. Doch der Ärger vieler Spanierinnen und Spanier über den überhitzten Wohnungsmarkt bleibt. Was macht die spanische Wohnungskrise so besonders und was versucht die Regierung dagegen zu unternehmen? Dazu Auslandredaktor Beat Vogt.
1: Die spanische Gesellschaft dürfe nicht zulassen, dass Fälle wie derjenige der Rentnerin Mari Carmen wieder vorkämen. Das sagte die Ministerin für Wohnungsbau, Isabel Rodríguez, heute vor den Medien. Die Ministerin zeigte auf, wie die Regierung Mieterinnen und Mieter künftig besser schützen will. Es sind vor allem befristete Maßnahmen, wie Schutz vor Zwangsräumungen, ein Verbot von Immobilienspekulation oder die automatische Verlängerung von bestehenden Mietverträgen. Schon am Freitag soll das spanische Parlament in einer Sondersession darüber entscheiden. Diese politische Feuerwehrübung kann aber nicht darüber hinwegtäuschen. Die Wohnungskrise ist in Spanien schon seit Jahren eines der drängendsten, ungelösten Probleme. Ein Grund dafür: Spanien ist traditionell ein Land des Wohneigentums. Rund 75% der Menschen wohnen in ihren eigenen vier Wänden, erklärt Städteforscher Daniel Sorando von der Universität Saragossa.
6: El peso electoral.
1: Als Wählerinnen und Wähler hätten Mietende deshalb vergleichsweise wenig Gewicht. Entsprechend hätten die Parteien wenig Anreize, sich um sie zu kümmern. Das erkläre, warum Spanien keinen ausgeprägten Mieterinnen- und Mieterschutz kennt und dass der Anteil an Sozialwohnungen im Land bei 1,3% liegt, im europaweiten Vergleich einer der tiefsten Werte. Zur Wohnungsnot in Spanien trägt aber auch etwas bei, was eigentlich positiv ist, dass es der spanischen Wirtschaft gut läuft, besonders in den Zentren und in den touristischen Regionen. Das aber lockt viele Arbeitskräfte in die großen Städte und lässt Ferienwohnungen boomen. Beides erhöht den Druck auf den Wohnungsmarkt. Trotzdem würden viel weniger neue Wohnungen gebaut als früher. Es sei schlicht zu wenig lukrativ. Ein Großteil der Investitionen fließe in bestehende Wohnungen, die zur Vermietung angeboten werden. Denn dieser Geschäftsbereich sei äußerst rentabel. Einfache Lösungen für die Wohnungskrise gebe es nicht, sagt Sorando. Aber die aktuellen Proteste sieht er als Anfang eines Wandels, den die Politik nicht mehr ignorieren könne.
2: In Ungarn haben die Behörden erstmals zwei ehemalige Minister festgenommen, die Teil der Regierungen unter dem ehemaligen Regierungschef Viktor Orbán waren.
5: Die Staatsanwaltschaft wirft den beiden Männern Korruption und Veruntreuung vor. So soll der ehemalige Kulturminister Geld aus einem Fonds für den Wahlkampf verwendet haben. Und dem ehemaligen Entwicklungsminister wirft die Staatsanwaltschaft vor, in einen Korruptionsskandal verwickelt zu sein, rund um die größte Busverkehrsgesellschaft des Landes. Nach Frankreich, dort ist der Direktor der Betreiberin des Eiffelturms zurückgetreten, das melden mehrere Nachrichtenagenturen. Zuletzt stand die Betreiberin des Eiffelturms in Paris in der Kritik, nachdem bei einem Besuch einer hinduistischen Religionsgemeinschaft alle weiblichen Angestellten abgezogen worden waren. Eine unabhängige Firma hatte den Vorfall untersucht und festgehalten, dass es eine Reihe von Fehlern im Betrieb gegeben habe.
2: Info 3. Das KI-Unternehmen Anthropic will an die Börse und strebt einen Firmenwert von über 2 Billionen Dollar an. Das sind 2'000 Milliarden. Und das, obwohl das Unternehmen unter dem Strich Milliardenverluste einfährt und sogar vor seiner eigenen Technologie warnt. Die Analyse von Wirtschaftsredaktor Pascal Lago.
7: Anthropic hat letztes Jahr einen Verlust von 42 Milliarden US-Dollar eingefahren. So steht es im Börsenprospekt, der der Nachrichtenagentur Reuters vorliegt. Zwar ist Anthropics Umsatz letztes Jahr stark gewachsen, um das Zwölffache auf fast 4,6 Milliarden US-Dollar, unter dem Strich aber verbrennt Anthropic immer noch viel Geld, weil der Betrieb der künstlichen Intelligenz teuer ist. In den kommenden Jahren möchte das Unternehmen 500 Milliarden US-Dollar in Rechenleistung investieren. Gleichzeitig warnt Anthropic potenzielle Investoren davor, dass die eigene Technologie die Menschheit irgendwann einmal zerstören könnte. Der Chef von Anthropic, Dario Amodei, fordert zwar alle KI-Unternehmen auf, das Tempo bei der Veröffentlichung neuer Modelle zu drosseln, nur Anthropic selber geht hier nicht voran, im Gegenteil. Das Unternehmen brachte letzte Woche sein neuestes KI-Modell auf den Markt, um den Anschluss an Konkurrent OpenAI nicht zu verpassen. Brisant ist auch, dass Anthropic das US-amerikanische Kartellrecht aufweichen möchte, damit es sich mit Konkurrent OpenAI absprechen kann. Nur so kann laut Anthropic die KI sicher weiterentwickelt werden. Das würde aber auch Markteintrittshürden für kleinere Unternehmen schaffen, die nicht mit am Tisch sitzen, wenn neue Standards oder gar Regulierungen besprochen werden. Und so sind die Warnungen von Anthropic vor einer angeblich übermächtigen KI auch mit Vorsicht zu genießen. Wer sagt, dass die eigene KI gefährlich ist, impliziert, dass diese KI auch sehr leistungsfähig ist. Wer vor der eigenen KI warnt, versucht also auch künftige Geldgeberinnen und Geldgeber von sich und seiner Technologie zu überzeugen. Und lenkt so von Problemen ab, die KI heute schon verursacht. Zum Beispiel Verletzungen von Urheberrechten oder vom Datenschutz. Das heißt nicht, dass von KI keine Gefahr ausgeht. Tatsächlich gab es in letzter Zeit immer wieder einmal Vorfälle, in denen die KI-Modelle von Anthropic und von OpenAI sich in fremde Systeme gehackt haben. Die KI-Unternehmen sprechen gerne davon, dass ihre KI immer autonomer wird. Von außen ist das schwierig zu beurteilen. Es könnte auch schlicht sein, dass die KI-Unternehmen zu wenig in die Sicherheit investieren, also zu wenig Leitplanken einbauen. So überrascht es, dass Anthropic im Börsenprospekt zwar seitenweise vor all diesen Risiken warnt, gleichzeitig aber nicht offenlegt, wie viel Geld das Unternehmen in die Sicherheit investiert. Anthropic gibt sich kurz vor dem Börsengang vorsichtig. In einer Zeit, in der Kritik an KI immer lauter wird, ist das wohl ein gescheiter Schachzug. Der Börsengang, der wird voraussichtlich im November über die Bühne gehen. Er gilt als Maßstab für andere KI-Anbieter.
2: Wir bleiben bei der Börse und kommen zu den Daten von SIX.
5: Der Swiss Market Index liegt im Moment bei 13.921 Punkten, minus 0,2%. Der Euro wird zu 94,60 gehandelt, der Dollar zu 83,45. Und das Wetter, morgen wird es ziemlich sonnig mit hohen Wolkenfeldern. Es gibt 24 bis 28 Grad.
2: Das war Info 3 am Dienstagabend. 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
9: Das Regionaljournal Bären Freiburg-Wallis. Beim Hockeymatch hin am Abend in Freiburg zwischen dem HC Freiburg-Gotteron und dem SC Bären ist die Kantonspolizei in Bereitschaft, weil die Freiburger Behörden haben eingegriffen und den Fans vom SC Bären verboten, den Match zu schauen, weil sie einzeln anreisen und nicht mit einem Extrazug oder mit Spezialbussen kommen. Ob sich die Fans an die strikten Vorgaben halten, das dann gerade als erstes in der Sendung. Und der geben wir in unserer Spezialwoche zu einer Freiburger Wahl zu einer weiteren Kandidatin für einen Staatsrat, der amtierenden Bildungs- und Kulturministerin Sylvie Bonvin-Sansonnasheim, und wollen hören, was sie für ein Mensch ist und warum sie für eine weitere Amtszeit im Freiburger Staatsrat wollte bleiben. Am Mikrofon ist Ihnen am Abend Ruth Seeholzer. Aber zuerst jetzt eben zur Aktualität. In gut zwei Stunden kommt Freiburg der Hockeymatch angepfiffen zwischen dem HC Freiburg-Gotteron und dem SC Bären. Eine heiss diskutierte Frage ist heute, wie viele Fans vom Schlittschuhclub Bären das Spiel im Stadion Freiburg tatsächlich schauen können. Ihre Anreise ist dieses Mal nämlich um einiges komplizierter als sonst oder sogar gar nicht möglich, weil die Freiburger Behörden haben vor wenigen Tagen entschieden, dass nur die Bärenfans, dass nur die Bärenfans ins Stadion dürfen, die in einer Gruppe anreisen, also in einem Extrazug oder in einem Fanbus. Auf normalen Zügen oder privat anzureisen, das ginge nicht. Und wer es trotzdem probieren, der oder die kommen strikte nicht ins Stadion eingelassen. Der Michael Gerber berichtet.
10: Die harte Tour mit den Berner Fans verordnet, hat die Oberamtfrau vom Freiburger Sahnenbezirk, Lise-Marie Graden, 4 Tage vor dem Auswärtsspiel der Berner Hockeyspieler zu Freiburg, weil es Probleme gegeben hätte mit SCB-Fans auf Freiburger Boden bei früheren Spielen.
11: Der Grund dafür ist, dass bei den letzten 2 Fanreisen mit Regionalzügen zu Problemen für die öffentliche Sicherheit gekommen ist. Und das sollten wir nicht mehr.
10: Welche Probleme es konkret mit SCB-Fans in den Zügen gegeben hat, beschreibt Helene Soltermann, Mediensprecherin von Berner Transportunternehmen BLS.
12: Es werden Kameras abgeklebt, es werden Rauchmelder abgeklebt. Es ist sehr aufwendig, es braucht Sicherheitspersonal, das die Züge begleiten. Und darum haben wir jetzt entschieden, dass wir das künftig nicht mehr machen wollen und die Charterfahrten nicht mehr anbieten.
10: Für die SCB-Fans gibt es heute Abend also keinen Extrazug auf Freiburg vor BLS, wie es eigentlich wäre abgemacht gewesen. Die BLS hat ihre Zusage für den Fantransport vor 2 Wochen zurückgezogen und das dann dem Berner Hockey-Club auch mitteilt. Daraufhin hat es einen runden Tisch gegeben von den beiden Eishockey-Clubs Bern und Freiburg, der National Hockey League, der Freiburger Kantonspolizei und dem Oberamt vom Sahnenbezirk. Das Freiburger Hockeystadion steht in diesem Bezirk. Die Behörden haben der SC Bern aufgefordert, einen anderen Fantransport zu organisieren, mit einem anderen Bahn- oder Busunternehmen. Beim SC Bern wollte auf Anfrage vom Regionaljournal niemand ins Mikrofon reden. Ein Mediensprecher sagt am Telefon dann gleich, ein anderes Bahnunternehmen zu finden, zum Beispiel die SBB, sei nicht möglich gewesen. Nach der Absage vor BLS hätte man zu wenig Zeit gehabt, einen anderen Extrazug zu organisieren. Diese Aussage erstaunt die Freiburger Kantonspolizei. Nach einem runden Tisch haben die Freiburger Verkehrsbetriebe TPF angeboten, einen Extrazug oder Sonderbusse zu organisieren, sagt der Sprecher von der Kapo Freiburg, der Bernach Volante.
13: Die TPF hat ungehend reagiert und etwas zur Verfügung stellen, aber sie einfach gesagt, also wir brauchen Anfrage, wir brauchen Antrag, oder? Also, wir machen das nicht auf Antrag oder auf Anfrage von der Polizei oder von den Behörden vom Kanton Freiburg. Das müssen, Bern müssen uns das beantragen, oder? Und sie haben bis heute sie nie etwas gehört.
10: Und dazu will der SCB nichts ins Mikrofon sagen. Ein Sprecher bestätigt am Telefon aber indirekt, dass der SCB nicht mit den Freiburger Verkehrsbetrieben geredet hätte, weil es nicht klar sei, wie gut die Berner Fans reagiert hätten, wenn sie vom Freiburger Transportunternehmen wären zum Stadion und wieder zurückgefahren worden. Und überhaupt, es sei eine Zwängerei, dass alle Fans mit einem Gruppentransport am Match müssen. Gerade auch für Bern-Fans, die zu Freiburg oder zu Murten wohnen. Auch die wären gezwungen, auf Bern zu kehren für den Gruppentransport. Der SCB hätte an dem besagten runden Tisch darum angeboten, eigene Sicherheitsleute aufzubieten und die Fans in den normalen S-Bahn-Zügen zu begleiten. Doch das haben die Freiburger Behörden abgelehnt. Das bestätigt die Oberamtfrau Lise-Marie Graden.
11: Haben Sie effektiv gehört, aber eine solche Reise mit einer großen Zahl von Fans in einem normalen Zug, auch mit privatem Sicherheitspersonal, ist nicht gleich sicher wie ein speziell organisierter Extrazug.
10: Die beiden Berner Fangruppierungen 1931, Szene Bern und Curva Berna, haben wir per Mail kontaktiert. Sie haben bis jetzt nicht reagiert. Auf ihren Webseiten schreiben beide Gruppen unisono, Zitat:
14: Wir werden heute Abend trotzdem nach Freiburg reisen. Nutzt sämtliche Zug- sowie Busverbindungen ab 17.30 Uhr, welche euch in die Stadt Freiburg bringen. Reist in Kleingruppen an, um nicht aufzufallen.
10: Ende Zitat. Die Kantonspolizei Freiburg sagt darauf knapp: Man sei gewappnet und könne bei Bedarf jederzeit weitere Polizistinnen und Polizisten aufbieten. Beim Mediendienst vom SCB heisst es, man probiere mit der Fangruppe im Austausch zu bleiben und am Club sein Wunsch sei es, dass sie sich heute am Abend ruhig verhalten. Manchmal gewünsche ich Erfüllung, auch im Hockey, manchmal nicht.
9: Der Michael Gerber hat berichtet. Und damit zu weiteren Meldungen aus unserer Region. Der Freiburger Energiekonzern Group E entlässt 12 Mitarbeitende. Betroffen sind 9 Personen vom Kader und 3 weitere Angestellte, schreibt der Konzern in einer Mitteilung. Damit entlässt Coop E weniger Leute, als was man noch vor wenigen Monaten befürchtet hat. Damals ist Coop E nach von 20 bis 30 Kündigungen ausgegangen. Das Ziel dieser Kündigungen sei es, den Freiburger Energiekonzern effizienter zu organisieren. Die Gratiszeitung «Biel Bien» geht auf Ende Jahr zu. Das hat die Zeitung heute gerade selber ihre schnellste Ausgabe angekündigt. Der langjährige Redaktionsleiter Mario Cortesi schreibt, das sei eine vernünftige Lesung. Die Inserateinnahmen seien in den letzten Jahren ständig gesunken und jüngere Leserinnen und Leser kämen keine wieder zu. Die zweisprachige Zeitung Biel Bien gibt es seit 1978. Gründungsmitglieder sind damals unter anderem eben der heutige Redaktionsleiter Mario Cortesi gewesen, dann aber auch der Peter Rothenbühler und der Frank A. Meyer. Laut Christian Bärenfaller von der Gassmann Media, wo die Zeitung Biel Bien dazugehört, soll es ab dem Januar 2027 eine neue zweisprachige Wochenpublikation geben, in Zusammenarbeit mit der Stadt Biel. Und noch zu einem ganz anderen Thema. Woher kommen die Bilder, die im Museum hängen, oder die Gegenstände, die ausgestellt sind? Sind sie unter Umständen in der Nazi-Zeit verkauft gekommen, unter Druck? Oder haben sie Sammler in einer Kolonialzeit einfach aus anderen Ländern mitgenommen? Für solche Abklärungen zahlt der Bund jetzt knapp 2 Millionen Franken an Museen und Sammlungen euch in unserer Region. Andrea Apiel.
15: Zum Beispiel bekommt das Kunstmuseum Bern von diesem Geld. Das hat ja schon viel Erfahrung mit solcher Provenienzforschung. Im Zusammenhang mit der Gullit-Sammlung hat das Kunstmuseum Bern auch schon eine Ausstellung gemacht, die sich explizit mit diesem Thema befasst hat. Jetzt sollen die Werke untersucht werden aus der grafischen Sammlung, die aus der Nazi-Zeit stammen. Aber im Bundesamt für Kultur ist es eben wichtig, dass gerade auch Museen und Sammlungen angesprochen werden, die noch wenig Erfahrung haben mit der Forschung zur Herkunft von Kunst oder Exponat. Das schreibt das Bundesamt in der Mitteilung. So zum Beispiel das Museum im Schloss Burgdorf. Das ist ja eine regionale Sammlung. Aber auch dort hat es ethnologische Exponate. Mit dem Geld vom Bund soll jetzt das Archiv systematisch erforscht werden und die Provenienzforschung soll im Museum auf längere Sicht aufgeleistet werden, sodass in Zukunft gegen wieder die Frage gestellt wird, woher kommt das eigentlich? Was ist der Hintergrund von diesem Objekt? Im Wallis ist es die Abtei von Saint-Maurice, die Geld bekommt. Dort geht es unter anderem darum, die Herkunft von Sammlungen von Missionaren zu erforschen. Glaskunst und Glasmalereien, das gibt es im Vitro-Musée Romand im Kanton Freiburg. Wo dort probiert man jetzt nachzuvollziehen, auf welchen Wegen die Glas- und Kunstwerke bis ins Museum kommen. Ob es einen Zusammenhang gibt mit dem Nationalsozialismus. Im Ganzen gibt das Bundesamt für Kultur in den Jahren 2027, 2028 knapp 2 Millionen Franken für Provenienzforschung aus, unterstützt 26 Projekte in der ganzen Schweiz.
9: Und jetzt zu unserem Hintergrund. Der Kanton Freiburg wählt seine Regierung und sein Parlament neu. Diese Woche stellen wir auch die Kandidierenden für den Staatsrat vor von den etablierten Parteien. Wir haben sie auf ihrem Schweig von der Heimat zum Arbeiten begleitet, zum schauen, wer sie sind, wie sie ticken. Bei der Sylvie Bonvin-Sansonas ist dieser Weg für einen nicht direkt ins Büro gegangen. Die Bildungsdirektorin hat eine Schule besucht am ersten Tag nach der Ferien. Die 54-jährige Grüne aus dem Breuenbezirk ist seit 5 Jahren in der Kantonsregierung und will die euch da bleiben. Die Marielle Gigax ist mit ihr am Morgen von daheim los.
16: Bonjour.
17: Guten Morgen. Grüß
16: Guten Morgen.
18: Das Daheim von Sylvie Bonvin-Sansonas ist ziemlich nebenaussen.
17: Ah ja, eine grosse Abenteuer hier zu kommen, ja.
18: Ruyères-les-Prés ist zwischen Estavayer und Bayern. Von da sieht man weit über das Ackerland von Breuenebene.
17: Hier, wir haben die Flughafen für Armee und das ist sehr laut, also da ist viel, viel Lärm und mit den neuen Flugzeugen, das wäre schlimmer.
18: Kampfjets fliegen am Morgen nicht, es ist noch sehr ruhig auf ihrem Biohof.
17: Also, das ist mein Bauernhof hier, noch mit meinem Namen, aber wir sind zusammen mit meinem Mann.
18: Sylvie Bonvin-Sansonas hat einen speziellen Berufsweg hinter sich. Sie war zuerst Journalistin gewesen. Natur und das Praktische haben ihr aber gefällt und darum hat sie sich zur Meisterlandwirtin ausbilden lassen. Hat den Hof von Familie übernommen.
19: Morgen, freut mich.
17: Setzen Sie sich.
18: Der Sylvie Bonvin-Sansonas ist es wichtig, Deutsch zu reden, auch wenn sie gewisse Wörter nachfragen muss, mehrmals neu ansetzen muss. Ihr Mann, den wir gehört haben, führt jetzt den Betrieb. Die Staatsrätin hat keine Zeit mehr. Keine Zeit für Vereine, keine Zeit mehr für ihre Ross.
17: Als ich Landwirtin war, hatte ich eine Pferdezucht und wir arbeiten alle Tage mit Pferden. Das fehlt mir auch, aber das ist nicht möglich, Tiere zu haben. Ich habe ein E-Bike jetzt und das ist leichter.
18: Als Staatsrätin sind Sie ja anders müde am Abend, nicht mehr körperlich müde wie vom Bauern.
17: Das fehlt mir, die physische Müdigkeit. Und was fehlt mir auch, dass die Natur im Frühling, das ist ein so schöner Moment. Und auch die Ernte. Als Landwirtin, wir sammeln und dann wir ernten. Und Politik, das ist zu lange.
18: Als Landwirtin mit einem Angestellten und einem Lehrling hätte sie ja schnell Entscheidungen treffen können. Das sei im Staatsrat nicht mehr so.
17: Das ist, nein, in 10 Jahren, das ist möglich, dass du hast ein Ergebnis. Und das ist c'est un peu déprimant. Mais ça demande viel Mut und Perseverance.
18: Ausdauer und Mut brauche ich das Warten, erzählt Sylvie Bonvin am Küchentisch. Aber nach 5 Jahren können sie jetzt auch endlich ernten, was sie ihrer Politik gesagt haben. Darum sei aufhören kein Thema.
17: Ich habe viele Entscheidungen und Projekte zusammen und ich bin ja im Moment, dass ich wollte das ernten jetzt. Zum Beispiel für Co-Teaching in den Klassen oder das neue Gesetz für Kultur. Mit meinem Team, wir wollen weitermachen.
18: Und dann muss ich los.
17: Das ist eher meine Tankstelle.
18: Die Solaranlage auf dem Dach hat das Elektroauto getankt. Sie nehmen zwar viel den ÖV, aber heute besucht Sylvie Bonvin-Sansonnens eine Schule am Murtensee, bevor sie auf Freiburg ins Büro geht.
17: Also hier ist der Kanton Freiburg, jetzt Kanton Waadt. Und bis dann wir vielleicht 9 oder 10 Mal eine Grenze durchqueren.
18: Wir fahren immer wieder über Kantonsgrenzen. Für die Menschen aus dem Freiburger Bräuenbezirk sei das Alltag. Sie selber haben ein paar Zellen daheim, die zur Hälfte im Kanton Freiburg, zur anderen Hälfte im Kanton Waadt liegt.
17: Wenn ich mit dem Traktor gehe, je passe la frontière à chaque fois.
18: Wenn sie mit dem Traktor über das Feld fährt, fährt sie also jedes Mal über die Kantonsgrenzen. Weil man so nahe sei, muss man zusammenarbeiten. Bei den Collèges, Spitälern oder künftig an der Spitex. Man hockt ja quasi aufeinander.
17: Meine erste Entscheidung war, bist du einverstanden mit Skilager für die Freiburger Schülerinnen und Schüler? Und ich habe ja gesagt. Das war am 3. Januar. Die welschen Kantone haben Nein gesagt. Ich war die Einzige, die hat ja gesagt. Sie haben mir versprochen, deine Schülerinnen werden krank, das ist gefährlich. Und 3 Wochen später, sie haben mir telefoniert und so, wie hast du das gemacht? Wir wollen auch Skilager.
18: Kinder aus der Waadtländer Gemeinde, die wir durchfahren, haben sogar eine Petition lanciert. Sie wollen ohne Skilager mit Freiburger Nachbargemeinden.
17: Pour dire pourquoi dans le village à côté ils ont le Skilager puis nous on peut pas faire. Ils étaient 17 signatures. C'est un vrai mouvement citoyen.
18: Die Legislatur war intensiv. Nachwehen von Corona, der Ukraine-Krieg, der Energiekrise. Die beiden Abstimmungen, die sie als Staatsrätin dafür verantwortlich war, hat sie durchgebracht. Ein neues Lager für Kulturgüter und Zügelte vom Naturhistorischen Museum. Aber als Staatsratsgremium ist sie bei den Kantonsfinanzen gescheitert. Die Sanierung ist deutlich abgelehnt worden. Für sie eine doppelt schwierige Situation.
17: Weil ich bin in der Minorität, 2-mal in der Minorität mit meiner Partei. Und als ich Frau bin.
18: Die einzige Frau und eine von 2 Linken in ihrer 7-köpfigen Regierung. Sie hat es zwar mitgedreht, aber hat es anders kommuniziert.
17: Wir haben eine sehr technokratische Politik gemacht. C'était les chiffres, c'était les statistiques. Mais on le sait, en politique, wir brauchen auch Symbole, wir brauchen Emotionen.
18: Die grösste politische Belastungsprobe für die Bildungsdirektorin war aber der Knatsch im Amt für französischsprachigen obligatorischen Unterricht. Es hat schwere Vorwürfe von Lehrpersonen und Gewerkschaften gegeben. Die Rede war von Mobbing, Machtmissbrauch, schlechtem Arbeitsklima. Ein Audit hat die schweren Vorwürfe nicht bestätigt, aber strukturelle Mängel und Managementfehler aufgezeigt.
17: Im Moment, das war sehr schmerzhaft, aber das war am Ende sehr instruktiv und das sehr konstruktiv.
18: Dass das Ausmaß am Schluss nicht so gross war wie befürchtet, sei eine Erleichterung.
17: Es war ein Soulagement. Es war nicht so dramatisch.
19: Und trotzdem, es ist etwas in Ihrer Direktion nicht, wie es sein sollte. Was haben Sie mitgenommen oder wie war das für Sie, trotzdem hinzustehen und sagen, hey, wir müssen jetzt etwas ändern?
17: Alors, peut-être juste le dire en français, mais c'est arrivé, j'étais là depuis une année et demie. Mais ça a mis en évidence, c'est vrai, c'était un crash test pour ce service. Et pour moi, j'ai l'impression d'avoir fait mon travail. J'ai pris les bonnes décisions. Le tribunal cantonal l'a encore souligné.
19: Es war ein Crash-Test für das Amt. Sie haben die richtigen Entscheidungen getroffen und die Massnahmen werden jetzt umgesetzt.
20: Bonjour.
21: Salut.
20: Ça va?
21: Ça va et toi?
20: Ouais, bienvenue au Vuilly.
21: Le grand jour.
19: Mittlerweile sind wir zu Nantes, in der Gemeinde Montvuilly am Murtensee angekommen. Sylvie Bonvin-Saint-Saëns wird am ersten Schultag nach der langen Sommerferien an der Front dabei sein.
22: Schulstart, das ist so ein Großtag für alle.
19: Wo sie noch in die Schule sind gegangen, haben sie am liebsten Lesen, Schreiben, Musik und Gesang gehabt. Dann morgens nach geht es einmal um das Ankommen. In ihrer ersten Legislatur hat Bildungs- und Kulturdirektorin aber manche strenge Prüfungen gehabt. Die PH in die Uni zu integrieren, die Schulen zu digitalisieren, die Deutschsprachigen, die da schon viel weiter sind als die Welschen, der Knatsch in der Schule Jaun oder in der Kultur die neue Freiburger Kulturstrategie. Ihr Ansatz, Kompromisse machen.
17: Das ist mein Job. Ich respektiere die Institutionen und ich mache immer Kompromisspolitik und Konsensuspolitik. Das ist die beste Lösung in der Schweiz und im Kanton Freiburg. Ich weiß, dass was funktioniert in der Stadt Freiburg, funktioniert nicht hier in Nantes zum Beispiel. Und man muss das akzeptieren.
19: Selber hat sie auch ein persönliches Schicksal akzeptieren. Sie hat einen Tumor an der Wirbelsäule und ist darum 2,5 Monate ausgefallen. Das war nicht eine einfache Zeit.
17: Aber ich habe mit meinem Kollegen große Unterstützung gefühlt, mit der Bevölkerung auch. So, was ist positiv? Ich habe unser Gesundheitssystem entdeckt in Freiburg und das war sehr interessant.
19: Sie will aber keine grosse Sache daraus machen. Es gehen ganz vielen Leuten gleich, sagt die 54-Jährige und geht in die nächste Klasse hineinschauen, wie sie ins neue Jahr startet.
20: Je vous présente Madame Bonvin-Saint-Saëns, qui est la chef de l'école à Fribourg.
19: Sylvie Bonvin-Saint-Saëns hofft, dass sie dann auch in eine neue Legislatur darf starten.
21: Bonne rentrée!
9: Marielle Gigax hat berichtet. Sylvie Bonvin-Saint-Saëns war die zweite Kandidatin in ihrer Serie zu einer Freiburger Wahl. Teil 3 kommt morgen, dann ist der Didier Castella von der FDP dran. Das Wetter mit dem Tim Schwitter von SRF Meteo.
23: Heute oben werden die Wolken von Westen her immer dichter. Am ehesten gibt es noch ganz im Osten, zum Beispiel im Haslital, ein paar Sonnenstrahlen. Morgen früh ist es dann etwas wärmer als heute. Es gibt etwa 12 bis 16 Grad. Die Sonne zeigt sich am Morgen vor allem noch im Berner Oberland und teils im Wallis für längere Zeit. Sonst hat es schon einige Wolken. Am Nachmittag breiten sich die Wolken dann aus Westen immer mehr und mehr aus und verdecken an den meisten Orten die Sonne. Dazu gibt es im Mittelland etwa 25 Grad, im Wallis bis 26 Grad. Gegen oben kann der Südwestwind vor allem im Seeland kurz auffrischen. Am Donnerstag geht es mit viel Wolken und ein bisschen Regen bei etwa 22 Grad weiter.
9: Und das war es vom Regionaljournal Bären Freiburg-Wallis. Redaktion und Moderation Ruth Seeholzer. Einen schönen Abend auch allen.
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2: Guten Abend, ich begrüße Sie zur Tagesschau. Die gesetzliche Pflegeversicherung steckt tief in den roten Zahlen. Deswegen möchte Bundesgesundheitsminister Lindemann von der CDU morgen einen Gesetzentwurf durchs Kabinett bringen, in dem es vor allem erstmal um eines geht: Sparen. Größere strukturelle Reformen soll dann eine Kommission erarbeiten. Doch die SPD will kein reines Kürzungspaket beschließen. So wurde heute hinter verschlossenen Türen weiterverhandelt. Bis jetzt ist nicht bekannt, ob oder worüber Bundeskanzler Merz und seine Ministerinnen und Minister morgen abstimmen. Matthias Deiß in Berlin. Wie ist der aktuelle Stand bei den Verhandlungen?
3: Nun, es geht wirklich den ganzen Tag hin und her. Eine Einigung sei weiter möglich, habe ich vor wenigen Minuten erst aus Regierungskreisen gehört. Insgesamt empfangen wir aus Union und SPD den Tag über und auch jetzt am Abend aber eher pessimistische Signale. Eine Kabinettsbefassung sei morgen noch juristisch möglich, höre ich aus der Union. Heißt im Umkehrschluss politisch eher unwahrscheinlich. Aber noch ist nichts entschieden, weder in die eine noch in die andere Richtung. Und es wird weiter verhandelt. Die Nacht ist ja noch lang.
2: Aber wie könnte denn ein möglicher Kompromiss aussehen?
3: Ja, der Gesundheitsminister will den Entwurf mit Kürzungsmaßnahmen durchwinken, um die Finanzlücke zu schließen, im Gegenzug aber zusichern, dass man tiefgreifende Reformen zusammen angeht, etwa mit einer Kommission, wie das ja auch schon bei der Rente gemacht wurde. Fraglich, ob die SPD da mitgeht. Möglich wäre auch eine Art Durchwursteln. Man streicht ein paar Kürzungen, holt das Geld an anderer Stelle wieder rein und sagt, da hat jede Seite was bekommen. Oder aber man nimmt jetzt den Druck etwas raus, schiebt den Entwurf um ein paar Tage mit einer schnellen und tiefgreifenden Reform. Aber rechnet vorerst keiner.
2: Informationen von Matthias Deiß in Berlin. Vielen Dank. Russlands Angriffskrieg auf die Ukraine hat dazu geführt, dass auch bei uns die Verteidigung wieder wichtiger genommen wird. Dazu zählt der Schutz des eigenen Staatsgebiets. Genau darum kümmert sich die Heimatschutzdivision der Bundeswehr. Sie wurde vergangenes Jahr aufgestellt und umfasst tausende Reservisten und Soldaten. Ihre Aufgaben unter anderem kritische Infrastruktur wie Häfen und Brücken im Ernstfall schützen, feindliche Drohnen abwehren sowie die Bewegungsfreiheit für Truppen sichern. Auf all das bereitet sich die Heimatschutzdivision im Moment bei einer ersten großen Übung im öffentlichen Raum vor.
4: Leg dich hin!
5: Hinlegen!
4: Leg dich auf den Boden! Runter! Niemals!
6: Hier wird gerade ein Feind überwältigt. Ein Spion, der Soldaten mit einem Messer angegriffen hat. 140 Kräfte der Heimatschutzdivision trainieren für den Ernstfall bei Stendal in Sachsen-Anhalt. Der öffentliche Raum birgt Herausforderungen fürs Üben, erklärt der Leiter der Division.
7: Sehr viele Absprachen mit Behörden, die kannte ich bis dahin noch nicht mal. Also ich habe hier auch viel gelernt. Grundsätzlich geht es aber insbesondere darum, dass wir hier natürlich mit unserem Übungsbetrieb das tägliche Leben jetzt nicht unnötig einschränken.
6: Er und die anderen Soldaten der Bundeswehrübung dürfen ihre Namen aus Sicherheitsgründen nicht nennen. Ein Großteil der Teilnehmer sind Reservisten, die freiwillig mitmachen.
8: Im wahren Leben arbeite ich im Büro. Ich arbeite für ein großes Industrieunternehmen und dort im Einkauf.
9: Helft dir doch mal, verdammt, ey, die ist bewusstlos!
6: Ein anderer Teil des Trainings, die Heimatschützer sollen eine wichtige Brücke sichern, stoßen dabei aber auf einen Autounfall mit verletzten Zivilisten und müssen erste Hilfe leisten.
7: Wir versuchen hier unsere Soldaten in gängigen, annehmbaren Lagen, die Heimatschutzkräften halt so begegnen können, auszubilden, zu beüben, um hier Handlungssicherheit einfach im Umgang mit einfachen Themen zu haben.
6: Seit 12 Tagen trainieren Kräfte des Heimatschutzes in Sachsen-Anhalt und in Rheinland-Pfalz im öffentlichen Raum. Insgesamt 450 Soldaten aus 3 Bundesländern machen mit und üben für den Ernstfall.
2: Und Bremen und Bremerhaven rüsten sich für den Ernstfall. Bis 2031 soll die Region zur NATO-Drehscheibe ausgebaut werden. Darauf haben sich Verteidigungsminister Pistorius und Bremens Bürgermeister Bovenschulte geeinigt. Insgesamt sollen mehr als 1,5 Milliarden Euro in den Hafen in Bremerhaven und in den Flughafen Bremen investiert werden. Gut 3 Jahre nach dem Einstieg der chinesischen Staatsreederei COSCO im Hamburger Hafen sorgen Pläne des Unternehmens für Kritik. Nach einem Bericht des Handelsblatts will die Bundesregierung verhindern, dass Costco große Teile des Speditionsunternehmens Zippel übernimmt. Zippel ist auf Containertransporte spezialisiert und spielt auch bei der logistischen Unterstützung von Bundeswehr und NATO eine Rolle. Die Regierung habe Sicherheitsbedenken, denn durch den Verkauf von Zippel an die Chinesen entstünden strategische Abhängigkeiten. Ins Ausland. Der Wohnungsmarkt in Spanien ist schon seit längerem angespannt. Die Mieten sind hoch, bezahlbarer Wohnraum ist knapp. Als die 87-jährige Mari Carmen Abascal vor einer Woche zwangsweise aus ihrer Wohnung in Madrid geholt wurde, war die Empörung bei vielen Spaniern groß. Landesweit demonstrieren die Menschen seitdem gegen die Wohnungspolitik, auch heute, und die Proteste zeigen Wirkung.
0: Der zentrale Platz im Herzen Madrids. Belegt von Menschen, die gegen Mietwucher und Wohnungsnot demonstrieren. Wir zelten hier, weil wir eine bessere Situation auf dem Wohnungsmarkt fordern. Wir wollen die Chance haben, zu Hause auszuziehen. Das ist doch nicht zu viel verlangt. Der Wohnungsmarkt ein Problem für Jung und Alt. Auslöser der derzeitigen Proteste: Mari Carmen, eine 87-jährige Frau, die eine Mieterhöhung nicht zahlen konnte und aus ihrer Wohnung verbannt wurde. Erschöpft musste sie ins Krankenhaus. Zehntausende trieb dieser Fall auf die Straßen. Wir alle sind Mari Carmen, heißt es seitdem bei Protesten, die es mittlerweile nicht nur in der Hauptstadt gibt, sondern auch in anderen großen Städten wie hier in Barcelona oder in Sevilla. Laut Studien fehlen derzeit mehr als 700.000 Wohnungen in Spanien. Die Regierung kündigt heute Maßnahmen an, unter anderem: Wir wollen den Immobilienkauf von Unternehmen stoppen, die Wohnungen als Spekulationsobjekt betrachten. Außerdem will die linke Regierung Zwangsräumungen erschweren. Am Freitag soll das Parlament über die Vorschläge abstimmen. Eine eigene Mehrheit hat die Koalition von Ministerpräsident Sanchez dort nicht. Für Mari Carmen in Madrid gibt es derweil eine Lösung. Sie bekommt einen neuen Mietvertrag und kann hierher zurück in ihre Wohnung.
2: Die Handys in diesen Kartons sehen aus wie neu und werden im Internet auch als Neuware verkauft. Doch in Wirklichkeit sind die Geräte wohl aus gebrauchten Teilen zusammengebaut worden, gereinigt und neu verpackt. Das sagt die Europäische Staatsanwaltschaft und hat deshalb heute eine groß angelegte Razzia in zahlreichen Ländern gestartet. Die Ermittler gehen davon aus, dass der Schaden durch das Betrugssystem bei mindestens 300 Millionen Euro liegt.
5: Seit den frühen Morgenstunden durchsuchen Ermittler von Zoll, Polizei und Steuerfahndung eine Lagerhalle in Krefeld. Hier lagern tausende Mobiltelefone, die über Online-Shops offenbar als Neuware verkauft werden sollten. Zeitgleich wurden Objekte in ganz Deutschland und 18 weiteren europäischen Ländern durchsucht.
10: Wir sind mit etwa 1700 Kräften europaweit unterwegs. Und einer der Schwerpunkte liegt hier in Nordrhein-Westfalen.
5: Es geht um den Handel mit vermeintlich neuen Handys. Nach Recherchen von WDR, NDR und Süddeutscher Zeitung sollen die Mobilfunkgeräte laut Ermittlern tatsächlich aus gebrauchten Altgeräten zusammengesetzt worden sein. Diese seien zuerst in den Niederlande importiert und von dort in diese Lagerhalle nach Krefeld verschickt worden. Von hier sollen die Geräte seit 2017 als neue Handys via Online-Shops millionenfach an Kunden verkauft worden sein. So der Verdacht der Europäischen Staatsanwaltschaft. Neben diesem mutmaßlichen Betrug soll zusätzlich noch anfallende Mehrwertsteuer in Millionenhöhe unterschlagen worden sein, so die EU-Generalstaatsanwältin.
11: We have a criminal organization.
5: Wir haben hier eine kriminelle Organisation, die den Menschen online über 1 Million Mobilfunkgeräte verkauft hat, als wären sie neu. Dabei entstand ein Schaden in Höhe von ungefähr 300 Millionen Euro. Bereits am Samstag hatten die Ermittler 7 Haftbefehle vollstreckt. Die 2 Hauptbeschuldigten sollen ein Ukrainer und ein Mann aus Moldawien sein.
2: Feiern, tanzen und das Leben genießen, dafür strömen jedes Jahr Millionen Besucher zum Münchner Oktoberfest. Doch wo viele Menschen zusammenkommen und der Alkohol in Strömen fließt, gibt es auch Schattenseiten. Und dazu gehört das sogenannte Upskirting, also das heimliche Filmen unter den Rock von Frauen. Recherchen des Bayerischen Rundfunks zeigen, wie Videos verbreitet und sogar verkauft werden. Ein Fahrgeschäft auf der Wiesn steht im Fokus, das sogenannte Teufelsrad.
12: Wer am längsten auf der Scheibe bleibt, gewinnt. Vor einigen Jahren fährt auch Sandra auf dem Teufelsrad mit. Sie möchte anonym bleiben.
13: In dem Moment war es einfach voll der Adrenalinschub, es war witzig.
12: Ein halbes Jahr später schreibt ein Bekannter aus dem Ausland. Bist du das? Ihre Fahrt auf dem Teufelsrad ist im Internet gelandet. Das hochgerutschte Dirndl sorgt für massenhaft Klicks aus aller Welt.
13: Das ist einfach unangenehm, wenn man sich vorstellt, was machen die Männer, während sie sich das Video anschauen.
12: Ein Rechercheteam des Bayerischen Rundfunks findet tausende weiterer solcher Videos vom Teufelsrad und die Akteure, die dahinter stecken. Sie kommen aus Bayern und der Ukraine und haben daraus ein Geschäftsmodell gemacht. Mehr als 100 Millionen Views haben allein die Videos mit Sandra. Eigentlich ist das Filmen unter den Rock seit 2021 verboten. Doch in vielen Fällen greift das Gesetz nicht. Etwa wenn das gesamte Teufelsrad gefilmt wird oder die Frauen Radlerhosen unterm Dirndl tragen. Auch in Sandras Fall wurden die Ermittlungen eingestellt. Grünen-Politikerin Lena Gumnior spricht von einer Strafbarkeitslücke.
14: Die Plattformen, die schützen die Betroffenen nicht, aber der Staat, der muss die Betroffenen schützen und das macht er nämlich gerade nicht.
12: Eine Verschärfung des Gesetzes ist geplant. Das Teufelsrad dreht sich auch dieses Jahr wieder. Die Betreiber versuchen, die Besucher per Durchsage für die Problematik zu sensibilisieren.
15: Wie immer bei den Damenrunden lassen die Herren die Handys in der Hosentasche.
12: Dennoch, gefilmt wird weiterhin. Auch dieses Jahr sind wieder zahlreiche Videos im Netz aufgetaucht.

0: Organisation den großen Lehrermangel. Ein solch akuter Mangel ist an der Bertha von Suttner Gesamtschule kein Thema. Dort setzen etwa 250 Lehrkräfte darauf, die gut 2000 Schülerinnen und Schüler ganz persönlich zu begleiten. Dafür hat die Schule in Mörfelden-Walldorf in Hessen heute den Deutschen Schulpreis bekommen. Die Jury sieht in dem Konzept ein bundesweites Vorbild für Chancengleichheit.
1: Es ist ein Jubel wie bei der Oscarverleihung. Und eine Bestätigung für den Wandel von einer Brennpunkt hin zu einer Vorzeigeschule. An der Bertha-von-Suttner-Schule im hessischen Mörfelden-Walldorf werden gut 2000 Schülerinnen und Schüler unterrichtet. Im Klassenverband aber auch sehr individuell.
2: Wir haben eine sogenannte Hausleitung, kann man sich so ein bisschen wie bei Harry Potter vorstellen, die immer wieder ermutigt und stärkt. Die neben der Klassenleitung, die ja auch sehr viel für die Klasse tun muss, tatsächlich sich um das einzelne Kind kümmern kann, schauen kann, wie ist die Lernprogression.
1: Individuelle Förderung, dabei hilft auch künstliche Intelligenz, zum Beispiel im Chemieunterricht. Bei der digitalen Lernstraße, einer Anwendung, die Lernfortschritte begleitet.
3: Dann kommen wir zur KI und dann können wir dann Fragen stellen und unsere Lernmaterialien reinschicken und dann kontrolliert er das und dann bekommen wir einen Code, um dann weiter zum nächsten Abschnitt zu kommen.
1: Auch selbstständiges Arbeiten wird an der Gesamtschule gefördert. In 3 Doppelstunden pro Woche entscheiden die Kinder in Absprache mit den Lehrkräften, was gelernt werden soll. So wird auch das eigene Zeitmanagement verbessert. Das kommt an.
4: Weil wir auch so in unserem eigenen Tempo lernen können und uns nicht gesagt wird, nächste Woche müsst ihr dies, das Blatt fertig haben, sonst dies und das. Sondern hier dürfen wir selber entscheiden, wann das Arbeitsblatt fertig sein soll. Und wir dürfen uns auch hier immer in unserem Wochenplaner selber entscheiden, was wir diese Woche machen wollen.
1: Als Gewinner des Deutschen Schulpreises erhält die Bertha von Suttner Schule ein Preisgeld von 100.000 Euro.
0: Und nun die Wettervorhersage für morgen, Mittwoch, den 30. September.
5: Ein Ausläufer des Tiefs westlich von Großbritannien erreicht morgen den Westen Deutschlands. Der Osten bleibt noch unter Hochdruckeinfluss. Heute Nacht ist es im Osten und Südosten klar oder gering bewölkt, sonst auch mal wolkig, aber trocken. Morgen gibt es in der Osthälfte neben Sonnenschein nur lockere Wolken. In der Westhälfte im Tagesverlauf dichtere Wolken, bis zum Abend bleibt es aber meist noch trocken. Heute Nacht Tiefstwerte von 17 Grad am Niederrhein bis 2 Grad im Südosten Bayerns. Morgen werden 19 Grad an der Ostsee und nochmal 30 Grad im Südwesten erreicht. Am Donnerstag in der Westhälfte dichte Wolken mit zum Teil kräftigem Regen, Schauern und einzelnen Gewittern. Nach Osten hin noch oft Sonnenschein. Freitag und Samstag erst regional Nebel, später Sonne, Wolken und einzelne Schauer.
0: In den Tagesthemen um 22.15 Uhr mit Jesse Wellmer blicken wir nach Sachsen-Anhalt. Wie könnte es dort mit der Regierungsbildung weitergehen? Außerdem possierliche Plagegeister, wie Lübeck versucht, der Waschbären Herr zu werden. Ich wünsche Ihnen einen schönen Abend.

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3: Mit Jürgen Pfaffinger im Studio. Das Bundesheer hat seit heute einen neuen Generalstabschef. Weil der Heizungstausch vor allem in den Städten oft auf rechtliche Hürden stößt, bereitet die Regierung eine Gesetzesänderung vor. Wegen der geplanten Schließung des Autowerks im niederösterreichischen Markfeld könnte künftig in den Supermärkten Tiefkühlgemüse fehlen. Und in Frankreich ist der öffentliche Dienst heute im Streik. Das Wetter bleibt sonnig und warm. An der Spitze des Bundesheeres war heute Staffelübergabe. Der bisherige Generalstabschef Rudolf Striedinger geht in Pension und der bisherige Rüstungsdirektor Harald Wodosek hat das Amt übernommen. Mit einem Festakt in der Wiener Maria-Theresien-Kaserne. Und auf den neuen obersten Offizier des Bundesheers warten herausfordernde Aufgaben, berichtet Felix Nowak.
4: Einen schweren Rucksack bekommt der neue Generalstabschef beim Festakt von Verteidigungsministerin Tanner, ÖVP, überreicht.
5: Sinnbildlich für all das, was wir noch zu bewältigen haben, von dem wir überzeugt sind, dass du das mit Bravour meistern wirst. Das ist wirklich schwer.
4: Die Herausforderungen sind tatsächlich groß, von der Umsetzung der Wehrdienstreform, die nicht ganz den Vorstellungen der Fachleute entspricht, bis hin zur Aufrüstung, für die es deutlich weniger Geld gibt als geplant. Mit beiden zeigt sich Wodosek vor Journalisten dennoch grundsätzlich zufrieden.
6: Wir sind mit dieser Lösung auch Avantgarde,
4: sagt er über den neuen Grundwehrdienst. Generell sei die Bedrohungslage heute eine andere als früher. Das Bundesheer befinde sich zwischen Einsatzvorbereitung und Einsatz.
6: Also das ist so ein Schwebezustand. Definitiv sind wir nicht im Frieden.
4: Gefordert sei aber nicht nur das Bundesheer, sondern die gesamte Gesellschaft.
3: Die Umstellung von Öl- und Gasheizungen auf erneuerbare Energien ist zwar bei Neubauten verpflichtend, nicht aber bei bestehenden Gebäuden. Und das ist vor allem in den Städten ein Problem, weil nämlich bei größeren Wohnhäusern eine Umstellung schon von wenigen Mietern oder Eigentümern rechtlich verhindert werden kann. Die Regierungsparteien arbeiten an neuen gesetzlichen Regeln. Details gibt es aber noch nicht, berichtet Peter Daser.
7: In privaten wie in öffentlichen Wohnbauten kann der Umstieg, zum Beispiel von Gas auf Fernwärme, oft leicht verhindert werden, erklärt Nicole Büchel vom Wohnfonds Wien.
8: Einzelne Mieter haben das Recht, den Zugang zu ihrer Wohnung bei dem Tausch des Heizsystems zu verweigern. Und das macht das Ganze natürlich schwierig.
7: Fachleute fordern ein Ändern des Mietrechts. Die Regierungsparteien verhandeln bereits, etwa über eine sogenannte Duldungspflicht von Umbauarbeiten. Norbert Sieber von der ÖVP sagt:
9: Natürlich sind es die Duldungspflichten, die hier angepasst werden müssen, aber schlussendlich ist es immer ein Gesamtpaket, nicht nur der Heizungstausch, es geht auch um Sanierung, Beschattung, Kühlung.
7: Auch Neos und Sozialdemokraten sehen Änderungsbedarf. Letztere warnen aber auch vor zu hohen Kosten für Mieter. Das tun auch Freiheitliche und Grüne.
3: Europaministerin Claudia Bauer von der ÖVP hat heute im Rahmen der Slavokov-Gruppe mit Österreich, Tschechien und der Slowakei zu einem Westbalkan-Gipfel in Wien geladen. Das Datum ist nicht zufällig gewählt, denn am Donnerstag beraten die EU-Außenminister in Montenegro, das von allen Westbalkanländern die beste EU-Beitrittsperspektive hat.
10: Wir müssen die Westbalkanstaaten endlich aus dem Wartezimmer holen,
11: sagt Europaministerin Claudia Bauer. Es wird aber noch dauern, bis wirklich alle 6 Westbalkanländer Teil der EU werden. Die Reformfortschritte sind sehr unterschiedlich. Als Frontrunner, wie auch heute immer wieder betont wird, gilt Montenegro, das bis 2028 beitreten möchte. Dass die noch offenen 15 Kapitel für den Beitritt bis zum Jahresende geschlossen werden, sei realistisch, wie es heute heißt. Bis kommende Woche will man Brüssel dazu alle notwendigen Dokumente übermittelt haben. Montenegro hat die Reformen umgesetzt und erfüllt die Kriterien. Das sagt die dafür zuständige Ministerin Majda Gorcevic. Schwieriger wird es bei den restlichen 5. Für kommendes Jahr strebt man aber eine weitere Heranführung an die EU an, in Form von wegfallenden Roaminggebühren beim Telefonieren und Austauschprogrammen für junge Menschen.
3: Teresa Kulowitsch hat berichtet. In Frankreich streikt heute der öffentliche Dienst. Im ganzen Land haben die Gewerkschaften zu Demonstrationen aufgerufen. Sie fordern höhere Gehälter, denn die Gehaltserhöhungen sind in den vergangenen Jahren deutlich hinter der Teuerung zurückgeblieben, berichtet aus Paris Ernst Kernmeier.
0: Begonnen hat es an den Gymnasien. In mehreren Städten wurden Schulen schon am Freitag und gestern blockiert. Von Schülern, die gegen mangelnde Ausstattung der Schulen und überfüllte Klassen protestieren. Bei teilweise gewalttätigen Ausschreitungen wurden mehrere Personen verletzt. Es gab mehr als 160 Festnahmen. Für heute haben die Gewerkschaften des öffentlichen Dienstes zum Streik aufgerufen. Beamte haben in den letzten 10 Jahren nur moderate Gehaltserhöhungen bekommen. Das ist jetzt angesichts der Teuerung aufgrund der hohen Benzinpreise besonders deutlich zu spüren. Aufgrund der leeren Kassen will die Regierung die Gehälter im öffentlichen Dienst allerdings auch im nächsten Jahr nicht erhöhen.
3: Der Tiefkühlproduzent Ardo will das Werk im niederösterreichischen Grosenzersdorf 2027 schließen und weil am Standort im Machfeld vor allem österreichisches Tiefkühlgemüse produziert wird, könnte das künftig in den heimischen Supermärkten fehlen, berichtet Christina Stiller.
12: Spinatfisolen oder Speisekürbis, etwa ein Viertel der Anbaufläche nützt Landwirt Johann Blatt im Schnitt für Gemüse, das anschließend zu Tiefkühlware im Ardo-Werk verarbeitet wird. Die angekündigte Schließung des Werks sei völlig unerwartet gekommen. Rund 500 landwirtschaftliche Betriebe seien betroffen.
13: Es sind viele Betriebe, die eben im Haupterwerb geführt werden, wo eben das Ardo-Gemüse jetzt einmal ein wichtiges Standbein war, ein Haupteinkommen war. Ja, es stellt sich die Frage, wie es weitergeht.
12: Das belgische Unternehmen begründet die Schließung mit einem zu hohen Modernisierungsbedarf des Werks. Ardo will den österreichischen Markt künftig aus dem Ausland beliefern. Gespräche über den Erhalt oder eine Übernahme des Werks starten heute. Daran nehmen Vertreterinnen und Vertreter von Ardo, der Landwirtschaftskammer und der Politik teil.
3: Und weiter geht's jetzt mit dem Meldungsüberblick. Im Nachrichtenstudio ist Arthur Treinacher.
14: Österreich und 5 weitere EU-Staaten drohen mit einem Veto gegen den künftigen EU-Finanzrahmen. In einem Brief an die irische Ratspräsidentschaft lehnen sie die geplante Aufstockung um 60% ab. Das sei angesichts der angespannten Staatsfinanzen unrealistisch. Gefordert wird, den Vorschlag um mehrere 100 Milliarden Euro zu reduzieren. In der SPÖ gehen die Meinungen über den Umgang mit Gerhard Zeilers Ambitionen auf dem Parteivorsitz auseinander. Der steirische SPÖ-Parteichef Lercher drängt auf eine rasche Lösung, Oberösterreichs Vorsitzender Winkler auf Zeit. Tirols SPÖ-Chef Wohlgemuth fordert Klarheit, während Vorarlbergs Mario Leiter die Personaldebatte beenden will. Lob für Zeiler kommt aus Kärnten. Trotz der Verschärfung des Waffenrechts gibt es in Österreich deutlich mehr registrierte Schusswaffen. Innerhalb von 12 Monaten stieg der Bestand im zentralen Waffenregister um rund 42.500. Verschärft wurde das Waffenrecht nach dem Amoklauf am Grazer Borg Dreier Schützengasse im Vorjahr. Die ersten strengen Regeln gelten seit einem Jahr. Die letzte Stufe trat heuer im April in Kraft. Bei einer europaweiten Großrazzia gehen Ermittler gegen einen mutmaßlichen Millionenbetrug mit Handys vor. Mehr als 1 Million Geräte sollen seit 2018 aus gebrauchten Teilen zusammengesetzt und als Neuware verkauft worden sein. Der Schaden wird auf mindestens 300 Millionen Euro geschätzt. Bei rund 160 Durchsuchungen in 19 Ländern wurden 7 Verdächtige festgenommen, 2 davon in Österreich. Zudem geht es um mutmaßlichen Mehrwertsteuerbetrug. Und Fernando Alonso bleibt der Formel 1 erhalten. Der 45-jährige Spanier hat seinen Vertrag bei Aston Martin um ein weiteres Jahr bis Ende 2027 verlängert.
3: Danke, Arthur Treinacher. Und zum Abschluss hat jetzt Katrin Landstätter noch die Wetteraussichten.
15: Der Tag klingt vielerorts sonnig und warm aus, nur im Südwesten halten sich weiterhin Wolken. Von Osttirol bis ins obere Murtal ist es auch morgen länger trüb, sonst scheint morgen am Mittwoch wieder die Sonne. Nur ein paar wenige Wolken tauchen im Westen auf und Nebelfelder, etwa in den Becken in Kärnten, verschwinden am Vormittag. Im Nordosten ist es ähnlich windig wie heute und die höchsten Temperaturen liegen morgen bei 19 bis 27 Grad. Etwas kühler bleibt es ohne Sonne im Südwesten. Ab Donnerstag wird es in der Westhälfte etwas unbeständiger.
3: Das war das Journal um 5 mit Jürgen Pfaffinger. Wir melden uns wieder mit dem Abendjournal um 18 Uhr.

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2: Es ist Apfelzeit in Deutschland, denn die Erntezeit der meisten Äpfel steht an und darum schmecken sie jetzt auch besonders gut. Meine Oma brachte da immer ihren bewährten Spruch: Jeden Tag einen Apfel erhält den Arzt vom Leib, wenn man gut zählt. Ich bin zum Glück kein Arzt und damit aus der Schusslinie. Dafür sage ich aber jetzt wieder willkommen zur 151. Ausgabe von Bogarts Schlagershow hier bei eurem Lieblingsradio. Schön, dass ihr wieder eingeschaltet habt.

Ja, wie immer werde ich die nächsten 2 Stunden nutzen, um euch ein wenig vom Alltagsstress der letzten Woche zu befreien und euch in euer wohlverdientes Wochenende zu schicken. Ja, und das geht nur mit Musik, meint auch mein lieber Kollege Stefan Ross hier zu Beginn dieser heutigen Sendung.

Mit einer gehörigen Portion Charme und Humor kommt der neue Song meiner lieben Kollegin Nicole Conring daher, in dem sie von den kleinen und großen Herausforderungen persönlicher Veränderungen erzählt und zeigt, dass Selbstironie und Zuversicht oft die besten Begleiter auf diesem Weg sind. Mit ihrer neuen Single »Ich erkenne mich nicht wieder« widmet sich Nicole Conring einem Lebensabschnitt, den viele Menschen aus eigener Erfahrung kennen. Zwischen emotionalen Achterbahnfahrten, überraschenden Veränderungen und dem Gefühl, sich selbst manchmal kaum wiederzuerkennen, trifft sie den Nerv der Zeit und das mit einer gehörigen Portion Charme und Humor. Denn wenn Engelchen und Teufelchen gleichzeitig auf den Schultern Platz nehmen und jeder Gedanke in eine andere Richtung zieht, hilft oft nur eines, über sich selbst zu lachen. Genau diese Leichtigkeit verleiht Nicole Conring dem Song und verbindet augenzwinkernde Ehrlichkeit mit einer eingängigen Melodie und einer Botschaft, die Mut macht. Ich erkenne mich nicht.

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1: Bianca Ab ist mit Schlager und Volksmusik aufgewachsen. Bereits in ihrer Kindheit entdeckte sie ihre Leidenschaft für das Singen und Musizieren. Erste solistische Auftritte ebneten den Weg für eine professionelle musikalische Laufbahn. Im Alter von 18 Jahren wurde sie für die Formation Die Schäfer entdeckt. Mehr als 2 Jahrzehnte stand Bianca anschließend gemeinsam mit der Gruppe auf großen Bühnen und konnte zahlreiche Erfolge feiern. Nach einer bewussten Pause kehrt sie nun zu ihren persönlichen musikalischen Wurzeln zurück. Dabei verbindet sie ihre Musik mit dem Glauben sowie mit dem Wunsch, Menschen zu berühren und ihnen Hoffnung und Liebe zu vermitteln. Mit »Diese Liebe bleibt« präsentiert Bianca Ab einen modernen Schlager, der eine klare und positive Botschaft transportiert. Es ist ein Lied über Freundschaft, gemeinsame Erinnerungen und die Gewissheit, dass manche Verbindungen den Lauf der Zeit überdauern. »Diese Liebe bleibt«, Newcomerin der Woche heute, Bianca Ab.

Happy Birthday heißt es jetzt wieder für tolle Kolleginnen und Kollegen des deutschen Schlagers, welche in dieser Woche ihren Geburtstag feiern konnten. Und zu diesem gehen heute liebe Grüße und Glückwünsche an Madeline Villers, welche wir mit Heut wird mein Tag hören werden, an Sonja Liebing mit Schon längst verliebt und an Romy Kirsch, welche uns zum Abschluss dieser ersten Geburtstagsrunde ihren Song Tabu singt. Happy Birthday, Teil 1.

Weitere liebe Geburtstagsgrüße und Wünsche gehen jetzt an drei tolle Ladies, nämlich an Lena Valaitis, an Eva Maria Pekert und an Tanja Lasch. Alle drei haben uns natürlich auch je einen Song mitgebracht und so hören wir Lena Valaitis mit Da kommt José, der Straßenmusikant, Eva Maria Pickert mit Die schönen Stunden und Tanja Lasch mit Ich will das Lied sein. Happy Birthday, Teil 2.

Ihre Geburtstage feierten in dieser Woche auch Sueli de Melo, welche uns gleich ihren aktuellen Song Portofino singen wird. Julian Haag, der seinen Song Nur mit dir performt. Und Ralf Heinz Schmidt, besser bekannt als ehemaliger Frontsänger von Sternmeißen und dann natürlich auch als IC oder IC Falkenberg. Ihn hören wir zum Abschluss dieser Geburtstagsrunde mit seinem Hit Dein Herz aus dem Jahr 1988. Doch zuvor gehen natürlich auch herzliche Glückwünsche an euch alle, die ihr in dieser Woche ebenfalls euren Geburtstag gefeiert habt. Viel Gesundheit, viel Glück und ganz viel Liebe für euer neues Lebensjahr.

Einen modernen, treibenden Popschlager über die Sehnsucht nach jener Leichtigkeit, die im Alltag manchmal verloren geht, präsentiert uns seit heute die liebe Kavila mit ihrer brandneuen Single Noch einmal verrückt. Die Veröffentlichung folgt auf einen besonderen TV-Moment. Am 29. August war Kavila bei einem Überraschungsauftritt in die Giovanni Zarella-Show zu sehen. Noch einmal verrückt steht für das Zurückdrehen der Jahre, das Wiederentdecken der eigenen Leichtigkeit und den Mut, für einen Moment wieder gegen alle Regeln zu leben. Und ein tolles Duett haben Julian Reim und Anna-Maria Zivko aufgenommen und veröffentlicht, indem sie die Geschichte einer Liebe erzählen, die eigentlich nicht sein darf und gerade deshalb so intensiv ist. Zwei Menschen, die beide in festen Beziehungen sind, begegnen sich und spüren plötzlich eine Verbindung, die sich nicht mehr ignorieren lässt. Zwischen Verlangen, Euphorie und schlechtem Gewissen stellt sich irgendwann die entscheidende Frage: Was passiert, wenn das eigene Herz plötzlich jemandem anderem gehört?

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1: Manchmal ist der Kopf vernünftig, das Herz aber hat trotzdem recht. Und manchmal muss man genau deshalb einfach losgehen, mit offenen Augen, offenen Armen und dem Herzen ein kleines Stück voraus. Genau diese Haltung beschreibt Milias zweites Album Herz voraus. Nach Ozeanherz geht die Sängerin vom Bodensee einen entscheidenden Schritt weiter. Persönlicher, selbstbewusster und näher bei sich selbst. Herz voraus zeigt eine Haltung zum Leben und ist vielleicht sogar eine Art persönliches Lebensmotto. Ich darf euch heute im Powerplay der Woche zwei Songs aus diesem brandneuen Album von Milia vorstellen und beginne damit Da war immer Musik. Wie gesagt, aus dem Album Herz voraus von und mit